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0: Es wird jetzt eine Serie umbenannt wegen Donald Trump.
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0: Also Donald Trump benennt ja selber mal gerne Sachen um. Zum Beispiel hat er den Golf von Mexiko jetzt einfach Golf von Amerika getauft. Und mit Kanada ist man ja auch im Handelsstreit. Und da wurde jetzt einfach dann der Lake Ontario in Lake America umbenannt. Die Serie South Park, die startet jetzt in die 29. Staffel. Am Mittwoch ist es soweit, aber es wird nicht als South Park ausgestrahlt, sondern als kleiner Seitenhieb auf Trump als South America.
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4: Mit Silas Quiring. Die Debatte um sogenannte Smart Glasses, also Brillen mit Kamera, nimmt auch in Deutschland immer mehr an Fahrt auf. In Norwegens Hauptstadt Oslo hat man bereits die Reißleine gezogen. An Schulen sind die Brillen ab sofort tabu. Die Stadt will verhindern, dass Kinder zu Statisten in der Datensammlung von Facebook und Instagram werden. Schleswig-Holsteins Datenschutzbeauftragte Marit Hansen begrüßt das und sagte uns:
5: Deswegen ist es auch sehr gut, dass das jetzt diskutiert wird und man sich wirklich überlegt, wann ist es sinnvoll, wann nicht. Aber nicht einfach eine Welt hat, wo jeder jeden die ganze Zeit filmt oder einige auch gar nichts damit anfangen können und eben auch im öffentlichen Raum man dem ausgesetzt ist und sich nachher bei TikTok oder bei Facebook oder so wiederfindet.
4: Familienministerin Prien hat die geplanten Kürzungen von über 1 Milliarde Euro bei Familienleistungen verteidigt. Auch sie schmerze das, so Prien in der Bundestagsdebatte über ihren Etat. Solide Finanzen seien aber die Voraussetzung für einen handlungsfähigen Staat. Es seien außerdem schon Reformen eingeleitet, bis die greifen, dauere es aber. Handlungsbedarf sieht sie beim Thema Social Media.
6: Wir brauchen mehr Orientierung für Eltern, für Kinder und Jugendliche und wir brauchen mehr Regulierung in diesem Bereich und da müssen wir uns jetzt ranmachen, da stehen wir alle gemeinsam in der Verantwortung. Und wir werden die Handlungsempfehlungen der Expertenkommission, die wir eingesetzt haben, morgen erhalten und dann ist es Zeit, hier auch entsprechende Vorschläge umzusetzen.
4: Die Generalsanierung bei der Deutschen Bahn zieht sich länger hin als geplant. Gerade wird das Konzept angepasst und mit dem Verkehrsministerium besprochen, sagt Bahnchefin Paller. Eigentlich sollten bis Mitte der 2030er Jahre die 40 Hauptstrecken komplett saniert sein. Es nervt sicherlich jeden, der im Netz surft. Es ploppt immer wieder die Frage zu den Cookies auf. Verbraucherorganisationen setzen sich bei der EU dafür ein, das schnell zu ändern. Sie fordern, Cookie-Banner durch eine einzige Voreinstellung im Browser zu ersetzen. Jetzt ist auch der FC Bayern in die neue Champions-League-Saison gestartet. Mit einem am Ende fulminanten 5:0 Pflichtsieg gegen Bodø Glimt aus Norwegen. Ganz anders als geplant lief der Abend für RB Leipzig. Bei Champions-League-Debütant Como verlor RB mit 1:4. Die nächsten Delta-News gibt's in einer Stunde.
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7: Im Kreis Plön, Vorsicht, auf der Straße zwischen Hohen Eichen und Lilienthal sind in beiden Fahrtrichtungen Rinder auf der Fahrbahn. Und in Hamburg ist der Henriette-Herz-Ring zwischen dem Nettelnburger Landweg und der Anita-Reh-Straße nach einem Unfall in beiden Richtungen gesperrt. 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

0: Taylor Swift hat in ihrem Leben ja wirklich gefühlt schon alles erreicht. Nummer 1 Hits, Rekorde, ausverkaufte Stadien und jetzt hat sie sogar eine eigene Insektengattung.
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0: Ja, ihr habt richtig gehört. Während andere Leute vielleicht einen Song nach sich benennen, gehen Wissenschaftler direkt aufs Ganze. Gleich 4 neu bestimmte Insektenarten heißen jetzt nach Taylor und ihren Alben. Die gehören nämlich zur Gatte Swiftiphyllus und allein dieser Name klingt vielleicht ein bisschen so, als würde gleich das nächste Album von ihr angekündigt werden. Also eine Art heißt Swiftiphyllus taylorae. Dazu kommen die Namen wie Lover, Fearless und The Tortured Poet Department, an die das Ganze angelehnt ist. Und ja, das passt auch optisch ganz gut, denn das sind Wanzen und diese kleinen Weichwanzen sind hellgelb mit roten Akzenten. Und eine Forscherin hat sogar gesagt, ja, sie sehen sogar blond aus. Entdeckt wurden diese Tiere übrigens schon 1995 und 2004, aber das Ganze lag jetzt halt irgendwo rum. Und jetzt hat man gedacht, ach, jetzt ist der große Moment, diesen Tieren ein bisschen Aufmerksamkeit zu schenken.
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0: eine richtige Heizung eingebaut, aber die App belastet euer Handy einfach so stark, dass es dadurch warm wird. Vielleicht dann doch lieber einen altmodischen analogen Handwärmer für den Winter. Gleiches gilt übrigens fürs Bierglas.
1: Platz 3.
0: Dem Kissing-Test. Bei dieser App könnt ihr eure Kuss-Skills verbessern. Auf dem Bildschirm erscheinen rote Lippen, die ihr dann küssen sollt. Danach bekommt ihr ein Ranking, wie gut der Kuss gewesen ist.
1: Platz 2.
0: Finger-Treadmill.
2: Wie bitte?
0: Das ist ein Laufband für die Finger. Ich meine, die sind durch WhatsApp ja nicht sowieso schon gut genug trainiert worden.
1: Platz 1.
0: Die I Am Rich App. Diese App kostet fast $1000 und kann einfach gar nichts. Außer einen roten Rubin auf dem Bildschirm anzeigen.
3: Machen auch Sie Ihr Gold zu Geld.
0: Und falls ihr euch jetzt fragt, wozu braucht man das? Naja, einfach um zu zeigen, dass man sehr viel Geld hat. Und zwar so viel, dass man das sogar für diese App ausgegeben hat. Ja, und wer jetzt denkt, das funktioniert niemals, niemand hat sich diese App runtergeladen. Ah ja, doch, auf der ganzen Welt gibt es insgesamt 5 Nutzer, die das auf ihrem Smartphone haben.
4: Pack meine Kreditkarte und schieb ab.
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3: Mit Silas Quiring. Viele erinnern sich wohl genau, wo sie heute vor genau 25 Jahren waren. Die Terroranschläge vom 11. September jähren sich wieder und die USA erinnern. Fabian Hoffmann berichtet.
4: Selbst dieser wichtige Gedenktag entzweit das zutiefst gespaltene Land. Präsident Trump hält im Pentagon bei Washington eine Rede. In New York wollen dagegen alle noch lebenden früheren Präsidenten und andere Politiker parteiübergreifend an die fast 3000 Todesopfer erinnern. Am 11. September 2001 hatten Al-Qaida-Terroristen 4 Flugzeuge gekapert. 2 flogen sie ins New Yorker World Trade Center, 1 ins Pentagon, ein weiteres stürzte in Pennsylvania ab. Mutmaßlichen Hintermännern soll 2028 der Prozess gemacht werden.
3: Nach den PISA-Ergebnissen sitzt der Schock immer noch tief. Die Grünen fordern Konsequenzen. Sie finden, Bildung dürfe nicht mehr reine Ländersache sein. Der Bund müsse da ein Wörtchen mitreden können. Die Regeln müssten unverzüglich geändert werden, sagte Grünen-Chefin Brandner der Rheinischen Post. Bundesbildungsministerin Prien hat eine schnelle Reaktion auf das schlechte Abschneiden der Schülerinnen und Schüler bei PISA versprochen. Sie betont,
5: PISA hat auch bestätigt, dass sich die Bildungsschere schon in sehr frühen Jahren öffnet. Leider schließt sie sich in der Schule nur noch unwesentlich. Deshalb müssen wir früher ansetzen. Wir wollen die Eltern als die ersten und wichtigsten Bildungsbegleiter ihrer Kinder stärken.
3: Bei einem schweren Busunfall in der Schweiz hat es mehrere Tote und Verletzte gegeben. Genaue Zahlen will die Polizei noch bekannt geben. An Bord waren knapp 50 Touristen aus den Niederlanden auf einer Rundreise. Auch warum der Bus von der Straße abkam, ist bisher unklar. Der bundesweite Warntag hat gut funktioniert. Die Systeme sind zuverlässig. So sieht ein erstes Fazit des Bundesamts für Bevölkerungsschutz und Katastrophenhilfe aus. Wie viele Menschen genau erreicht wurden, ist noch nicht bekannt. Um 11 Uhr gab es einen Probealarm. Handys haben gepiept, Sirenen geheult. Nach dem Patzer gegen Schalke in der Liga hat der FC Bayern zum Start in die Champions League das Soll erfüllt. Gegen die Norweger von Bodo Glimt gab es einen 5:0 Heimsieg. Bitter war der Abend dagegen für Leipzig. RB war beim 1:4 bei Champions League Neuling Como in Italien klar unterlegen. Die nächsten Delta News gibt's in einer Stunde.
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6: Es gibt gerade keine Staus, ihr kommt entspannt durch. 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
1: Leute, Camping ist gerade richtig angesagt und zwar nicht nur bei Leuten, die seit 1987 denselben Klappstuhl haben. Laut ADAC hat inzwischen jeder Vierte in Deutschland zum Camping gehört. Bei den 16- bis 39-Jährigen ist der Anteil noch größer. Fast 40% sind campingtechnisch unterwegs. Und wenn ihr jetzt denkt, okay, aber wo soll ich denn hin? Ziemlich weit oben auf der Liste der beliebtesten Orte dafür liegt Schleswig-Holstein.
2: Ach, guck an.
1: 10 Campingplätze schaffen es da in die europäischen Top 100 und 3 davon haben sogar in die Top 10 geschafft. Mhm. Ganz vorne Wulfener Hals auf Fehmarn, auf Platz 2 Rosenfelder Strand an der Ostsee und auf Platz 6 ebenfalls in den Top 10 vertreten, auch wieder aus Schleswig-Holstein, Ostsee Camping Familie Heide. Da wollte ich übrigens auch nochmal hin dieses Jahr. Also, die Ostsee ist damit Deutschlands beliebteste Campingregion, steife Brise inklusive.
3: Es hat mich einfach fasziniert, fand ich es einfach nur schön.
2: Sag mal, Schwenker, es gibt eine Sache, die ich noch gar nicht wirklich von dir weiß. Bist du eigentlich Fischesser?
1: Ja, also ich sag nicht nein.
4: Fischesser sind Freunde.
2: Könntest du dir vorstellen, Fisch zum Frühstück zu essen?
1: Muss nicht unbedingt.
2: Und was, wenn ich dir sage, du bist dadurch ausgeschlafen, ne?
1: Dann vielleicht schon.
2: Es ist nämlich wohl tatsächlich so, dass sich Fisch zum Frühstück auf unser Schlafverhalten auswirken kann. Das hat jetzt eine Studie aus Japan ergeben. Die Teilnehmer, die sich morgens Fisch bzw. Omega-3-Fettsäuren reingeschaufelt haben, hatten einen früheren Schlafmittelpunkt, also haben die Tiefschlafphase schneller erreicht und zwar im Schnitt zwischen 19 und 21 Minuten früher. Man wurde dadurch quasi automatisch zum Morgentyp und war morgens fitter und ausgeschlafener. Eine ähnliche Wirkung zeigte sich auch bei denjenigen, die Fisch zum Mittagessen hatten, allerdings schwächer ausgeprägt. Eine abendliche Fischmahlzeit hatte dagegen keinerlei Effekte. Ob uns Fisch jetzt auch wirklich zum Frühaufsteher macht, muss nochmal genau untersucht werden. Man hat nämlich vor der Studie zum Beispiel gar nicht gecheckt, ob die Probanden Koffein oder ähnliches zu sich genommen haben. Aber ich muss ehrlich zugeben, so ein Döner morgens um 6, ne? Das würde locker gehen. Aber Fisch?
4: Weiß ich nicht, Digga.
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1: Bei Lesen für Bier wird vorgelesen, was ihr mitbringt. Faust, Scheidungsurteil, irgendein völlig random Text aus dem Internet, es ist alles erlaubt. Danach entscheidet das Publikum, war der Text besser oder die Performance? Je nachdem gibt's das Bier für den Vorleser oder für die Person, die den Text mitgebracht hat. Heute Abend könnt ihr im Vereinsheim des FC Sternschanze ab 19.45 Uhr dabei sein. Für 5 Euro mit eigenem Text sogar übrigens nur 3 Euro. Ihr wollt nur kurz feiern gehen und plötzlich schreit ihr I want it that way mit 200 Leuten. Bei Tell It To My Heart kommt ihr zurück in die 90er und 2000er mit Oasis, Whitney Houston und all den Tracks, die irgendwie alle immer noch Wort für Wort mitsingen können. Tanzen, Gefühle rauslassen, einfach nur laut schreien, alles ist erlaubt und die Lyrics, die gibt's sogar auf der LED-Wand. Abdancen könnt ihr zu euren Lieblingssongs heute im Kent Club in Hamburg. Ab 21 Uhr geht's los. Für 15 Euro könnt ihr euch auf der Throwback-Party wie der größte Main-Character fühlen und so perfekt ins Wochenende starten. Den Kent Club findet ihr direkt an der S-Bahn-Station Holstenstraße.
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3: Mit Silas Quiring. Genau 25 Jahre sind die Anschläge vom 11. September heute her und viele Menschen wissen heute noch ganz genau, was sie damals gemacht haben. Wie wohl kein anderes Ereignis im 21. Jahrhundert hat sich 9/11 ins kollektive Gedächtnis eingebrannt. Anne Brauer.
4: Man spricht von Blitzlichterinnerung. Wie ein Foto speichert unser Gehirn so einen Moment ab. Die Bilder der einstürzenden Türme, man konnte die Katastrophe live im Fernsehen verfolgen. 9/11 ist zum Inbegriff eines Terroranschlags geworden und wirkt bis heute nach. Von einer neuen Dimension in der Flugsicherheit über den Krieg gegen den Terror und Islamfeindlichkeit bis hin zu Verschwörungstheorien. Früher ein absolutes Nischenphänomen, heute mindestens in den USA Teil des politischen Mainstreams.
3: Immer wieder kommt es vor, dass Videos im Internet landen, die heimlich mit Smart Glasses gemacht wurden. Die norwegische Hauptstadt Oslo greift da jetzt durch und hat diese Brillen mit Kameras an Schulen verboten. Auch in Deutschland wird über die Brillen diskutiert. Zur aktuellen Rechtslage sagte uns die Datenschutzbeauftragte von Schleswig-Holstein, Marit Hansen.
5: Generell gilt, dass man nicht gezielt andere Personen aufnehmen darf, egal mit welchem Medium. Bei der Brille ist es so, dass man das ja dann beim Durchgucken möglicherweise schon direkt auslöst. Beim Handy würde man draufhalten, da sieht man es also mehr, oder bei einer Kamera. Das ist jetzt der große Unterschied. Aber im Prinzip hat sich die Rechtslage nicht geändert.
3: Nach einem schweren Busunglück im Osten der Schweiz ist die genaue Opferzahl noch unklar. Die Polizei spricht von mehreren Toten und Verletzten. Genaue Zahlen wollen die Beamten im Laufe des Vormittags nennen. Als der Bus von der Straße abkam, waren rund 50 Touristen aus den Niederlanden an Bord. 40 Milliarden Euro wollen die Vereinigten Arabischen Emirate in Deutschland investieren. Ein Teil davon soll in neue Rechenzentren gesteckt werden, heißt es aus Berlin. Der Präsident der Emirate ist gerade zu einem Staatsbesuch in Deutschland. Jetzt ist auch der FC Bayern in die neue Champions-League-Saison gestartet. Mit einem am Ende fulminanten 5:0 Pflichtsieg gegen Bodø Glimt aus Norwegen. Ganz anders als geplant lief der Abend für RB Leipzig. Bei Champions-League-Debütant Como verlor RB mit 1:4. Die nächsten Delta-News gibt's in einer halben Stunde.
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6: Es gibt gerade keine Staus, ihr kommt entspannt durch. 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
1: Mit Colin Mock. Die Terroranschläge vom 11. September jähren sich heute zum mittlerweile 25. Mal. Bei den Anschlägen starben 2001 knapp 3000 Menschen. Am Ground Zero in New York verlesen Angehörige heute die Namen ihrer getöteten Verwandten. Al-Qaida-Terroristen hatten damals 4 Flugzeuge gekapert, 2 davon flogen sie ins World Trade Center. Der Landessportverband in Schleswig-Holstein fordert vom Land deutlich mehr Unterstützung, vor allem in Form von Geld. Dafür ist jetzt ein 7-Punkte-Positionspapier vorgelegt worden, das mehr Spielraum bei den Sportstätten oder für das Ehrenamt schaffen soll. In den Vereinen im Land gibt es über 800.000 Mitglieder. Vor dem Lübecker Landgericht muss sich heute ein Mann für eine Attacke auf eine Transfrau verantworten. Der 22-Jährige soll die Frau vor anderthalb Jahren auf offener Straße verfolgt, transfeindlich beleidigt und schließlich auf sie eingetreten haben. Das Opfer erlitt unter anderem eine Gehirnerschütterung. Auch der FC Bayern ist jetzt in die neue Champions-League-Saison gestartet. Mit einem am Ende fulminanten 5:0-Sieg gegen Bodø Glimt aus Norwegen. Ganz anders lief der Abend für RB Leipzig. Bei Champions-League-Debütant Como verlor RB mit 1:4. Die nächsten Delta-News gibt's in einer halben Stunde.
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2: Nichts los, euch eine gute Fahrt. 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
0: 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Hier sind Schwenker und Feist bei Delta.
3: Das machen wir auf jeden Fall wirklich. Also die Ärmel sind dann definitiv trocken. Wir wollen ja auch, dass wichtige Sachen trocken bleiben, wie zum Beispiel der Perso. Und du hast gesagt, es gibt Neuigkeiten zum Personalausweis?
4: Ja, der soll ja digital werden. Aber ich sag mal so, ich weiß nicht, ob ich daran glauben soll, weil Digitalität und Deutschland ist so eine Sache.
3: Ja.
4: Wann genau es diese App jetzt geben soll und ob ich wirklich der Meinung bin, dass sie da auch rauskommen wird, wieso meine Einschätzung ist, dazu gleich mehr.
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0: So, ich möchte mich von meinem Kollegen Feis jetzt schon mal distanzieren. Weil,
1: die Ju.
0: Ja, die Ju, was die Ju?
1: Die Ju.
0: Die Jugend, du hast nicht ausgesprochen.
1: Die Ju.
0: Die Jugend von heute.
1: Ich sag die ganze Zeit nur die Ju. Die Ju ist doch der neue heiße Scheiß.
0: Ist es das?
1: Naja, es ist die neue Personalausweis-App.
0: Die Ju?
1: Die Ju. Warum möchtest du dich distanzieren? Weil ich so skeptisch bin,
0: meinst du? Ja, weil du jetzt quasi halt dem Staat misstraust. Du willst ja quasi sagen, dass Deutschland Digitalisierung nicht kann.
1: Naja,
0: schon. Und weißt du, ich glaube halt bis zum Ende immer ans Gute.
1: Wo hast du überall Funklöcher? Sag mal ganz kurz.
0: Direkt in der Nachbarschaft.
1: Siehst du?
0: Naja, und noch
1: liebe
0: andere
1: Grüße
0: Geschichten.
1: Nach Mölln an dieser Stelle auch nochmal. So, es gibt bald eine neue App. Ab dem 2. Januar soll die rauskommen. Und zwar heißt die Ju. Unser Bundes

0: Ich glaube, du wirst gleich sehr neidisch werden.
1: Warum denn?
0: Wirklich sehr, sehr, sehr, sehr neidisch. Na? Aber du musst dir keine Sorgen machen. Es bleibt so ein bisschen in der richtigen Familie.
1: Jetzt bin ich gespannt.
0: Schwenker und Feist für euch hier bei Delta. Moin. Es geht um Italien.
1: Ja.
0: Die haben ja, ich sag mal so, habe ich dir auch in dieser Woche schon erzählt, merkwürdige Tricks, wie man anderen Leuten das Auto und die Sachen aus dem Auto klaut. Mit diesem 50-Euro-Schein. Da hinten dran so. Aber zum Glück, in Italien ist die Polizei auch entsprechend schnell unterwegs.
1: Jetzt bin ich gespannt.
0: Und die Polizei in Italien hat gerade ein neues Auto bekommen.
1: Oh.
0: Aber nicht irgendein Auto,
1: na,
0: sondern ein Lamborghini Temerario mit 920 PS.
1: Das war klar.
0: Der wurde gerade an die italienische Polizei ausgeliefert, damit man dann im Notfall auch mal ein bisschen schneller ist.
1: Aha.
0: Und für dich als offiziellen Blitzertester sind natürlich eine Höchstgeschwindigkeit von 343 km/h oder auch ein Wert wie von 0 auf 100 in 2,7 Sekunden Traumwerte.
1: Ne? Absolut.
0: Das hat nicht mal deine Karre, muss man sagen.
1: Nicht ganz, da komme ich nicht ganz dran.
0: Nee, 343 km/h macht ja nichts. Du hast ja nur 10 weniger.
1: 0 auf 100, sagen. Was war das nochmal?
0: 2,7, da bist du schneller.
1: 2,7,
0: ja, aber in der Endgeschwindigkeit kann das Ding 343 km/h.
1: Ja,
0: und das ist ja in Italien, darfst du so schnell auch gar nicht fahren.
1: Stimmt.
0: Weißt du, das ist ja, die haben ja Geschwindigkeit.
1: Völlige Verschwendung.
0: Eigentlich Verschwendung. Aber ich freue mich für die italienische Polizei. Aber stell mal vor, du bist der Beamte oder die Beamte, die in dieser Karre fahren kann.
1: Ja.
0: Das ist ja wie in Dubai, wo auch diese ganzen Luxusautos als Polizeiauto unterwegs sind.
1: Ich glaube auch, dass man da wahrscheinlich dann auch nochmal so ein Fahrsicherheitstraining machen muss. Also
0: ja.
1: Das glaube ich, so ganz so einfach darfst du das Auto nicht steigen.
0: Es gibt in Italien keine Autobahn, wo du das Ding überhaupt mal ausfahren kannst, ohne dass dir sonst wegen der Bodenwellen der Spoiler wegbricht.
1: Huch, jetzt sind wir auf einmal in Deutschland gelandet. Na gut, fahren wir weiter bis Flensburg.

0: 5.44 Uhr, Schwenker und Feist für euch gleich mit endlich wieder Taylor Swift. The Fake of a Year. Und was habe ich gelesen über Taylor Swift? Namensgeberin für eine neue Wanzengattung. Habe ich auch gesehen. Was ist da denn los? Die Tiere gehören der neu benannten Gattung Swiftiphilus an.
1: Ja, Swiftiphilus.
0: Ja. Anscheinend haben Wissenschaftler 4 neu bestimmte Insektenarten aus der Familie der Weichwanzen nach Taylor Swift benannt.
1: Ja, aber ich finde, Swiftiphilus klingt auch irgendwie was du dir normalerweise irgendwie nach One-Night-Stand holen kannst.
0: Oh, Herr Doktor, ich glaube, ich habe Swiftiphilus. Das kratzt so. The Bowser mit Magnetic auch gleich hier. Gibt es da irgendwas von Ratio Farm?
1: Ich denke schon.
2: Oh. 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
1: Es ist 17:45.
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2: Mit Colin Mock. Flüssigkeiten umfüllen, Handgepäck checken, ab durch den Körperscanner und ans Gate geht's natürlich nur noch mit Ticket. Diese Choreografie am Flughafen ist Routine und sie ist eine Folge aus den Anschlägen vom 11. September. Heute vor genau 25 Jahren, Anne Brauer.
3: Was vorher völlig selbstverständlich war, kann man sich heute eigentlich kaum noch vorstellen, dass die Familie einen fast bis in den Flieger gebracht hat oder man völlig problemlos eine Handvoll Feuerzeuge und sein Taschenmesser im Handgepäck hatte. Nach den Anschlägen gab's da einen grundlegenden Wandel. Gerade in den ersten Jahren fühlten sich die Kontrollen zwar ewig an und für manchen auch wie ein Generalverdacht. Aber dank neuer Technik wie Körperscanner gilt das Sicherheitssystem heute als extrem wirkungsvoll. Eine Flugzeugentführung, auch nur annähernd in diesem Ausmaß, hat es nicht wieder gegeben.
2: Drei mutige Kunden haben bei der tödlichen Messerattacke in einem Lidl in Ratzeburg offenbar noch Schlimmeres verhindert. Wie die Polizei mitteilte, nahmen sie dem Angreifer sein Messer weg, bevor er möglicherweise weitere Menschen verletzen konnte. Für eine 48-jährige Frau kam allerdings jede Hilfe zu spät. Sie starb noch am Tatort. Uli Fritz Gerlach von der Polizei Lübeck sagte uns:
4: Die bisherigen Ermittlungen haben ergeben, dass der Mann und die Frau in keinem Bekanntschaftsverhältnis gestanden haben. Sie kannten sich nicht und wir haben aktuell auch keine Hinweise darauf, dass es sich um eine mögliche politisch oder religiös motivierte Straftat handelt.
2: Der 44-Jährige wurde festgenommen. Das Motiv ist weiter unklar. Der Landessportverband in Schleswig-Holstein fordert vom Land deutlich mehr Unterstützung, vor allem in Form von Geld. Dafür ist jetzt ein 7-Punkte-Positionspapier vorgelegt worden, das mehr Spielraum bei den Sportstätten oder für das Ehrenamt schaffen soll. In den Vereinen im Land gibt es über 800.000 Mitglieder. Der bundesweite Warntag ist gut gelaufen, die Systeme sind zuverlässig. So sieht ein erstes Fazit des Bundesamts für Bevölkerungsschutz und Katastrophenhilfe aus. Wie viele Menschen erreicht wurden, ist noch nicht bekannt. Gestern um 11 Uhr gab es einen Probealarm, Handys hatten gepiept und Sirenen geheult. Auch der FC Bayern ist jetzt in die neue Champions-League-Saison gestartet. Mit einem am Ende fulminanten 5:0-Sieg gegen Bodø Glimt aus Norwegen. Ganz anders lief der Abend für RB Leipzig. Bei Champions-League-Debütant Como verlor RB mit 1:4. Die nächsten Delta-News gibt's in einer halben Stunde.
5: Verkehr. Seid da vorsichtig bitte auf der A7 Hamburg in Richtung Flensburg. Zwischen Bahrenfeld und Volkspark liegen Sachen auf der Straße. Das war's aber auch schon.
6: Von mir gibt's einen Blitzer in Dingen. Da war so ein schwarzer Dingens auf der Marsstraße beidseitig in Höhe Dienkusener Geestweg. Da sind 50 für euch erlaubt. Ansonsten gibt's alles zum Thema Staus, Blitzer und schwarzen Dingens bei uns auf deltaradio.de oder auch in der Delta Plus App.
0: Die beiden wurden beim Sportunterricht immer als letztes gewählt.
5: Ja, und?
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5: Das macht doch nichts. Wir haben es 5:49 auch für den Sportunterricht.
6: Jeder braucht ein Opfer beim Merkball.
5: Richtig.
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6: Ach, es ist einfach so. Oder Völkerball, auch immer gerne genommen. Wir nehmen den kann man als erstes abwerfen.
5: Ja, das ist das Doofe.
6: Mann.

0: ist sie, die Wanze.
1: Hör auf, man hat eine Wanzen oder mehrere Wanzenarten jetzt irgendwie nach Taylor Swift benannt. Weil ja, irgendwie so müssen die Viecher ja heißen.
2: Swiftiphyllus.
1: Ja, Swiftiphyllus. Und es gibt sehr, sehr viele Insektenarten, aber sehr wenig Namen. Da muss man dann irgendwann auch mal ein bisschen kreativ werden.
2: So, wer weiß, ja,
1: noch 2 Jahre vielleicht und dann heißt irgendwie so eine, keine Ahnung, heißt irgendwie
2: Schabe.
1: Auch so eine Schabe oder so ein Lurch, vielleicht auch irgendwie Schwenker oder Feist.
0: Warum hat ein Lurch? Naja, ist ja auch egal. Auf jeden Fall, Wanzen ist eigentlich ein ganz spannendes Thema. Gibt's ja auch ganz gerne mal im Bett.
1: Ach ja, danke.
0: Weiß man ja.
1: Danke, jetzt wird's richtig gut.
0: Es geht heute bei uns ums Thema Bettwäsche. Denn bei uns spielen wir Fliegen oder Fliegen. Da geht's für euch ja vielleicht in das ein oder andere Hotel.
1: Ja, richtig.
0: Und in Hotels, Bettwäsche ist ja auch so eine Sache. Man hofft, dass es sauber ist.
1: Ja.
0: Das ist erstmal das eine. Und dass es gemacht ist natürlich auch. Und ich bin ja so ein Typ, wenn ich ins Hotel gehe, ich mache mein Bett dann auch immer, auch
1: ich
0: wenn
1: auch.
0: Ich abgereist bin.
1: Ich auch.
0: Siehste? Das geht aber, glaube ich, nicht jedem.
1: Ich mach das jetzt nicht so akribisch, wie es ist, wenn ich reinkomme, aber ich schlag's wenigstens vernünftig zurück, lege alles vernünftig hin und lass es nicht einfach irgendwie alles durcheinander liegen.
0: Was mir aber aufgefallen ist, zu Hause mache ich es eher seltener, also nicht so regelmäßig wie zum Beispiel in einem Hotel, um es mal so auszudrücken.
1: Ja.
0: Und also, ich sag mal so, Bettwäsche waschen ist ja auch nochmal eine andere Thematik.
1: Da gibt's ja auch genug Studien drüber, aber wir haben euch mal auf der Straße gefragt, wie oft wascht ihr eigentlich eure Bettwäsche?
3: Also ich versuch's immer so alle 2 bis 3 Wochen. Ich glaube eher wahrscheinlich läuft's auch so 2,5 bis 3 eher so hinaus.
4: Ich würde sagen alle 2 Wochen.
5: Ich wasche meine Bettwäsche spätestens alle 2 Wochen eigentlich. Und dann immer mit 60 Grad, mit den Handtüchern und allem anderen zusammen.
6: Ich würde schätzen eher so im Abstand von 4 bis 6 Wochen. Hängt aber auch sehr vom aktuellen Stress ab und von der aktuellen Hitze und Temperatur, also vom Schwitzen und von der aktuellen Krankheitslage auch. Also wenn ich krank bin, wird die alle 3 Tage gewaschen.
3: Ja, so alle 3 Wochen, vielleicht im Sommer auch öfter.
7: Meine Bettwäsche einmal im Monat circa. Eigentlich habe ich mal gelesen, alle 2 Wochen soll man das machen. Geht für mich ein bisschen an der Realität vorbei. Also für mich geht es hauptsächlich ums Wohlfühlen.
0: Heute ist Mach dein Betttag, ja, tatsächlich passenderweise auch noch.
1: Ja.
0: Und deswegen wollen wir mal von euch wissen, es geht jetzt gar nicht ums Thema Bettwäsche waschen, gehört natürlich auch zur Hygiene mit dazu und zur Sauberkeit und zur Ordnung, aber wie macht ihr das eigentlich in Hotels? Macht ihr es da selber das Bett oder lasst ihr das Bett machen?
1: Was seid ihr für ein Typ? So nach dem Motto, ich stehe auf, es liegt alles zerknüttelt rum, ist mir scheißegal, vielleicht noch ein bisschen rumgewühlt oder sagt ihr, nee, muss schon irgendwie einigermaßen ordentlich sein. Ich will ja auch einen netten Eindruck hinterlassen beim Personal nachher. Schickt das gerne mal rüber an die 0431 986 98611, unsere Nummer für alles, für WhatsApp-Sprachnachrichten, für Anrufe, einfach rüberschicken, was ihr möchtet, aber Hauptsache ihr meldet euch. Macht ihr das Bett im Hotel oder nicht? 0431 986 98611.
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1: Bevor ihr ihn hört, Dennis Lloyd schrieb Young Right Now schon mit 18 und veröffentlichte den Song erst 10 Jahre später, nachdem Robin Schulz ihn neu bearbeitet hatte. Hier ist Young Right Now für euch bei Delta.

0: Gestern war am Timmendorfer Strand. Ich habe ein paar Ausschnitte gesehen. Das sah fantastisch aus. Man muss zugeben, es war jetzt nicht der heißeste Tag gestern. Also für so ein Open-Air-Konzert. Aber ich sag mal so, man kam auch nicht ins Schwitzen. Es ist trocken geblieben. Ja. Das war die Hauptsache.
1: Und die Konstruktion hat gehalten.
0: Es waren sehr viele Leute da. Die Konstruktion hat auch gehalten. Es gab sehr viel, wie heißen die Dinger nochmal? CO2-Kanonen? Ich glaube ja, ne?
1: Die das so in die Konfetti da reinhauen?
0: Nee, nicht Konfetti. Die, wo da entsprechend hier keine Luft rauskommt. Da. Also diese, weißt du, dazu aussieht wie Nebel, ist aber kein Nebel.
1: Ach so, das Zeug meinst du? Ja, genau. Okay. Weil ich hatte mich auch schon gefragt, ob die da Konfetti überhaupt rausballern dürfen, weil das landet ja im Sand.
0: Ich glaube nicht. Ich glaube, da darf
1: man das
0: nicht.
1: Alles rauspulen kann.
0: Also in Sand und vor allem auch im Meer dann
1: ja,
0: später, ne?
1: Ich war ja auch schon mal dort, also und habe mir diese Konstruktion nochmal angeguckt. Und als dann alle angefangen haben zu hüpfen, habe ich dann auch gedacht, so hoffentlich hält das.
0: Aber hat
1: hoffentlich
0: gehalten.
1: Ich meine, es hat sogar mich gehalten. Also von daher ja, gut, ist es wohl stabil.
0: Das war der ultimative Test. Das wissen ja viele gar nicht. Der TÜV Nord fragt ja auch öfter mal bei Schränger an.
1: Ja. Kannst du wieder kommen zur Belastungsprüfung?
0: Jubel gleich hier mit Ocean House, außerdem Tripping.
1: Aber ich bin ehrlich gesagt ganz froh, weil als ich damals mal bei der Feuerwehr war, da war Belastungsprüfung, dass ich auf so einem blöden Fahrrad strampeln musste. Mhm. Und da ist ja einfach nur, ich setze mich da hin und esse eine Pommes.
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0: Viertel nach sechs ist es.
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2: Mit Colin Mock. Viele werden sich wohl genau erinnern, wo sie heute vor 25 Jahren waren. Die Terroranschläge vom 11. September jähren sich wieder und selbst dieser Gedenktag spaltet die USA. Präsident Trump spricht im Pentagon, während in New York frühere Präsidenten parteiübergreifend an die fast 3000 Todesopfer erinnern. Der Landessportverband fordert mehr Spielraum und hat deswegen einen 7-Punkte-Plan für ein, so wörtlich, starkes Sportland aufgestellt. Dabei geht es zum Beispiel um zukunftsfähige und moderne Sportstätten, mehr Sportunterricht an den Schulen oder eine Stärkung des Ehrenamts. In Pinneberg startet heute der Bürgerrat zu den Folgen des Klimawandels. 30 Leute wurden nach einem Losverfahren ausgesucht, um mitzumachen. Jetzt gibt's 4 Workshop-Tage. Am Ende sollen Empfehlungen für die Stadt stehen, über die, wenn die Ratsversammlung grünes Licht gibt, später alle Bürger abstimmen sollen. Nach dem Patzer gegen Schalke in der Fußball-Bundesliga hat der FC Bayern zum Start in die Champions League das Soll wieder erfüllt. Gegen die Norweger von Bodø/Glimt gab es einen 5:0 Heimsieg. Bitter war der Abend dagegen für Leipzig. RB war beim 1:4 bei Champions League-Neuling Como in Italien klar unterlegen. Die nächsten Delta News gibt's in einer halben Stunde.
3: Verkehr. Auf der A7 Flensburg-Hamburg. Achtung in beiden Richtungen zwischen Schnelsen Nord und Schnelsen. Da sind Leute auf der Straße. Das war's schon.
4: Es wird geblitzt in Dingen. Marstraße beidseitig. Höhe Diekhusener Gießweg. Da sind 50 für euch erlaubt. Und falls noch was mit dazukommt an Staus oder Blitzern, werdet ihr es jederzeit immer aktuell erfahren bei uns auf deltaradio.de oder auch in der Delta Plus App.
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3: Ja.
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3: Ja, da kann man sich nur ungefähr so ganz leicht ausmalen, was unsere Chefin mit uns alles auszustehen hat.
4: Das stimmt.
3: 17 Minuten nach 6, obwohl sie war gestern beim Deutschen Radiopreis. Sie wird wahrscheinlich noch schlafen, denke ich mal.
4: Davon gehe ich mal aus, ja. Wir kümmern uns gleich mal um eine Kernkompetenz von uns, nämlich neue Musik. Es ist Freitag, Start ins Wochenende. Und das heißt, traditionell gibt es neue Mucke für euch auf die Ohren. Beim Song, den wir euch gleich spielen wollen, also Neusong, da ist uns was aufgefallen.
3: Ja.
4: Da ist uns aufgefallen, dass er klingt wie ein Song, den es schon mal gab. Oder zumindest wie eine Band, die es schon mal gab.
3: Ich wollte gerade sagen, wie ein Song ist nicht so ungewöhnlich.
4: Nee.
3: Kann ja auch eine Coverversion sein oder ein Zitat.
4: Es geht eher um die Band.
3: Es geht eher um die Band.
4: Wirklich. Tatsächlich.
3: Habe ich auch beim ersten Mal gedacht, Moment mal, die haben sich da doch verschrieben.
4: Wir hören vielleicht schon mal ganz kurz in die Band rein, die wir meinen. So, reicht jetzt erstmal schon. Das sind Nickelback mit How You Remind Me. Und gleich kommt ein Song, der klingt tatsächlich ganz ähnlich.
3: Ja.
4: Also stimmlich fast identisch. Wer sich dran gewagt hat an Nickelback und Chad Kroeger, dazu gleich mehr.
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0: Schwenker und Feist für euch hier bei Delta. Ich glaube, wir haben da ein Riesending gerade aufgedeckt.
1: Ich glaube, dass wir
0: sind ja sehr früh dran mit neuer Musik, 6.24 Uhr. Wir lieben neue Mucke, ist genau unser Ding hier bei Delta. Mhm. Und wir haben da jetzt einen Song gefunden, wo wir wirklich glauben, dass da mal wirklich, ich sag, zumindest eine Hommage an diese Band betrieben wurde.
1: Mhm. Es geht um diese Band hier.
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1: So, das sind Nickelback.
0: Richtig.
1: Und das ist, würde ich mal sagen, ihr größter Song. Und der heißt, es kommt jetzt, komm Chat, hau raus. Dankeschön, okay.
0: This is how you remind me. Wenn ihr mehr davon wollt, übrigens, wir haben Rock Pop Reloaded Stream natürlich auch ja. In der Delta Plus App.
1: So, ihr habt das jetzt gehört und jetzt wollen wir euch einen neuen Song spielen, ja. Der heute rausgekommen ist. Kommt von Clock Clock. Clock Clock kennt ihr vielleicht auch noch, waren unter anderem auch schon bei uns aktiv auf gewissen Bühnen und so weiter.
0: Viele also Woche ihr, und so auch, ja.
1: Genau, habt ihr bestimmt schon mal irgendwo gesehen und Clock Clock haben jetzt einen Song rausgehauen, bei dem ich sagen muss, allein schon das Intro, also gleich, wo er anfängt zu singen, das klingt doch volle Kanne nach Chad Kroeger, oder? Wollen wir reinhören?
0: Lass uns mal reinhören. Skeletons heißt das Ding.
1: Ja.
0: Und der ist neu, noch mehr neue Musik bei uns im brandneuen Stream. Und mal gucken, ob ihr jetzt auch gleich so einen ganz leichten Nickelback-Vibe habt.
1: Passt auf, das ist das Original.
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1: Okay, und das in Clock Clock.

0: Ich muss ganz ehrlich zugeben, als ich gestern das Video der offiziellen Pressekonferenz gesehen hatte, da wirkte die ganze Aktion auf mich schon irgendwie sehr cringe. Aber naja, für die Kids ist es sicher eine gute Sache. Und ich sag mal so, vielleicht könnte sich das ein oder andere junge Talent ja auch genau deswegen, wegen dieser Kooperation, noch dazu entscheiden, eine Rothose zu werden.
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0: Jetzt wird's bunt. HSV und Sesamstraße starten Kooperation.
2: Schade, warum eigentlich jetzt erst? Ich bin mir sicher, dass Ernie und Bert letzten Sonntag gegen Mainz besser verteidigt hätten als der aktuelle Kader.
3: Baby,

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15: Es ist 7:15.
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17: Mit Colin Mock. Genau 25 Jahre sind die Anschläge vom 11. September heute her und viele Menschen wissen heute noch ganz genau, was sie damals gemacht haben. Wie wohl kein anderes Ereignis im 21. Jahrhundert hat sich 9/11 ins kollektive Gedächtnis eingebrannt. Anne Brauer.
18: Man spricht von Blitzlichterinnerung. Wie ein Foto speichert unser Gehirn so einen Moment ab. Die Bilder der einstürzenden Türme, man konnte die Katastrophe live im Fernsehen verfolgen. 9/11 ist zum Inbegriff eines Terroranschlags geworden und wirkt bis heute nach. Von einer neuen Dimension in der Flugsicherheit über den Krieg gegen den Terror und Islamfeindlichkeit bis hin zu Verschwörungstheorien. Früher ein absolutes Nischenphänomen, heute mindestens in den USA Teil des politischen Mainstreams.
17: Nach der tödlichen Messerattacke in einem Lidl in Ratzeburg gibt es neue Details von der Polizei. 3 mutige Kunden haben den Angreifer überwältigt und ihm das Messer abgenommen. Womöglich haben sie damit noch Schlimmeres verhindert. Für eine Frau kam allerdings jede Hilfe zu spät. Der Verdächtige soll sich nach der Tat selbst schwer verletzt haben. Uli Fritz Gerlach von der Polizei Lübeck sagte uns:
19: Aktuell befindet sich der 44-jährige Tatverdächtige in einem Krankenhaus und wird weiter versorgt. Die Kriminalpolizei wird ihn entsprechend zur Sache befragen. Wir prüfen aktuell, ob der Tatzusammenhang in Zusammenhang steht, möglicherweise mit einem psychischen Ausnahmezustand des Mannes.
17: Das Motiv ist weiter unklar. Der Landessportverband in Schleswig-Holstein fordert vom Land deutlich mehr Unterstützung, vor allem in Form von Geld. Dafür ist jetzt ein 7-Punkte-Positionspapier vorgelegt worden, das mehr Spielraum bei den Sportstätten oder für das Ehrenamt schaffen soll. In den Vereinen im Land gibt es über 800.000 Mitglieder. Wie sollte auf das schlechte Abschneiden der deutschen Schüler bei der PISA-Studie reagiert werden? In der Diskussion um Konsequenzen fordern die Grünen, Bildung darf nicht mehr nur Ländersache sein. Parteichefin Brandner sagte der Rheinischen Post, der Bund solle da künftig mitreden dürfen. Nach dem Patzer gegen Schalke in der Fußball-Bundesliga hat der FC Bayern zum Start in die Champions League das Soll wieder erfüllt. Gegen die Norweger von Bodø/Glimt gab es einen 5:0 Heimsieg. Bitter war der Abend dagegen für Leipzig. RB war beim 1:4 bei Champions League-Neuling Como in Italien klar unterlegen. Die nächsten Delta-News gibt's in einer halben Stunde.
0: Verkehr. Um 6.48 Uhr auf der A1 Lübeck in Richtung Hamburg zwischen Bad Oldesloe und dem Kreuz Barkter Heide. Da liegen Spanngurte auf der Straße. Und zwar dummerweise im Baustellenbereich. Da lässt sich also noch schlechter ausweichen. A7 Hannover Richtung Hamburg zwischen Hausbruch und Waltershof. Da ist ein Auto liegen geblieben. Außerdem in Hamburg Veddeler Brückenstraße zwischen Veddelerdamm und Hovestieg. Da ist in beiden Richtungen wegen Straßenfest noch bis Sonntagmittag die Strecke gesperrt.
1: Wir gucken auf den einen Blitzer, der rumsteht. Und zwar in Dingen. Marschstraße. Beidseitig Höhe die Kuh. Husener Gehstweg, da gelten für euch 50. Ansonsten gibt's Staus, Blitzer und Co. natürlich immer aktuell bei uns in der Delta Plus App. Gute Fahrt euch!
16: Wenn Planlosigkeit ein Beruf wäre, ja, dann hätten sie einen Meisterbrief.
0: Richtig.
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0: Ja, das ist auf jeden Fall richtig. So, wir haben es 6.49 Uhr jetzt gleich und wir möchten von euch ganz gerne eine Sache gerne wissen, und zwar Bett im Hotel. Macht ihr das selber oder denkt ihr euch, nö, warum? Dafür gibt's ja Leute.
1: Heute ist nämlich Mach dein Betttag.
0: Ja.
1: Also wenn ihr heute Morgen aus den Federn kommt, vielleicht das Bett einfach mal machen. In Anlehnung an diesen Feiertag, wie wir ihn hier für uns bestimmt haben. Und wir spielen ja auch gleichzeitig Fliegen oder Fliegen. Das heißt, wir geben euch Kohle, damit ihr richtig schön in Urlaub fahren könnt oder fliegen könnt. Entsprechend bucht ihr euch dann vielleicht auch ein Hotel. Und ich persönlich bin so, wenn ich in Hotels bin, dann räume ich das Zimmer dann bei Abreise wieder auf. Also ich passe auf, dass alles irgendwie an Ort und Stelle liegt, die Fernbedienung und so weiter.
0: Ich lasse keinen Müll liegen.
1: Nee. Genau, das kommt alles irgendwie weg. Ich passe auf, dass die Handtücher irgendwie auf dem Boden liegen, die ich benutzt habe.
0: Und Kronkorken werden weggeschmissen.
1: Entsprechend mache ich auch mein Bett.
0: Ja, ist bei mir genauso. Wirklich, ich bin da auch so. Ich schlag's zumindest zurück und lass es nicht so liegen, als wäre ich der letzte Vollasi.
1: Ja, wie macht ihr das denn? Heute ist Macht dein Betttag. Deswegen sagt man ganz gerne, wenn ihr im Hotel seid, macht ihr das Bett dann auch wirklich? Also bei der Abreise oder vielleicht sogar während des Aufenthalts, damit die Reinigungskräfte nicht so viel zu tun haben? Oder sagt ihr, nee, also warum denn? Ich bin im Urlaub, das kann schön bleiben, ich gehe zum Frühstück und danach bin ich eh irgendwie am Strand oder unterwegs. Macht ihr euer Bett im Hotel? 0431 986 98611, WhatsApp-Sprachnachricht oder anrufen. Wir sind gespannt, wie ihr dazu steht.
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0: Ich bin derjenige, der es immer selber macht. Es geht ums Bett machen. Keine Panik, liebe Leute. Wir haben 6.56 Uhr.
1: Gut, dass du das sagst. Ja.
0: Stecker und Weiß über Delta.
1: Ist ja Wochenende.
0: Ja, und es ist nicht nur Wochenende. Heute ist auch noch Mach dein Betttag. Und deswegen möchten wir von euch mal ganz gerne wissen, wenn ihr im Urlaub seid, im Hotelzimmer, das bin ich tatsächlich öfter aufgrund meiner Band, wie macht ihr das mit eurem Bett? Macht ihr das selber? Also während des Aufenthalts und dann auch nach Abreise, oder lasst ihr das Bett machen? Gerne ja, Bescheid sagen.
1: Kollege Feist und ich, wir machen das Bett im Hotel eigentlich auch. Ich mache es jetzt nicht so, als würde es irgendwie gemacht sein. Also ich ziehe nicht nochmal irgendwie das Bettlaken irgendwie großartig nach, aber ich schlage das schon einigermaßen zurück und hinterlasse es ordentlich.
0: Ja.
1: Und deswegen möchten wir von euch ganz gerne mal wissen, sind wir vielleicht alleine damit? Und jetzt ist Finn am Telefon an der 0431 986 98611. Wir haben ja gesagt, schickt uns Sprachnachricht oder ruft an. Finn hat angerufen. Erzähl mal, Finn, wie machst du das?
2: Ich bin auch der absolute Nerd und mach mein Bett.
0: Wirklich?
2: Ja.
0: Das heißt auch richtig ordentlich während des Urlaubs oder erst wenn du abreist?
2: Nee, auch während des Urlaubs. Das ist für mich irgendwie so eine Morgenroutine. Also erst ins Badezimmer in Ruhe fertig machen und danach wird in Ruhe das Bett gemacht.
1: Okay, und wenn du das Bett machst, machst du es dann wirklich sehr akribisch oder nur mal eben so, dass es wenigstens einigermaßen ordentlich aussieht?
2: Ja gut, also nicht akribisch, als wenn das einer von den Hotelmitarbeitern machen würde, ja, aber doch schon so, dass man sich dann wohlfühlt und das nicht aussieht, als würde man da wie der letzte Asi hausen.
1: Okay, du bastelst dir also nicht nur irgendwie extra einen Schwan aus Mantuch.
2: Nee, also da fehlt mir dann doch die Fahrmotorik für.
0: Ist es denn bei dir zu Hause auch so, dass du das Bett immer nach dem Aufstehen machst oder bleibt das dann mal liegen, bis du Feierabend hast oder bis du wieder ins Bett gehst?
2: Nee, das wird grundsätzlich jeden Morgen gemacht.
0: Okay.
2: Weil es gibt nichts Schöneres, wenn man dann von der Arbeit, beziehungsweise wenn du abends ins Bett gehst, ja, und kann sich am frisch gemachten Bett erfreuen. Ja. Was gibt es denn Schöneres?
0: Hast du denn auch den Gedanken irgendwie, dass du damit Reinigungskräften ihre Arbeit erleichterst in Hotels zum Beispiel, wenn du das Bett machst, oder spielt das bei dir im Kopf gar keine Rolle?
2: Naja, also ich vertrete die Meinung, was nicht Not tut, tut nicht Not. Ne?
0: Ja.
2: Wenn ich jetzt eine Woche Aufenthalt habe oder sowas, also ja, ich liege da nur zum Schlafen drinne. Wenn ich jetzt nicht schwitze wie so ein Berserker, dann kann das Bett auch mal eine Woche nicht gewechselt werden und kann so bleiben.
0: Ja, klare Meinung von dir auf jeden Fall. Und dann sind wir ja quasi schon zu dritt, weil wir beide gehören ja auch zu dieser Riege,
1: ja,
0: die im Urlaub ihr Hotelbett dann auch mal selber zusammenlegen und machen. Also von daher, ja, drei haben wir schon mal.
2: Sehr gut.
1: Finn, danke dir, dass du dich gemeldet hast. Dir ein ganz, ganz schönes Wochenende und freu dich heute Abend auf ein gemachtes Bett, ja?
2: Das werde ich tun. Euch auch ein schönes Wochenende.
0: Danke, Finn. Danke, hau rein.
1: Ciao.

0: Vier Minuten nach sieben ist es Schwenker und Feist für euch hier bei Delta. Ja, ihr merkt wahrscheinlich auch schon, wenn ihr früh morgens das Haus verlasst, so, es riecht auch langsam ein bisschen mehr nach Herbst. Ist mir heute Morgen zum allerersten Mal aufgefallen. Man hat ja so diese kleinen Momente, wo man merkt, jetzt ist Frühling oder jetzt auch, oh, wird kälter. Und irgendwie hat der Herbst so einen ganz bestimmten Geruch, gerade morgens oder nachts, wenn man aufsteht, so wie Feist und ich. Und das ist genau der Moment, wo man dann irgendwie denkt, ach, warum fahre ich nicht einfach zum Flughafen und flieg mal weg?
1: Geht doch ganz einfach.
2: 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Fliegen oder fliegen? 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Jetzt.
1: Genau, denn wir wollen euren Urlaub quasi finanzieren. Wir sorgen dafür, dass ihr ein gewisses Budget zur Verfügung habt und dann entsprechend losdüsen könnt, um dem Herbst zu entfliehen oder wann auch immer ihr los wollt. Vielleicht wollt ihr auch in die Kälte. Das ist ja euch komplett überlassen, was ihr damit macht.
0: Schön Polarlichter gucken.
1: Auch das wäre möglich. Es sind schon einige tausend Euro hier über den Ladentisch gegangen, ja, aus wirklich? Dem Büro der Chefin zu euch aufs Konto. Und wir haben jetzt hier mal ein kleines Beispiel, wie es funktionieren könnte, wenn ihr ein wenig risikobereit seid. Denn Celine aus Heide hat sich gedacht, ach komm, ich brauche ein bisschen Kohle und ich versuche mal ein bisschen zu zocken.
3: Ich möchte am liebsten einfach in ein Land, wo man richtig tolle Motorradstrecken fahren kann.
1: Ja, Schwenker wird mitkommen. Dann geht's jetzt auf die erste Stufe unserer Risikoleiter. Hier ist dein erster Betrag.
2: 145 Euro.
3: Weiter.
2: 313 Euro.
1: Boah. Geht ein bisschen mehr ab.
0: Was, jetzt schon? Kriegst du für 313 Euro eine Reise nach Montenegro, was du uns geschrieben hast, und da auch noch ein Bike gemietet?
3: Oh, wird schwierig, aber okay, weiter.
2: 450 Euro.
1: Ah, das war ein kleiner Schritt.
0: Was sagt dein Bauchgefühl?
1: Guck mal, sie hat weiter gesagt.
3: Einmal noch.
2: 688 Euro.
3: Okay, fliegen.
1: Dann gehört es dir. Fliegen!
0: Herzlichen Glückwunsch!
3: Okay, danke schön!
0: 688 Euro gehören dir!
3: Geil, danke schön!
0: Ja. Ja, und ihr habt's gemerkt, entweder sagt ihr weiter oder ihr sagt, wenn ihr es haben wollt, fliegen.
1: Ja, und du hast auch gehört, ne, Schwenker, sie war am Zögern,
0: ja.
1: Relativ früh schon,
0: ja,
1: aber dann hat sie gesagt, ach komm, ich zock einfach mal eine Runde. Ihr dürft das gerne genauso machen, dafür braucht ihr, wie Celine, die hat's auch gemacht, die Delta Plus App. Da registrieren, anmelden für Fliegen oder Fliegen, ganz easy, einfach ein Formular ausfüllen und mit ein bisschen Glück ziehen wir euch aus dem Lostopf, rufen zurück und dann wird gezockt, dann geht's für euch auf die Risikoleiter und ihr könnt euch ja schon mal so ein kleines Limit setzen und vielleicht klappt's dann ja.

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1: Bevor ihr ihn hört, Miles Smith hatte die Idee zum Song Drive Safe schon etwa 2 Jahre im Kopf. Aber irgendwie hat er es über Jahre hinweg nicht so ganz hinbekommen, das Ding zu Ende zu schreiben. Erst als Niall Horan dann dazu kam, war er innerhalb von ein paar Stunden fertig. Hier ist Drive Safe bei Delta. Und

0: So ein bisschen was passiert hier auf den Straßen. Hier ist der Delta-Verkehr. Seid gerade vorsichtig einmal auf der A23. Heide Richtung Hamburg. Zwischen Hohenfeld und Horst-Elmshorn, da liegen Reifenteile. Und auf der A1 Lübeck Richtung Fehmarn zwischen Neustadt in Holstein-Mitte und Neustadt-Pelzerhaken, da steht ein kaputtes Auto. Da bitte vorsichtig fahren. Gleich für euch nach den Delta-News. Bruno Mars mit I Just Might. Hey,
1: und Homebreaker. Wie man bei uns sagt. Ansonsten heißt es natürlich, um es in feinster englischer Aussprache zu machen, Homebreaker von Somber.
0: Schön gemacht.
1: Aber
0: schön
1: jetzt gibt es erstmal Werbung fürs Sixpack. Hier bei Delta.
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1: Es ist 7:15 Uhr.
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9: Mit Colin Mock. Die Terroranschläge vom 11. September jähren sich heute zum mittlerweile 25. Mal. Bei den Anschlägen starben 2001 knapp 3000 Menschen. Am Ground Zero in New York verlesen Angehörige heute die Namen ihrer getöteten Verwandten. Al-Qaida-Terroristen hatten damals 4 Flugzeuge gekapert, 2 davon flogen sie ins World Trade Center. Nach der tödlichen Messerattacke in einem Lidl in Ratzeburg gibt es neue Details von der Polizei. 3 mutige Kunden haben den Angreifer überwältigt und ihm das Messer abgenommen. Womöglich haben sie damit noch Schlimmeres verhindert. Für eine Frau kam allerdings jede Hilfe zu spät. Das Motiv ist weiter unklar. Der Landessportverband in Schleswig-Holstein fordert vom Land deutlich mehr Unterstützung, vor allem in Form von Geld. Dafür ist jetzt ein 7-Punkte-Positionspapier vorgelegt worden, das mehr Spielraum bei den Sportstätten oder für das Ehrenamt schaffen soll. In den Vereinen im Land gibt es über 800.000 Mitglieder. Auch der FC Bayern ist jetzt in die neue Champions-League-Saison gestartet. Mit einem am Ende fulminanten 5:0-Sieg gegen Bodø Glimt aus Norwegen. Ganz anders lief der Abend für RB Leipzig. Bei Champions-League-Debütant Como verlor RB mit 1:4. Die nächsten Delta-News gibt's in einer halben Stunde.
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0: Boah, kannst du aufhören?
1: Was willst du?
0: Unser Kollege sagt hier, gegen Como verloren und aus dir kommt direkt so ein Como ist das.
1: Ich bin einfach Landlatino, das weiß ich.
0: Au! Ich dachte, Como war die Band, die damals Fred von Jupiter im 80er gemacht hat. Aber das war was anderes, glaube ich. Ich verwechsel da was. So, wir haben es 18 Minuten nach 7. Seid vorsichtig gerade auf der A1 Lübeck Richtung Hamburg zwischen Bad Oldesloe und dem Kreuz Barkter Heide. Da liegen Spanngurte und zwar im Baustellenbereich. Dann haben wir die A1 Lübeck Richtung Fehmarn zwischen Neustadt Mitte und Petzerhaken. Da ist ein kaputtes Fahrzeug. Und A23 Heide Richtung Hamburg zwischen Hohenfelde und Horst-Emshorn. Da liegen Reifenteile. Übrigens noch ein Hinweis für heute Abend. Mal wieder A7-Sperrung, aber nicht durch den Elbtunnel, sondern eher durch den Stellingen-Tunnel. A7 Flensburg Richtung Hamburg heute Abend ab 22 Uhr zwischen Schnelsen Nord und Stellingen Richtung Flensburg und zwischen Volkspark und Schnelsen Nord auch nochmal gesperrt. Das Ganze wegen Bauarbeiten. A23 auch natürlich leicht betroffen, da kommt ihr dann nicht mehr hin. Und in Hamburg haben wir Fendler-Brückenstraße zwischen Fendlerdamm und Hovestieg in beiden Richtungen wegen Straßenfest bis Sonntagmittag gesperrt.
1: Es wird geblitzt auf der A20 Lübeck Richtung Rostock, kurz hinter der Abfahrt Groß-Saarau. Da sind 100 erlaubt und in Dingen Marschstraße beidseitig stehen sie in Höhe Diekhusener Geestweg, da maximal 50 für euch drin. 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
0: Ja toll, das heute um 19 Minuten nach 7, wo doch gestern der Deutsche Radiopreis in Hamburg vergeben wurde. Ja. Und gefühlt alle Radiomachenden jetzt irgendwie da sind und uns eventuell hören. Jetzt fällt uns der Sprecher in den Rücken und sagt, wir sind gar nicht das Beste, was der Markt zu bieten hat.
1: 19 Minuten nach 7, es ist der Morgen nach dem Radiopreis. Da pennen noch alle, die sind alle noch voll.
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0: Stimmt auch wieder.
1: Gruß an die Chefin.

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2: Es ist yummy.
3: Ihr kennt's wahrscheinlich. Ihr seid eigentlich nur kurz zum Einkaufen los und plötzlich landet dann doch nochmal irgendwie am Ende ein Hotdog oder eine Currywurst oder ein belegtes Brötchen im Magen. Damit sind wir auf jeden Fall alle nicht alleine, denn das Konzept Shoppen und Snacken geht richtig durch die Decke. Die Handelsgastronomie, also Essen direkt im Supermarkt, Möbelhaus oder Baumarkt oder so, hat in Deutschland einen Rekordumsatz hingelegt. 13,3 Milliarden Euro. Schätzt mal bitte, Feist, wie viele Hotdogs allein bei IKEA im vergangenen Jahr in Deutschland verkauft wurden.
4: Bei IKEA im vergangenen Jahr?
3: Ja?
4: Keine Ahnung.
3: 20 Millionen.
4: Ich wollte 20 Millionen sagen.
3: Wirklich?
4: Ja, wirklich.
3: Das gibt's ja nicht. Spiel Lotto. Auch Rewe, Edeka und so weiter, die setzen immer mehr auf Vor-Ort-Essen. Hat ja auch einen Vorteil. Die Kunden bleiben länger im Laden. Aber warum nehmen wir das Ganze eigentlich so gut an? Ist einfach, Essen gehen ist teurer geworden. Mhm. Und spätestens beim Preis sind wir dann auch nicht mehr ganz so wählerisch.
5: Ist mir eigentlich egal.
4: Vom Essen kommen wir quasi zum Trinken. Es gibt Leute, die schlürfen das Zeug wie Wasser. Gruß nach Sylt an dieser Stelle. Und andere, zu denen ich auch gehöre, können diesem Gesöff wirklich so gar nichts abgewinnen. Es geht um Champagner.
2: Ich trinke nur Champagner.
4: Wie sieht's bei dir aus, Schwenker?
3: Ach, nee, danke.
4: Für alle Liebhaber des Schaumweins habe ich jetzt auf jeden Fall erstmal ganz prickelnde Nachrichten. Oh. Champagner darf in diesem Jahr nämlich besonders knallen. Und ich meine jetzt nicht den Korken nach dem Öffnen der Flasche, sondern den Alkoholgehalt. Normalerweise hat Champagner nämlich 12% Alkohol. Aber es gibt in diesem Jahr eine Ausnahme.

0: Platz 5.
1: Das Frühstücksbuffet auffüllen.
2: Naja, jetzt bin ich ja eh da. Dann nehme ich auf dem Rückweg halt noch eine Palette Rührei mit.
0: Platz 4.
1: Die Rezeption übernehmen.
2: Ja, schönen guten Morgen.
3: Moin, moin.
2: Checkout, kriegen wir hin.
0: Platz 3.
1: Zimmer 314 nochmal kurz saugen. Ach, und wenn ich gerade schon dabei bin, in der 316 liegt auch noch ein kleiner Krümel auf dem Boden.
0: Platz 2.
1: Die Minibar abrechnen. So, was haben wir da denn? Zwei Cola, Erdnüsse, ein Wasser. Macht 19,80. Zahle ich mit Karte.
0: Platz 1.
1: Beim Auschecken direkt die nächste Schicht übernehmen.
4: Ja, vielen Dank, das war echt ein schöner Aufenthalt. Ich würde den Koffer einfach hier kurz abstellen. Habt ihr schon das Namensschild für mich fertig?
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5: Ja, das waren unsere Top 5 von den Dingen, die man auch noch erledigen könnte, theoretisch in einem Hotel. Wenn man sagt, okay, nur das Bett zu machen, reicht mir einfach nicht mehr.
6: Ja, war ein bisschen übertrieben, muss man zugeben. Das war etwas überspitzt formuliert vom Kollegen Leo. Aber genauso wollen wir es natürlich auch haben. Also, es geht die Frage jetzt an euch raus. Thema Bett machen im Hotel. Macht ihr das oder macht ihr es nicht? Viele sagen sich vielleicht so, es wird ja für mich gemacht. Ich brauche das doch nicht selber machen. Ja. Aber Schwenker und ich sind zum Beispiel so zwei Typen, die das einfach mal so machen, weil wir uns denken, ich finde es eigentlich ganz schön, wenn man das Zimmer ordentlich hinterlässt.
5: Ja, mir ist es auch unangenehm, wenn ich einfach nur aus dem Bett aufstehe und es liegt alles da wie Kraut und Rüben rum. Eventuell ist das Bettlaken noch so halb rausgezogen, weil ich hin und her gewälzt habe oder so. Und es sieht so aus, als würde ich gar nichts tun. Mhm. Das ist mir einfach unangenehm. Heute ist nämlich auch noch Macht dein Betttag, deswegen fragen wir. Im Hotel, macht ihr das Bett selber oder nicht? Einfach mal rüberschicken, 0431 986 98611. Ihr dürft natürlich auch gerne anrufen.
6: Ja, wir sind gespannt, was eure Meinung ist und ob ihr mit uns konform geht oder ob ihr da komplett anderer Meinung seid und sagt, also wenigstens im Urlaub, im Hotel, da möchte ich das Bett einfach mal so lassen, wie es war, als ich aufgestanden bin. 0431 986 98611. Sagt mal gerne Bescheid.
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mal, das war frisch reingekommen aus unserer Verkehrsredaktion. 7:42 Uhr, hier ist der Delta-Verkehr. Seid vorsichtig auf der A1 Lübeck Richtung Hamburg zwischen Stapelfeld und Basbüttel. Da liegt nämlich ein Holzbrett auf der Straße. Da vorsichtig fahren. So, gleich nach den Delta-News, Take My Mind.

0: Sommer des Jahres 2026. 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
1: Ja.
0: Dann können wir euch helfen, zumindest in die Nähe davon zu kommen. 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
0: 7:45 ist es.
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12: Mit Colin Mock. Viele wissen wohl noch genau, wo sie heute vor 25 Jahren waren. Die Terroranschläge vom 11. September jähren sich wieder und die USA erinnern daran. Fabian Hoffmann berichtet.
13: Selbst dieser wichtige Gedenktag entzweit das zutiefst gespaltene Land. Präsident Trump hält im Pentagon bei Washington eine Rede. In New York wollen dagegen alle noch lebenden früheren Präsidenten und andere Politiker parteiübergreifend an die fast 3000 Todesopfer erinnern. Am 11. September 2001 hatten Al-Qaida-Terroristen 4 Flugzeuge gekapert. 2 flogen sie ins New Yorker World Trade Center, 1 ins Pentagon. Ein weiteres stürzte in Pennsylvania ab. Mutmaßlichen Hintermännern soll 2028 der Prozess gemacht werden.
12: Der Landessportverband fordert mehr Spielraum und hat deshalb einen 7-Punkte-Plan für ein, so wörtlich, starkes Sportland aufgestellt. Dabei geht es zum Beispiel um zukunftsfähige und moderne Sportstätten oder mehr Sportunterricht an Schulen. LSV-Präsidentin Barbara Ostmeier sagte uns weiter zum Thema Ehrenamt.
14: Das ist eine Investition in unsere Zukunft und es ist eine Investition in das ganze Land. 237.000 Ehrenamtlerinnen und Ehrenamtler bringen 800.000 Menschen in Bewegung. Und wenn man Projekte hinzugefügt, sind 1 Million Menschen, die von unseren Vereinen, von unseren Ehrenamtlerinnen und Ehrenamtlern erreicht werden. Und das bedarf jetzt einer Unterstützung.
12: Schwerer Busunfall in der Schweiz. Ein Reisebus aus den Niederlanden ist im Kanton Graubünden von der Straße abgekommen und gegen die Leitplanke gekracht. Mehrere Menschen sind tot. Genaue Zahlen hat die Polizei aber noch nicht mitgeteilt. Knapp 50 Reisende waren an Bord. Der bundesweite Warntag ist gut gelaufen, die Systeme sind zuverlässig. So sieht ein erstes Fazit des Bundesamts für Bevölkerungsschutz und Katastrophenhilfe aus. Wie viele Menschen erreicht wurden, ist noch nicht bekannt. Gestern um 11 Uhr gab es einen Probealarm, Handys hatten gepiept und Sirenen geheult. Auch der FC Bayern ist jetzt in die neue Champions-League-Saison gestartet. Mit einem am Ende fulminanten 5:0-Sieg gegen Bodø Glimt aus Norwegen. Ganz anders lief der Abend für RB Leipzig. Bei Champions-League-Debütant Como verlor RB mit 1:4. Die nächsten Delta-News gibt's in einer halben Stunde.
1: Verkehr. So, da ist die A1 dabei. Vorsicht, Lübeck Richtung Hamburg. Zwischen Stapelfeld und Basbüttel liegt ein Holzbrett auf der Straße. A1 Lübeck Richtung Fehmarn. Zwischen Neustadt Mitte und Neustadt Pelzerhaken. Da ist ein kaputtes Fahrzeug. Dann A23 Heide Richtung Hamburg. Zwischen Hohenfelde und Horst-Lemshorn. Da liegen Reifenteile. A7 Richtung Flensburg. Zwischen Hausbruch und im Elbtunnel. 5 Kilometer Stop and Go. A7 Hamburg Richtung Flensburg. Im Elbtunnel ist die Straße wegen eines Feuerwehreinsatzes gerade gesperrt. Also A7 in Richtung Flensburg. Da ist der Elbtunnel gerade zu. Ansonsten sind noch andere Tunnel gesperrt, nämlich die Stellingtunnel oder der Stellingtunnel. A7 Flensburg Richtung Hamburg. Ab heute Abend 22 Uhr zwischen Schnelsen Nord und Stelling und Richtung Flensburg dann zwischen Volkspark und Schnelsen Nord gesperrt. Das Ganze bis Montagmorgen. Die A23 davon dann natürlich auch betroffen. Ab heute Abend 22 Uhr kein Vorankommen mehr auf die A7. Außerdem Veddeler Brückenstraße in Hamburg zwischen Veddeler Damm und Hovestieg in beiden Richtungen wegen Straßenfest bis Sonntagmittag gesperrt.
0: Es wird geblitzt auf der A20 Lübeck Richtung Rostock. Kurz hinter der Abfahrt nach Groß-Saarau, da sind 100 erlaubt für euch. Kiel-Elendsredder, beidseitig Höhe Schule stehen sie, 30er-Zone. Und wir haben Dingen-Marschstraße, beidseitig Höhe Diekhusler-Gestweg. Da solltet ihr bestenfalls nur 50 drauf haben. 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
0: Ja.
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1: Schwein gehabt, Husum. Aber wir können nicht versprechen, dass wir es nie wieder versuchen. Nur mal so nebenbei. 7.49 Uhr ist es. Hi.
0: Das Ding ist, wenn wir Krokusblütenmajestäten zu Husum geworden wären, dann hätten wir beantragt, dass wir auch in den Bundesrat mit rein dürfen.
1: Ja.
0: Tatsächlich. Also wir hätten Grundsatzentscheidungen treffen dürfen und... Im Endeffekt wären wir irgendwann mal Könige von Deutschland geworden. Kann man so sagen.
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1: Ja, wollen leider noch ein paar mehr.
0: Ja.

0: Moin Leute, es ist 7.56 Uhr und heute ist der Mach-Dein-Bett-Tag. Vielleicht ist das ja heute das allererste Mal, dass ihr vielleicht euch denkt, okay, Schwenker und Feiß von Delta, irgendwie haben sie auch recht, ich kann ja mal die Decke zurückschlagen und ein bisschen glatt streichen.
1: Ja.
0: Aber die Frage ist ja, macht ihr es im Hotel oder nicht?
1: Ja, macht ihr es im Hotel? Also sorgt ihr selber dafür, dass das Hotelzimmer einigermaßen gut aussieht? Das beginnt ja meistens mit einem gemachten Bett, oder lasst ihr das dann die Reinigungskraft übernehmen, wenn es Richtung Strand geht oder eben nach Hause? Bei mir ist es so, auch wenn ich dann ein Hotelzimmer verlasse, um nach Hause zu fahren, dass ich das Bett dann mache, damit es einigermaßen okay aussieht.
0: Also, du machst dann sogar noch extra ordentlich.
1: Ja, ich hinterlasse da wirklich kein Schlachtfeld. Es sieht wirklich alles gefühlt so aus wie vorher, außer dass ich irgendwie nicht die Handtücher wieder aufs Bett lege, sozusagen.
0: Nein, und die falte ich auch nicht. Die schmeiße ich auch einfach auf den Boden.
1: Auch die Packung Haribos, die nehme ich dann tatsächlich mit, die vielleicht dann auf dem Kopfkissen liegen. Aber wie macht ihr das denn? Macht ihr das Bett im Hotel oder lasst ihr es machen? Gerne mal Bescheid sagen. 0431 986 986 11 und uns hat eine WhatsApp-Sprachnachricht erreicht.
2: Das ist auf jeden Fall eine gute Frage. Ich mache es auf jeden Fall immer so, dass ich mein Bett selber mache. Ich mag das nicht, wenn ich das Zimmer oder auch das Bett verlasse und alles zerwühlt liegt und jemand anders mir meine Sachen hinterherräumen muss oder für Ordnung sorgen muss. Ich bin total dankbar, dass es Menschen gibt, die unser Zimmer aufräumen, und dann muss man das nicht wie ein Schlachtfeld hinterlassen.
0: Ja, ist auch unsere Meinung.
1: Komplett.
0: Auch wenn einige sagen, okay, ihr seid Spießer, weil dafür sind die ja eigentlich da.
1: Ja.
0: Aber trotzdem möchte ich auch irgendwie, dass sie dann auch gerne irgendwie ins Zimmer kommen und das sauber machen.
1: Wir werden nachher nochmal klären tatsächlich mit einem Hotel, ob sich Reinigungskräfte in einem Hotel darüber freuen, dass das Bett gemacht wird.
0: Das finde ich auch gut.
1: Von den Hotelgästen, oder ob sie das eher stresst. Das werden wir nachher noch erfahren, aber erstmal eure Meinung dazu. Macht ihr in einem Hotel das Bett selber oder lasst ihr es machen? Heute ist Mach dein Bett-Tag und genau das möchten wir ganz gern von euch wissen.
0: Es ist die 0431 986 986 11. Unsere Nummer für alles. Ihr könnt da anrufen, WhatsApp-Sprachnachricht schicken, auch ganz normale WhatsApp-Textnachrichten, aber wir hören natürlich am liebsten, was ihr sagt. Also schickt es gerne mal rüber. Macht ihr es oder nicht? 0431 986 986 11.

0: Es ist 8:04, heute und zwar am 11.09. Schwenker und Feist für euch hier bei Delta. 9-11 ist natürlich noch ein größerer Begriff in der ganzen Welt, denn genau darum geht es auch gleich bei uns in den Delta News. Vor genau 25 Jahren war der Anschlag auf das World Trade Center.
1: Der Tag, der alles veränderte, habe ich hier gerade bei uns im Fernsehen gesehen, in einer Nachrichtensendung. Und im Endeffekt ist es auch so. Es war ein Tag, der das Leben vor allem in den USA sehr stark verändert hat, aber natürlich auch hier bei uns. Und ich glaube, jeder weiß noch ganz genau, was er in dem Moment gemacht hat, als er erfahren hat, was dort passiert ist in New York. Ich war beim Handballtraining tatsächlich und wurde dann zu Hause darüber informiert, kurze Zeit später, und dachte nur so, was zur Hölle?
0: Ich war zu Hause mit der Band-WG und hab einen Kumpel hat dann angerufen und hat gesagt so, was sagst du, das gibt doch bestimmt Krieg, oder? Mm. Und ich so, hä, wovon sprichst du denn? Meinst du, mach mal den Fernseher an. Und dann haben wir den Fernseher auch fast nicht mehr ausgemacht.
1: Ja, man sieht die Bilder auf jeden Fall jetzt noch vor Augen und ich weiß auch noch ganz genau, wer damals Nachrichtensprecher war und so weiter, als er es im Fernsehen gesehen habe. Also sowas vergisst man einfach nicht und sowas sollte man auch nicht vergessen. Deswegen gab es jetzt auch eine große Drohnenshow. Also quasi Drohnen haben die World Trade Center Türme imitiert. Mit entsprechender Beleuchtung und es sah wirklich unfassbar krass aus, diese Bilder.
0: Ja, und die Drohnen waren natürlich dann dementsprechend in der Nacht dort installiert am Himmel und jede Drohne stand für ein Opfer stellvertretend und hat dann dementsprechend auch geleuchtet. Das war wirklich eine beeindruckende Geschichte.
1: Ja, geht heute auf jeden Fall durchs Netz und mehr dazu und zum Gedenken an 9-11 natürlich gleich hier in den Delta News. Die gibt's für euch 7:45. Jetzt erstmal New Religion von Bebe Rexha und Faithless bei Delta.

0: Es ist 11 Minuten nach 8, in wenigen Sekunden schon 12 Minuten nach 8. Schwenker und Feist für euch hier gleich mit Awasi von Palm Monkey. Projekt, was 25 gestartet ist, und hinter dem Namen stammt natürlich ein Produzent. Der kommt aus Barcelona.
1: Barcelona.
0: Schön. Und der wollte seinen eigenen Sound irgendwo zwischen Afro und Melodic House finden.
1: Mhm. Außerdem geklappt. Gleich hier, Cat's Eye. Cat's Eye ist ja das, wo man ein Fahrrad hat, oder?
0: Richtig, ja.
1: Mit Animal gleich hier nach den Delta News.
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1: Viertel nach acht ist es.
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21: Mit Colin Mock. Viele werden sich wohl genau erinnern, wo sie heute vor 25 Jahren waren. Die Terroranschläge vom 11. September jähren sich wieder und selbst dieser Gedenktag spaltet die USA. Präsident Trump spricht im Pentagon, während in New York frühere Präsidenten parteiübergreifend an die fast 3000 Todesopfer erinnern. In die Debatte um ein mögliches AfD-Verbotsverfahren kommt Bewegung. Zumindest die Voraussetzungen sollten geprüft werden, sagte Hamburgs Innensenator Grote dem Kölner Stadtanzeiger. Er stellt sich damit hinter NRW-Ministerpräsident Wüst. Unter anderem Kanzler Merz ist dagegen skeptisch. Der Landessportverband fordert mehr Spielraum und hat deswegen einen 7-Punkte-Plan für ein, so wörtlich, starkes Sportland aufgestellt. Dabei geht es zum Beispiel um zukunftsfähige und moderne Sportstätten, mehr Sportunterricht an den Schulen oder eine Stärkung des Ehrenamts. Nach dem Patzer gegen Schalke in der Fußball-Bundesliga hat der FC Bayern zum Start in die Champions League das Soll wieder erfüllt. Gegen die Norweger von Bodø/Glimt gab es einen 5:0 Heimsieg. Bitter war der Abend dagegen für Leipzig. RB war beim 1:4 bei Champions League-Neuling Como in Italien klar unterlegen. Die nächsten Delta-News gibt's in einer halben Stunde.
0: Verkehr. Seid vorsichtig auf der A1 Lübeck Richtung Hamburg zwischen Stapelfeld und Barsbüttel, da liegt ein Holzbrett. Dann A7 Richtung Flensburg zwischen Stellingen und dem Dreieck Nordwest, da liegen Fahrzeugteile auf der Straße im Tunnel und da ist auch ein Auto liegen geblieben. Wir kommen zur A23 Heide Richtung Hamburg. Zwischen Hohenfelde und Horst Elmshorn, da liegen Reifenteile. 7 Kilometer Stop and Go gerade auf der A7 Hannover Richtung Flensburg zwischen Heimfeld und dem Elbtunnel und nicht vergessen, es ist mal wieder A7 Sperrung auch an diesem Wochenende. Von heute Abend 22 Uhr in Richtung Hamburg aus Flensburg kommend zwischen Schnelsen Nord und Stellingen, Gegenrichtung zwischen Volkspark und Schnelsen Nord. Das Ganze wegen Bauarbeiten. Die A23 Hamburg Richtung Heide ist dann auch ab 22 Uhr zwischen dem Dreieck Nordwest und Heide steht bis Montag um 5 gesperrt. Und ein paar Blitze hat Feist auch noch für euch.
1: Das ist so, wir haben die A20 Lübeck Richtung Rostock kurz hinter der Abfahrt nach Großaarau. Da sind 100 erlaubt. Kiel, Elendsredder stehen sie beidseitig Höhe Schule, 30 maximal für euch drin. Und in Dingen auf der Marschstraße beidseitig Höhe Diekusener Gestweg, da bestenfalls nur 50 auf dem Tacho maximal haben. 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
0: Ja, aber für andere Fachzeitschriften wären wir natürlich offen.
1: Was genau meinst du?
0: Keine Ahnung, so ein Anglermagazin und so weiter. Also da würde ich vielleicht schon in Badehose posieren, wenn das Geld stimmt.
1: Aber nur wenn du einen Karpfen vor deinem
0: Selbstverständlich.
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1: Der nächste Karpfenkalender dann also ja, mit Schwenker.
0: Für die Gleichberechtigung.
1: Ja, freut sich die Chefin auch, wenn sie das Ding da auf dem Tisch liegen hat.
0: Bin ich mir sicher,
1: also, den Kalender.

0: Es ist Freitag, es ist der Start ins Wochenende und heute ist auch noch Mach-Dein-Bett-Tag. Hier sind Schwenker und Feist bei Delta. Zu Hause kann man drüber diskutieren, ob das Bett morgens gemacht werden muss oder eben auch nicht. Im Hotel stellt sich aber noch eine andere Frage. Hilft man den Reinigungskräften eigentlich, wenn man das Bett schon selbst ordentlich macht, oder sorgt das am Ende eher für mehr Arbeit, weil sowieso alles neu bezogen und kontrolliert werden muss?
1: Genau das wollen wir wissen, was hinter den Kulissen da wirklich passiert. Deshalb sprechen wir jetzt mal mit Florian Buchebner. Er ist vom Hotel Birke hier bei uns in Kiel und da ist er der Geschäftsführer. Florian, wenn Gäste ihr Bett morgens selbst machen, freut ihr euch darüber oder denkt ihr euch, ach nee, lasst uns das lieber machen?
2: Also da unsere Reinigungskräfte gehen schon natürlich davon aus, dass es zu ihrer Arbeit dazugehört. Sie freuen sich sicher, wenn es gemacht ist. Wir haben aber schon den Anspruch, dass wir da nochmal drüber schauen, damit es auch ordentlich ausschaut. Aber sonst freuen sich die Reinigungskräfte über alles, was so ein bisschen Wertschätzung auch zeigt vielleicht.
0: Okay, du hast Wertschätzung angesprochen. Wie sollte ich mich als Gast denn am besten verhalten, damit diese Wertschätzung auch gut rüberkommt?
2: Also ich denke, dass man sich einfach hoffentlich so verhält wie zu Hause, ne? Dass man jetzt nicht unnötig viel Müll überall rumliegen lässt, sondern auch den Mülleimer benutzt. Wie es in vielen Hotels ja auch üblich ist, dass man die Handtücher am Boden legt, sowieso als Zeichen, wenn man jetzt auch länger bleibt, dass die dann ausgetauscht werden sollen. Wenn sie hängen bleiben, heißt das beim Bleiber, dass man sie noch weiter benutzen kann. Man muss ja nicht jeden Tag die Handtücher auch tauschen wollen, außer sie sind schmutzig. Aber einfach, denke ich, ne, mit gesundem Menschenverstand, dass man das Zimmer so hinterlässt, dass auch eine Wertschätzung gegenüber denen zeigt, die das Zimmer nachher noch reinigen.
1: Okay, und jetzt nochmal ein Tipp für alle: Über welche Kleinigkeiten freuen sich Reinigungskräfte also wirklich, wenn man mit der Arbeit zufrieden ist?
2: Ja, also wenn man mit der Leistung zufrieden ist, kann man das immer anerkennen mit einem kleinen Trinkgeld oder einem kleinen Smiley auf einer Karte, machen auch manche Gäste. Also ich sage, über das, was man sich als selbst als Mensch freut, freuen sich auch unsere Mitarbeiter immer.
1: Ja, Smiley auf einer Karte, finde ich eine schöne Idee.
0: Absolut, ja. Wie macht ihr das in einem Hotel? Jetzt haben wir schon mal von einem Experten gehört. Wie handhabt ihr das, wenn ihr ein Hotel besucht und entsprechend ein Zimmer bezieht? Sorgt ihr dann dafür, dass es wirklich ordentlich ist? Also macht ihr das Bett da vor Ort selber oder lasst ihr das dann die Reinigungskräfte machen? Einmal während des Aufenthalts und dann auch bei Abreise.
1: Schickt es uns gerne mal rüber über die 0431 986 9861. Die Nummer zum Anrufen und zum WhatsApp-Sprachnachrichten schicken. 0431 986 9861.

0: Ich muss ganz ehrlich zugeben, als ich gestern das Video der offiziellen Pressekonferenz gesehen hatte, da wirkte die ganze Aktion auf mich schon irgendwie sehr cringe. Aber naja, für die Kids ist es sicher eine gute Sache. Und ich sag mal so, vielleicht könnte sich das ein oder andere junge Talent ja auch genau deswegen, wegen dieser Kooperation, noch dazu entscheiden, eine Rothose zu werden.
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0: Jetzt wird's bunt. HSV und Sesamstraße starten Kooperation.
2: Schade, warum eigentlich jetzt erst? Ich bin mir sicher, dass Ernie und Bert letzten Sonntag gegen Mainz besser verteidigt hätten als der aktuelle Kader.

0: 8.43 Uhr am Freitag. Leute, es ist Wochenende und das Wetter soll einigermaßen stabil bleiben. Ein bisschen Regen am Sonntag, aber ansonsten auch mal ganz nett zum mal wieder draußen sein. Schwenker und Feist für euch hier gleich mit Leak It. Flo haben gerade erst die Tour beendet und vermissen offenbar jetzt schon mal wieder die ganzen Live-Konzerte.
1: Das kenne ich tatsächlich. Außerdem Why Don't You? Von Nico Santos. In den Delta News geht es hier gleich unter anderem um Champions League. Bayern hat natürlich gewonnen. War auch zu erwarten in dem Spiel. Red Bull, ach nee, sie heißt ja Rasenballsport. Die haben verloren, die Leipziger, mit 1:4. Am Sonntag geht es gegen den HSV. Naja, ich glaube trotzdem, das wird nicht gut ausgehen.
0: Stellt einfach Bibo ins Tor.
1: Oder Samson. Kooperation habt ihr vielleicht gerade gehört. HSV und Sesamstraße. Naja, aber wenn das Merch rauskommt, ich werde mir so einen Pulli holen, das sag ich dir jetzt schon.
0: Natürlich, also ja, ganz da geht's nicht ums Geld.
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1: Es ist 8:45 Uhr.
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10: Mit Colin Mock. Flüssigkeiten umfüllen, Handgepäck checken, ab durch den Körperscanner und ans Gate geht's natürlich nur noch mit Ticket. Diese Choreografie am Flughafen ist Routine und sie ist eine Folge aus den Anschlägen vom 11. September. Heute vor genau 25 Jahren, Anne Brauer.
11: Was vorher völlig selbstverständlich war, kann man sich heute eigentlich kaum noch vorstellen, dass die Familie einen fast bis in den Flieger gebracht hat oder man völlig problemlos eine Handvoll Feuerzeuge und sein Taschenmesser im Handgepäck hatte. Nach den Anschlägen gab es da einen grundlegenden Wandel. Gerade in den ersten Jahren fühlten sich die Kontrollen zwar ewig an und für manchen auch wie ein Generalverdacht. Aber dank neuer Technik wie Körperscanner gilt das Sicherheitssystem heute als extrem wirkungsvoll. Eine Flugzeugentführung auch nur annähernd in diesem Ausmaß hat es nicht wieder gegeben.
10: In Lübeck ist letzte Nacht ein Geldautomat gesprengt worden. Ob die Täter Beute machen konnten, ist noch unklar. Der Alarm in der Wesloer Landstraße war kurz vor 3 ausgelöst worden. Die Explosion hat den Automaten komplett zerstört. Durch die Druckwelle sind außerdem angrenzende Geschäfte beschädigt worden. Wie sollte auf das schlechte Abschneiden der deutschen Schüler bei der PISA-Studie reagiert werden? In der Diskussion um Konsequenzen fordern die Grünen, Bildung darf nicht mehr nur Ländersache sein. Parteichefin Brandner sagte der Rheinischen Post, der Bund solle da künftig mitreden dürfen. In Bordesholm hat ein ehrlicher Finder einem Mann den Tag gerettet. Der hatte eine Ledertasche mit 5000 Euro auf dem Weg zur Bank verloren. Ein 61-Jähriger fand sie und brachte sie inklusive Bargeld zur Polizei. Da konnte der eigentliche Besitzer die Tasche dann abholen. Der 61-Jährige bekommt einen Finderlohn. Nach dem Patzer gegen Schalke in der Fußball-Bundesliga hat der FC Bayern zum Start in die Champions League das Soll wieder erfüllt. Gegen die Norweger von Bodø/Glimt gab es einen 5:0 Heimsieg. Bitter war der Abend dagegen für Leipzig. RB war beim 1:4 bei Champions League-Neuling Como in Italien klar unterlegen. Die nächsten Delta-News gibt's in einer halben Stunde.
0: Verkehr. A1 Lübeck Richtung Hamburg zwischen Stapelfeld und Basbüttel. Da liegt ein Holzbrett auf der Straße. Da vorsichtig fahren. Dann A23 Heide Richtung Hamburg zwischen Hohenfeld und Horst-Elmshorn. Da liegen Reifenteile. A7 Hannover Richtung Flensburg zwischen Waltershof und dem Elbtunnel 3 Kilometer Stop and Go. Die A7 Flensburg Richtung Hamburg, die wird heute Abend ab 22 Uhr gesperrt zwischen Schnelsen Nord und Stellingen. In der Gegenrichtung zwischen Volkspark und Schnelsen Nord. Das Ganze dauert dann bis 5 Uhr. Aber der Elbtunnel ist noch auf. Mit Umwegen kommt ihr durch. Ja, so und in Hamburg, Jüdhornstraße Richtung Westen zwischen Bovestraße und Ernst-Albers-Straße wegen Reparaturarbeiten auch noch bis heute Nachmittag gesperrt. Ein paar Blitzer gibt's auch noch.
1: In der Tat, A20 Lübeck Richtung Rostock, kurz hinter der Abfahrt Groß-Sarau. Da sind 100 für euch erlaubt. Dann B77 Itzehoe Richtung Rendsburg, Höhe Plirup, da haben wir 120. Kiel Elendsredder, beidseitig Höhe Schule, 30er-Zone. Handewitt Altholzkrug, beidseitig Höhe Straße am Güterbahnhof, da bestenfalls nur 50 drauf haben. Und in Dingen, da haben sie einen Blitzer hingestellt, und zwar auf die Marschstraße, beidseitig Höhe Diekhusener Geestweg, und da gelten 50. 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
0: Ja, aber ich hole diese Payback-Karte auch nicht mehr so häufig raus. Und die Abmahnungen kommen ja automatisch.
1: Das stimmt ja. Bekommt man dafür eigentlich irgendwas, wenn man drei Abmahnungen hat? So wie drei Ecken, ein Elfer?
0: Ich wollte es erstmal einen Anwalt fragen, aber ich habe es besser gelassen.
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0: Sicher ist sicher.
12: Ja. 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

0: Heute ist der Mach-Dein-Bett-Tag. Heute ist es, oder jetzt ist es gerade 8.55 Uhr. Vielleicht habt ihr das Bettenmachen gerade hinter euch. Ne, kann ja sein. Wir einmal alles zurückschlagen und dann mal irgendwie ganz kurz das Fenster auf. Aber die Frage ist, macht ihr das auch im Hotel oder sagt ihr da so, nee Leute, ich habe Urlaub hier. Ich habe extra das Geld bei Fliegen oder Fliegen bei Delta gewonnen. Mhm. Anmelden übrigens deltaradio.de und Delta Plus App. Da mache ich dann nicht noch das Bett. Dafür gibt es doch Personal.
1: Ja, ich bin da anderer Meinung. Ich ticke da wie du, Schwenker, denn wir beide sind eher die ordentlichen Typen, also die dann im Hotelzimmer entsprechend auch das Bett machen. Wenn wir das Zimmer verlassen, also egal, ob es dann Richtung Strand geht oder dann entsprechend erst um die Abreise geht. Bei uns müsste man es theoretisch nicht nochmal ordentlich machen. Wie sieht's bei euch aus? Bett im Hotel selber machen oder machen lassen? 0431 986 98611. Ist was reingekommen per WhatsApp?
2: Also da ich ohnehin eine, glaube ich, sehr ordentliche Person bin, zerwühle ich Betten ohnehin nicht so wahnsinnig, sodass ich eigentlich auch nicht die Notwendigkeit sehe, sie noch groß zu machen, wenn ich das Zimmer verlasse. Was mir nur wichtig ist, ist, dass meine privaten Sachen nicht von fremden Händen angefasst werden müssen. Meine Nachtwäsche, die mache auf jeden Fall ich immer ordentlich und lege sie dann auf den Nachttisch oder so. Und dann bin ich damit fertig.
0: Mhm. Okay, alles klar.
1: Kann ich nachvollziehen, muss ich sagen.
0: Ja, aber wie kann man denn bitte so ordentlich schlafen, dass wenn man aus dem Bett rausgeht, dass es aussieht wie gemacht? Und auch die Decke zurückgeschlagen ist.
1: Ich meine mich daran erinnern zu können, dass ein mir nahestehendes Familienmitglied, ich möchte keine Namen nennen, tatsächlich mit einer komplett glatten Decke eingeschlafen ist, auf dem Rücken liegend und morgens exakt so wieder aufgewacht ist.
0: Wirklich?
1: Ja. Das sah aus, als wenn du so eine Tagesdecke auf dem Bett liegen hast, weißt du? So, also wie man das kennt, irgendwie aus Hotels, hast du auch mal so Tagesdecke.
0: Hätte ich ja Angst, wenn ich das am nächsten Morgen sehe.
1: Ja.
0: Gott hat sich nicht bewegt. Nochmal schnell Puls fühlen.
1: Ja, aber angeblich gibt es solche Leute, die gar nicht großartig am Wühlen sind.
0: Gibt's ja nicht. So, wie ist es bei euch? Macht ihr das Hotelbett oder lasst ihr das einfach lieber machen, weil ihr sagt, ach komm, warum? Nee, da muss ich es echt nicht haben. Ich habe ja auch Urlaub, gibt ja auch Leute dafür, mache ich nicht. Also 0431 986 98611. Ruft uns gerne an hier im Studio. Wir quatschen eine Runde drüber oder ihr schickt uns einfach auch eine WhatsApp-Sprachnachricht.
1: Wir haben noch gar keine richtigen Deckspatzen gefunden, die sagen, ne, da zerzausel ich, da bleibt das so.
0: Ja.
1: Haben wir noch nicht gefunden.
0: Haben
1: mal gucken,
0: wir noch nicht
1: ob sich jemand mal meldet.

0: heißt, na? Nehmen wir an, ich würde dir jetzt 1000 Euro auf den Tisch klatschen.
1: Sofort?
0: Ja. Ja? Mhm. Würdest du wegfliegen und wenn ja, wohin?
1: Wahrscheinlich schon. Und ich würde mich, glaube ich, so in Richtung Kanaren orientieren.
0: Ja, also Sonneninsel.
1: Ja.
0: Also Pooltag und sowas.
1: Ja, ja, ja.
0: Richtig schön, Sonne, warme Temperaturen.
1: Auf jeden Fall.
0: Das ist bei ihr hier anders. Mhm. Wir werden jetzt mal bei Nele anrufen und eine Runde Fliegen oder Fliegen spielen. Ich hoffe, sie holt sich auch irgendwie genug Geld. Aber sie möchte ganz woanders hin.
1: Okay,
0: kann sie uns gleich mal erklären.
2: Nele Bubbel, hallo.
0: Hallo, wir sind's.
2: Hallo.
0: Hallo Nele, bist du gerade im Auto unterwegs oder wie?
2: Nee, ich bin gerade auf Arbeit.
0: Ah, okay, sehr gut. Jetzt klingst du viel, viel klarer. Das ist doch gut. Ja, was machst du denn beruflich?
2: Ich arbeite im Büro.
1: Okay. Das heißt, du bist gerade alleine im Büro oder hast du da noch irgendwie Gesellschaft?
2: Also ein Kollege ist noch da.
1: Okay. Der hat nichts dagegen, wenn du jetzt eine Runde zockst?
2: Nee, das hat er nicht.
1: Okay.
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0: So, und wenn wir meist davon sprechen, Nele, dann denken wir, okay, hier irgendwie so eine schöne Insel, wo es irgendwie tagsüber 30 Grad hat und man abends auch nochmal den Sonnenuntergang sehen kann. Du möchtest aber ganz woanders hin, erzähl mal.
2: Ich möchte gern unbedingt mal zu den Lofoten, weil mich beeindruckt diese Landschaft irgendwie sehr. Mhm. Und ich möchte unbedingt mal Polarlichter sehen.
1: Hast du die hier in Schleswig-Holstein noch nicht gesehen?
2: Nee, ich hab's immer verpasst.
1: Nein, wirklich? Hast du einfach nicht die App?
0: Oh nein!
1: Hast du keine App dafür?
2: Also doch schon, aber irgendwie, ich glaube, ich habe immer geschlafen oder irgendwie keine Zeit gehabt oder ich habe es irgendwie immer verpasst.
1: Es sah auf Fotos auch spektakulärer aus, als es im Endeffekt war, muss man dazu sagen.
2: Ja, das stimmt.
1: Das wird wahrscheinlich da, wo du hin möchtest, ein bisschen krasser sein.
2: Ja,
1: gut,
2: genau.
1: Hast du dir da irgendwie eine finanzielle Marke gesetzt, bis wohin du kommen möchtest?
2: Ach, nichts Bestimmtes. Ich lasse mich einfach mal überraschen.
0: Okay, du lässt dich einfach mal treiben. Wahrscheinlich genauso wie mit dem Schiff dann Richtung Lofoten. Mhm. Aber auf jeden Fall werden wir dich dann jetzt mal einmal auf die Risikoleiter stellen. Wir haben jetzt hier einen roten Knopf bei uns im Studio. Da drücken wir einfach nur drauf. Du sagst gleich, nachdem du den ersten Betrag gehört hast, entweder weiter oder wenn dir das schon reicht, fliegen. Das sind die beiden Wörter, die wir von dir brauchen. Wenn du dich überzockst allerdings, kann es auch mal sein, dass du am Ende von der Leiter runtergibst und dann gehst du leider mit null nach Hause.
2: Ja, okay.
1: Nele, dann kommt hier dein erster Betrag.
3: 100 Euro.
2: Weiter.
3: 300 Euro.
0: Oh, das war ein schöner Sprung.
2: Weiter.
3: 400 Euro.
0: Was ist das denn? Das sind ja nur gerade Beträge. Das war Sprung Nummer 3 jetzt.
1: Hat sie die Chef, was will die Chefin uns mit diesem...
0: Ich hab keine Ahnung.
1: ...runden Summen sagen?
2: Noch einmal weiter.
1: Sicher?
2: Ja.
3: 500 Euro.
2: Fliegen.
1: Jetzt wird's aber gerade ein bisschen spannend, finde ich. Ich möchte schon gerne wissen, ob es so rund weitergeht.
0: Ja, wie gerade es weitergeht oder ob noch mal was Krummes kommt. Wir haben ja auch schon mal ganz viel krumme Beträge gehört. So, du stehst bei 500 Euro.
2: Fliegen.
1: Ganz sicher?
2: Ja, ganz
0: aber
2: sicher.
0: Aber schaffst du denn deine Lofotenreise für 500?
2: Naja, 500 Euro sind 500 Euro. Ich
1: aber,
2: möchte kein Risiko eingehen.
1: Aber wir möchten wissen, wie es weitergeht.
0: Könntest du
1: mach's uns für uns?
0: Liebe, bitte.
2: Nein, fliegen.
1: Ganz sicher.
2: Ganz sicher.
1: Letztes Wort.
0: Nicht nur einmal.
2: Fliegen.
1: Was sagt dein Kollege?
0: Ich möchte gerne wissen, ob es gerade weitergeht.
2: Nein, fliegen.
1: Wir kriegen sie nicht weg, ne? Kriegen sie nicht weg von ihrer Meinung. Gut, dann heißt es jetzt für dich, fliegen!
0: 500 Euro, Nele, herzlichen Glückwunsch.
2: Ja, super, vielen Dank.
1: Ich hätte schon gerne gewusst, ob das dabei geblieben wäre. Ob es jetzt weitergegangen wäre, 600, 700, 800 bis ins Unendliche.
0: Und vor allem, wie weit es gehen würde.
1: Ja, absolut.
0: Aber 500 Egal. Euro ist schon mal eine richtige Stange Geld, richtiger Batzen. Also Nele, viel, viel Spaß bei den Lofoten. Und auf, dass du auch die Polarlichter dann siehst. Nicht, dass die da gerade im Urlaub sind.
2: Ja, ich hoffe doch.
1: Schick mal ein Foto, ja?
2: Mach.
1: Super.
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0: 11 Minuten nach 9, Schwenker und Feist für euch ja gleich mit Fever Dream. Delta und diesen Song von Alex Warren gibt es hier direkt gleich nach unseren Delta News natürlich.
1: Genau wie I Run. Es gibt ein erstes Fazit zum bundesweiten Warntag, der gestern war.
0: Ja.
1: Er war doch gestern, ne?
0: Ja. Der war, ja.
1: Auf jeden Fall gibt es da ein erstes Fazit jetzt und was genau da so drüber erzählt wird, dazu gleich mehr hier, auch in den Delta News. Viertel nach neun ist es soweit.
0: Bin ich gespannt, ja.
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1: Es ist Viertel nach neun.
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12: Mit Colin Mock. Die Terroranschläge vom 11. September jähren sich heute zum mittlerweile 25. Mal. Bei den Anschlägen starben 2001 knapp 3000 Menschen. Am Ground Zero in New York verlesen Angehörige heute die Namen ihrer getöteten Verwandten. Al-Qaida-Terroristen hatten damals 4 Flugzeuge gekapert, 2 davon flogen sie ins World Trade Center. In Lübeck ist letzte Nacht ein Geldautomat gesprengt worden. Ob die Täter Beute machen konnten, ist noch unklar. Der Alarm in der Wesloer Landstraße war kurz vor 3 ausgelöst worden. Die Explosion hat den Automaten komplett zerstört. Durch die Druckwelle sind außerdem angrenzende Geschäfte beschädigt worden. Vor dem Lübecker Landgericht muss sich heute ein Mann für eine Attacke auf eine Transfrau verantworten. Der 22-Jährige soll die Frau vor 1,5 Jahren auf offener Straße verfolgt, transfeindlich beleidigt und schließlich auf sie eingetreten haben. Das Opfer erlitt unter anderem eine Gehirnerschütterung. Der bundesweite Warntag ist gut gelaufen, die Systeme sind zuverlässig. So sieht ein erstes Fazit des Bundesamts für Bevölkerungsschutz und Katastrophenhilfe aus. Wie viele Menschen erreicht wurden, ist noch nicht bekannt. Gestern um 11 Uhr gab es einen Probealarm, Handys hatten gepiept und Sirenen geheult. Die nächsten Delta News gibt's in einer halben Stunde.
0: Verkehr. Ich habe sogar irgendwie aus dem Bereich Hamburg was heulen gehört. Da hat jemand gesagt, Richie Jones, au, das muss auch eine Sirene gewesen sein. Richie Jones ist übrigens der Gitarrist von der Band von Feist. Ja. Und das ist unser kleiner Gag. Wir können ihn nicht mehr anders aussprechen. Ja, ist nur noch, für uns ist er nur noch Richie Jones. Au! So, auf der A7. Hamburg Richtung Flensburg. Da ist der Elbtunnel leider gesperrt in Richtung Flensburg. Da hat die Höhenkontrolle nämlich ausgelöst und vor dem Elbtunnel tummeln sich 3 Kilometer Stau. Dann die A7 Flensburg Richtung Hamburg ist heute Abend 22 Uhr zwischen Schnelsen Nord und Stellingen Richtung Flensburg dicht und zwischen Volkspark und Schnelsen Nord auch wegen Bauarbeiten. Dauert bis Montagmorgen um 5. Entsprechend natürlich, weil da die A23 drauf geht, ist das natürlich auch dicht. Also Hamburg Richtung Heide ab 22 Uhr zwischen dem Dreieck Nordwest und Heide steht bis Montagmorgen um 5 Uhr auch wegen Bauarbeiten gesperrt. Und die B5 Niebüll-Husum, schöne Gegend, ist zwischen Bredstedt und Hattstedt nach einem Unfall leider ebenfalls gesperrt. Dann haben wir nochmal die Jüthornstraße in Hamburg Richtung Westen ab der Bovestraße bis Ernst-Albers-Straße wegen Reparaturarbeiten gesperrt. Das dauert wohl bis heute Nachmittag.
1: Dann gucken wir auf die Blitzer. A20 Lübeck Richtung Rostock, kurz hinter der Abfahrt Groß-Saarau. Da sind 100 für euch erlaubt. Auf der B77 Itzehoe Richtung Rendsburg, Höhe Plierup stehen sie im 120er-Bereich. Außerdem Kiel, Elendsredder, beidseitig Höhe Schule. Es ist eine 30er-Zone. Dann noch Handewitt, Altholzkrug, beidseitig in Höhe der Straße am Güterbahnhof 50 und in Dingen auf der Marschstraße, beidseitig Höhe Diekhusener Geestweg, gelten ebenfalls 50.
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0: Das finde ich undankbar. Wir haben nur eine Runde und die gewinne ich auch noch. Ich habe mich gerade richtig geärgert.
1: Gestern war es ja genauso.
0: Ja, ich habe mich aber gerade richtig geärgert, dass ich die Runde gewonnen
1: habe. Brauchst du nicht. Dafür gewinne ich aber Euro-Jackpot.
2: Die beiden sind so krass, ja. Die fahren Rolltreppe, ohne sich festzuhalten.
0: Ist richtig.
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0: Ja, und ihr habt's gehört, Feist dann ab Montag nicht mehr in dieser Show, weil er ja heute Abend den Euro-Jackpot gewinnt. Also warum solltest du Montag dann noch herkommen, weißt du?
1: Ich kauf den Laden einfach.
2: Ja. 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
0: Bring eine Klima mit.
1: Mach ich.

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3: Ihr kennt's wahrscheinlich. Ihr seid eigentlich nur kurz zum Einkaufen los und plötzlich landet dann doch nochmal irgendwie am Ende ein Hotdog oder eine Currywurst oder ein belegtes Brötchen im Magen. Damit sind wir auf jeden Fall alle nicht alleine, denn das Konzept Shoppen und Snacken geht richtig durch die Decke. Die Handelsgastronomie, also Essen direkt im Supermarkt, Möbelhaus oder Baumarkt oder so, hat in Deutschland einen Rekordumsatz hingelegt. 13,3 Milliarden Euro. Schätzt mal bitte, Feist, wie viele Hotdogs allein bei IKEA im vergangenen Jahr in Deutschland verkauft wurden.
4: Bei IKEA im vergangenen Jahr?
3: Ja?
4: Keine Ahnung.
3: 20 Millionen.
4: Ich wollte 20 Millionen sagen.
3: Wirklich?
4: Ja, wirklich.
3: Das gibt's ja nicht. Spiel Lotto. Auch Rewe, Edeka und so weiter, die setzen immer mehr auf Vor-Ort-Essen. Hat ja auch einen Vorteil. Die Kunden bleiben länger im Laden. Aber warum nehmen wir das Ganze eigentlich so gut an? Ist einfach, Essen gehen ist teurer geworden. Mhm. Und spätestens beim Preis sind wir dann auch nicht mehr ganz so wählerisch.
5: Ist mir eigentlich egal.
4: Vom Essen kommen wir quasi zum Trinken. Es gibt Leute, die schlürfen das Zeug wie Wasser. Gruß nach Sylt an dieser Stelle. Und andere, zu denen ich auch gehöre, können diesem Gesöff wirklich so gar nichts abgewinnen. Es geht um Champagner.
2: Ich trinke Champagner.
4: Wie sieht's bei dir aus, Schwenker?
3: Ach, nee, danke. Mhm.
4: Für alle Liebhaber des Schaumweins habe ich jetzt auf jeden Fall erstmal ganz prickelnde Nachrichten. Oh. Champagner darf in diesem Jahr nämlich besonders knallen. Und ich meine jetzt nicht den Korken nach dem Öffnen der Flasche, sondern den Alkoholgehalt. Normalerweise hat Champagner nämlich 12% Alkohol. Aber es gibt in diesem Jahr eine Ausnahmegenehmigung für die Winzer. Grund dafür sind die extremen Klimabedingungen. Deswegen haben sie das Ganze mal eben raufgeschraubt auf bis zu 15%. Die Trauben haben nämlich schon bei der Ernte einen relativ hohen Alkoholgehalt. Allerdings könnte es sein, dass alle Shampoos- und Weinfans ein bisschen weniger abbekommen. Die Ernte ist wegen des intensiven Frosts aus dem Frühjahr und der Hitzewellen im Sommer nämlich leider nicht so ergiebig wie zum Beispiel im vergangenen Jahr.
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0: bin mir beim Waschen auch immer nicht so ganz sicher. Ich habe da für mich keine Regel gefunden. Ich mache das halt schon in einer gewissen Regelmäßigkeit. Also es ist nicht so, dass ich jetzt 2 Monate in derselben ungewaschenen Bettwäsche schlafe.
1: Ach
0: sondern
1: so,
0: irgendwann
1: ich dachte,
0: mal,
1: du sprichst vom Duschen.
0: Irgendwann mal ist es soweit und dann kommt das Ganze in die Wäsche auch schön fein säuberlich bei 60 Grad, damit alles rausgeht und so weiter. Aber eine Regelmäßigkeit habe ich da nicht. Beim Bettmachen allerdings schon. Da bin ich relativ konsequent und sage, das sollte jeden Tag irgendwie ein bisschen gemacht werden.
1: Schwenker und Feist hier für euch bei Delta. Und da gibt es natürlich unterschiedliche Dinge, die ihr hört. Mama und Oma sagen so, eure Kumpels sagen das und das. Mhm. Aber wie oft sollte man denn jetzt eigentlich die Bettwäsche waschen? Und wann macht man eigentlich jetzt so genau das Bett? Ja, Gott sei Dank gibt's uns.
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3: Die Faustregel sagt ganz klassisch, Bettwäsche ungefähr alle 2 Wochen wechseln. Wenn ihr nachts stark schwitzt, Nacktschläfer seid oder Haustiere mal mit im Bett habt, dann könnt ihr sie ruhig auch häufiger wechseln. Macht am besten morgens nicht sofort das Bett komplett dicht. Über Nacht sammeln sich da ja Feuchtigkeit und Wärme. Die Decke also am besten erstmal schön zurückschlagen und dann könnt ihr ordentlich lüften. Direkt nach dem Aufstehen ist es auch gut, wenn ihr das Fenster aufmacht und die Matratze atmen lasst. Danach könnt ihr ja immer noch das Bett machen. Die Kissen und eure Decke solltet ihr richtig aufschütteln. Das hilft, damit Feuchtigkeit rauskommt und die Füllung wieder verteilt ist. Wenn ihr Bettwäsche wascht, dann am besten bei 60 Grad, sofern Material und das Etikett dran das erlauben. Gerade bei stärkerem Schwitzen und Allergien ist das richtig sinnvoll. Und für alle, die das Bett grundsätzlich nicht machen, ihr seid nicht automatisch eklig. Lüften ist hygienisch nämlich wichtiger als eine Bettdecke, die aussieht wie im Möbelkatalog.
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9: Mit Colin Mock. Viele wissen wohl noch genau, wo sie heute vor 25 Jahren waren. Die Terroranschläge vom 11. September jähren sich wieder und die USA erinnern daran. Fabian Hoffmann berichtet.
10: Selbst dieser wichtige Gedenktag entzweit das zutiefst gespaltene Land. Präsident Trump hält im Pentagon bei Washington eine Rede. In New York wollen dagegen alle noch lebenden früheren Präsidenten und andere Politiker parteiübergreifend an die fast 3000 Todesopfer erinnern. Am 11. September 2001 hatten Al-Qaida-Terroristen 4 Flugzeuge gekapert. 2 flogen sie ins New Yorker World Trade Center, 1 ins Pentagon. Ein weiteres stürzte in Pennsylvania ab. Mutmaßlichen Hintermännern soll 2028 der Prozess gemacht werden.
9: In die Debatte um ein mögliches AfD-Verbotsverfahren kommt Bewegung. Zumindest die Voraussetzungen sollten geprüft werden, sagte Hamburgs Innensenator Grote dem Kölner Stadtanzeiger. Er stellt sich damit hinter NRW-Ministerpräsident Wüst. Unter anderem Kanzler Merz ist dagegen skeptisch. Letztes Wochenende die Elbtunnelsperrung Richtung Süden. Jetzt steht auf der A7 in Hamburg die nächste Wochenendvollsperrung an. Zwischen Schnelsen-Nord und Stellingen bzw. Volkspark wird die Autobahn ab 22 Uhr in beiden Richtungen gesperrt. Christoph Tietgen vom ADAC Hansa sagt:
11: Ja, wir haben ja schon letzte Woche gesehen, wie wirklich das sich auf den Verkehr in Hamburg auswirkt. Oder rund um Hamburg, da war ein einziges Verkehrschaos. Man hat stundenlang gebraucht, um wirklich von A nach B zu kommen, weil eben auch viele Leute dann versuchen, durch die Stadt zu fahren. Und da ist es natürlich dann, das endet meistens im Stau. Und auch das erwarten wir für dieses Wochenende.
9: Für Staus Richtung Norden sorgt zusätzlich auch eine Baustelle vor Quickborn. Dort ist zeitgleich nur eine Spur frei. In einer Notunterkunft für Wohnungslose im Kieler Stadtteil Südfriedhof ist ein Feuer ausgebrochen. 2 Bewohner wurden letzte Nacht vom Dach des Gebäudes gerettet. Das Feuer ist im Erdgeschoss ausgebrochen und hatte sich dann schnell bis zum Dach ausgebreitet. Insgesamt waren 65 Einsatzkräfte vor Ort. Die nächsten Delta News gibt's in einer Stunde.
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12: Seid gerade vorsichtig. Enten sind unterwegs in Hamburg auf der Harburger Umgehung zwischen Harburg-Mitte und dem Übergang zur Wilhelmsburger Reichstraße. Dann haben wir noch einen Unfall auf der B5 zwischen Bredstedt und Hattstedt. Und es blitzt auf der A20 Richtung Rostock, kurz hinter der Abfahrt nach Groß-Saarau. B77 Richtung Rendsburg, dabei Plirup und Kiel-Elends-Redder beidseitig 30 sind da erlaubt. Gute Reise.
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12: Und jetzt ist es endlich raus. Harry Styles geht auch nächstes Jahr auf Tour und kommt nach Deutschland. Er wird mindestens 2 Konzerte in Berlin spielen, aber die bauen da so viel auf dem Tempelhofer Feld. Also ich kann mir nicht vorstellen, dass es bei 2 Konzerten bleibt, sondern da werden bestimmt noch, nachdem es jetzt erstmal einen riesen Andrang auf die Tickets gibt, noch ein paar mehr Konzertdates released. Tickets übrigens natürlich wieder wahnsinnig teuer. Es geht ab 3-stellig los. Wobei, es gibt auch ein paar Tickets für 20 Euro, aber da weiß man dann quasi bis kurz vor Konzert nicht, wo man eigentlich genau sitzt und da wird man auch ausgelost. Also, bisschen schwierig, den Mann zu sehen. Aber easy könnt ihr ihn jetzt hören hier bei mir in der Show. Das ist er mit American Girls. Und Leute, ihr könnt auch ganz easy in den nächsten Urlaub fliegen, denn wir schenken euch Geld, zocken auch heute bei mir innerhalb der nächsten

0: gestern Champions League und heute Morgen und übermorgen dann schon wieder Fußball-Bundesliga. Delta ist hier mit wieder Joshua. Mal gucken, ob es dann bei Gladbach am Samstag besser läuft. Deren Stürmer Tim Kleindienst war ja richtig sauer, nachdem sie am letzten Wochenende gegen den kleinsten Bundesligisten ever verloren haben, nämlich Aufsteiger Elversberg.
1: Also am Ende war das eine, die größte Gülle, die wir da denn zusammengespielt haben. Ich habe keine Worte dafür, was hier gerade passiert ist.
0: Ja, aber vielleicht können sie ja die Gülle veredeln und gewinnen morgen Nachmittag einfach gegen Freiburg. Und apropos aus Scheiße Gold machen, hier sind Huntricks mit Golden.

Deutschland an den Start gegangen und er war so voller Tatendrang. Er wollte endlich viele Punkte mitbringen. Am Ende wurden 6 Punkte und damit der letzte Platz, den er für Deutschland dann geholt hat, da beim ESC in Turin. Aber jeder hat irgendwie gesagt, das ist unverdient. Der Mann, der kann was. Und der bringt seitdem auch immer wieder Songs raus, auch heute. Und da hat er was Neues versucht. Er fängt teilweise so ein bisschen fast schon an zu rappen und es

0: September, Rein Me In. Außerdem haben wir Ray mit am Start und neue Musik von Dylan stelle ich euch auch nochmal gleich ganz ausführlich vor.
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0: Verkehr. Und damit rüber zu euch auf die A7 Richtung Hamburg. Da ist schon mal der Hinweis, ab heute Abend wird wieder alles dicht gemacht zwischen Schnelsen Nord und Stellingen und in Richtung Flensburg zwischen Volkswagen und Schnelsen Nord. Wegen der Baustelle, die beginnt dann heute Abend ab 22 Uhr und geht bis Montag früh um 5. Gleiches gilt auch für die A23 Richtung Heide zwischen dem Dreieck Nordwest und Eidelstedt. Und nach wie vor ein Unfall und dadurch die Sperrung auf der B5 zwischen Bredstedt und Hattstedt. Es blitzt. Auf der A20 in Richtung Rostock, kurz hinter der Abfahrt nach Großaarau, B77 Richtung Rendsburg, da bei Plirup und Dingen, Marschstraße beidseitig, da beim Siekhusener Geestweg. Alle Staus, alle Blitzer bei uns im Web und in der Delta Plus App. Gute Fahrt.
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0: Hallo Freunde, schön, dass ihr mit am Start seid. Wenn ihr im Urlaub seid, macht ihr dann das Bett oder lasst ihr das machen? Antonia in der Show.
11: Also da ich ohnehin eine, glaube ich, sehr ordentliche Person bin, zerwühle ich Betten ohnehin nicht so wahnsinnig, sodass ich eigentlich auch nicht die Notwendigkeit sehe, sie noch groß zu machen, wenn ich das Zimmer verlasse. Was mir nur wichtig ist, ist, dass meine privaten Sachen nicht von fremden Händen angefasst werden müssen. Meine Nachtwäsche, die mache auf jeden Fall ich immer ordentlich und lege sie dann auf den Nachttisch oder so und dann bin ich damit fertig.
0: Alles klar, wie macht ihr es denn? 0431 986 98611, die Leitungen sind jetzt geöffnet. Und wie ihr for free in den Genuss von Urlaub kommt, das checken wir in einer Viertelstunde aus, hier bei mir in der Show.

mit mir dann Joshua. Ray war das gerade mit Where Is My Husband. Ja, und während die noch nach ihrem Ehemann sucht, hat Sängerin Dylan die schon, oder ihn schon besser gesagt, mal gefunden. Aber war jetzt nicht so richtig happy mit ihm.

0: also sie wirft ihm vor, dass er sich für was Besseres hält. Er muss sich wohl den Kopf gestoßen haben, als er vom Himmel gefallen ist. Aber sie kann ihm ganz gut versichern, er ist auf jeden Fall nicht Harry Styles. Der könnte sich wohl mehr in der Beziehung erlauben als der Typ. Also mit dem scheint wohl Schluss zu sein, aber mit ihrer Musikkarriere geht seit einigen Monaten richtig gut los. Sie hat schon unter anderem Support gespielt für die ganz Großen, für Ed Sheeran zum Beispiel, aber auch für Tate McRae und Bastille und Youngblood. Also echt eine tolle Liste, die sie da in ihrer Vita vorweisen kann. Und während sie Support für Ed Sheeran gespielt hat, hat sie auch einen seiner Produzenten kennengelernt. Jamie Scott, der macht unter anderem auch die Hits von Justin Bieber und jetzt halt auch von Dylan. Zumindest haben sie heute gemeinsam eine neue Nummer rausgebracht, die da heißt To Love and To Lose. Vielleicht ja so ein bisschen eine Herzschmerznummer für einen Ex, ne? Der wohlgemerkt nicht Harry Styles ist.
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0: könntet wirklich Samba in Brasilien tanzen, an der Copacabana zum Beispiel, denn Delta schenkt euch die Kohle für den nächsten Trip.
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0: An den Strand will auch Delta-Hörer Flo, wobei er wollte lieber in Europa bleiben und hat sich für Italien entschieden. Den ersten Betrag, den er bei Schwenker und Feist bekommen hat, lautete
1: 154 Euro.
2: Weiter.
1: 270 Euro.
2: Weiter.
3: Guck mal, relativ schnell, gar nicht überlegen.
4: Ich überleg's gar nicht, du bist echt zockbereit.
1: 714 Euro.
4: Das war ein Sprung.
2: Jetzt wird es langsam schwierig.
4: Es ist so langsam das, was wir gestern auch schon fast hatten.
2: Okay, naja, ich habe doch gesagt, ich bin heute risikobereit, wir machen nochmal weiter.
4: Oh, ich habe Angst.
1: 800 Euro.
2: Oha, okay. Weiter.
4: Was? Echt?
2: Ja.
1: 1053 Euro.
2: Okay, okay, okay. Ich mach Fliegen.
4: Fliegen, alles klar, dann sagen wir Fliegen. Oh, herzlichen Glückwunsch zu 1053 Euro.
2: Ja, geil. Vielen Dank.
4: Ich hab die ganze Zeit das Gefühl, ich schwitze hier mehr als du. Das liegt aber auch am heißen Studio.
2: Ihr seid auch schon länger wach als ich.
0: Also, Flo hat's vorgemacht, einfach einen kühlen Kopf bewahren und die Geldleiter immer weiter nach oben klettern. Und so sichert ihr euch dann euren nächsten Traumurlaub.
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17: 10.46 Uhr.
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17: Mit Colin Mock. Genau 25 Jahre sind die Anschläge vom 11. September heute her und viele Menschen wissen heute noch ganz genau, was sie damals gemacht haben. Wie wohl kein anderes Ereignis im 21. Jahrhundert hat sich 9/11 ins kollektive Gedächtnis eingebrannt. Anne Brauer.
18: Man spricht von Blitzlichterinnerung. Wie ein Foto speichert unser Gehirn so einen Moment ab. Die Bilder der einstürzenden Türme, man konnte die Katastrophe live im Fernsehen verfolgen. 9/11 ist zum Inbegriff eines Terroranschlags geworden und wirkt bis heute nach. Von einer neuen Dimension in der Flugsicherheit über den Krieg gegen den Terror und Islamfeindlichkeit bis hin zu Verschwörungstheorien. Früher ein absolutes Nischenphänomen, heute mindestens in den USA Teil des politischen Mainstreams.
17: Wie sollte auf das schlechte Abschneiden der deutschen Schüler bei der PISA-Studie reagiert werden? In der Diskussion um Konsequenzen fordern die Grünen, Bildung darf nicht mehr nur Ländersache sein. Parteichefin Brandner sagte der Rheinischen Post, der Bund solle da künftig mitreden dürfen. Der Landessportverband in Schleswig-Holstein fordert vom Land deutlich mehr Unterstützung, vor allem in Form von Geld. Dafür ist jetzt ein 7-Punkte-Positionspapier vorgelegt worden, das mehr Spielraum bei den Sportstätten oder für das Ehrenamt schaffen soll. LSV-Präsidentin Barbara Ostmeier sagte uns:
13: Ja, aktuell stehen wir vor einer Situation, dass die Anforderungen an den organisierten Sport, die Themenvielfalt, die Aufgaben gewachsen sind und gleichzeitig sind die finanziellen Bedarfe auch mitgewachsen. Und ja, der organisierte Sport braucht jetzt die Unterstützung, damit auch in Zukunft stark, eigenständig und gesellschaftlich wirksam agieren kann.
17: In Lübeck ist letzte Nacht ein Geldautomat gesprengt worden. Ob die Täter Beute machen konnten, ist noch unklar. Der Alarm in der Wesloer Landstraße war kurz vor drei ausgelöst worden. Die Explosion hat den Automaten komplett zerstört. Durch die Druckwelle sind außerdem angrenzende Geschäfte beschädigt worden. Die nächsten Delta-News gibt's in einer Stunde.
19: Verkehr. 10.48 Uhr, wir schauen schnell mit euch rüber auf die Straßen. Da ist eine neue Meldung reingekommen von der A1 Richtung Lübeck. Zwischen dem Kreuz Barkerheide und Bad Oldesloe liegen Trockenbauplatten auf der Autobahn. Dann Reifenteile auf der A7 Richtung Hamburg. Zwischen Henstedt-Ulzburg und Quickborn. Dagegen Richtung Fahrzeugteile zwischen dem Dreieck Nordwest und Schnellsen. Und da ist auch gerade ein Unfall passiert. Dann haben wir noch die Blitzer auf der B77 Richtung

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1: Ey, gleich mit dem offiziellen Sommerhit des Jahres. Die Die gibt's von Shakira und Burner Boy. Und gestern haben wir euch ja feiern lassen bei Robin Schulz am Timmendorfer Strand. Und ich finde, wenn ein DJ am Strand spielt oder einen Song hat, der Waves heißt, dann darf der auf gar keinen Fall fehlen. Den spielen wir euch gleich hier bei mir in der Show. Verbund, Holly Humberstone und das hier sind Topic und Becky

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1: Absolut richtig. Klock, klock, gibt's jetzt hier in der Show mit Nigelnagel, neuem Sound. Die Jungs haben nämlich ein neues Mini-Album heute Nacht rausgebracht und ich spiele euch jetzt daraus die Single Skeletons. Und ich muss sagen, die klingt anders als so dieser typische Klock-Klock-Sound, den wir bisher haben. Ich finde, damit könnten sie dann ein Stadion füllen, weil sie haben diesen typischen Coldplay-Sound da irgendwie drin. Also gerade so gegen Ende. Müsst ihr euch unbedingt mal geben. Klock-Klock mit Skeletons, jetzt auf Delta.

0: das Handtuch geschnappt, weil ich so dachte, ja, keine Ahnung, wie lange ich jetzt eigentlich schon mein aktuelles benutze. 2 Wochen auf jeden Fall. Vielleicht auch 3. Hundertprozentig könnt ihr euch's nicht sagen, aber ich habe einfach mal so aus Gefühl das ausgewechselt. Ich habe da aber gar nicht so eine klare Regel. Delta ist hier mit wieder Joshua. Ich habe jetzt mal gegoogelt und da steht, man sollte es nach 3 bis 5 Anwendungen oder einer Woche wechseln. Okay, da war ich wohl definitiv drüber. Aber ich glaube, so oft wechselt es auch keiner. Ähnlich bei der Bettwäsche. Also die bleibt auch schon mindestens so einen Monat drauf, oder? Was sagt ihr?
1: Also ich versuche es immer so alle 2 bis 3 Wochen. Aha. Ich glaube eher wahrscheinlich läuft es auch so 2,5 bis 3 eher so hinaus.
2: Ich würde sagen alle 2 Wochen.
3: Ich wasche meine Bettwäsche spätestens alle 2 Wochen eigentlich. Und dann immer mit 60 Grad, mit den Handtüchern und allem anderen zusammen.
4: Ich würde schätzen eher so im Abstand von 4 bis 6 Wochen. Hängt aber auch sehr vom aktuellen Stress ab und von der aktuellen Hitze und Temperatur. Also vom Schwitzen und von der aktuellen Krankheitslage auch. Also wenn ich krank bin, wird die alle 3 Tage gewaschen.
1: Also alle 3 Wochen, vielleicht im Sommer auch öfter.
5: Meine Bettwäsche einmal im Monat circa. Eigentlich habe ich mal gelesen, alle 2 Wochen soll man das machen. Geht für mich ein bisschen an der Realität vorbei. Also für mich geht es hauptsächlich ums Wohlfühlen.
0: Wir checken später hier in der Show mal, was die offiziellen Zahlen sagen. Und wir haben auch noch mal so ein paar andere Tipps. Ich kann euch schon mal eins spoilern, weil der kommt ein bisschen unerwartet. Man soll zum Beispiel nicht direkt nach dem Aufstehen sein Bett machen, weil dann kann die Matratze nicht so gut. So, schon wieder was gelernt. Und noch mehr lernt ihr, wie gesagt, später hier bei mir in der Show.

0: schön, dass ihr mit dabei seid. Delta ist hier mit mir, dann Joshua. Und gleich mit neuem Sound von Krista Serendi. Außerdem kann ich euch verkünden, Leute, hören wir gleich in Nigelnagel neuen Sound von Marshmello rein. Der hat nämlich heute Nacht einen neuen Beat gedroppt, oder besser gesagt, eine ganze Single. Also er hat den Beat gemacht, aber da waren noch ein paar andere Leute bei, die dann einen ganzen Song fertig mit ihm produziert haben. Den hören wir in 20 Minuten.
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4: Verkehr. A7 Richtung Flensburg zwischen dem Dreieck Nordwest und Schnelsen ist nach einem Unfall die rechte Spur gesperrt. A7 Richtung Flensburg zwischen Stellingen und dem Dreieck Nordwest 2 Kilometer Stau. An der Elbfähre Glückstadt-Wischhafen gibt es in Richtung Wischhafen Wartezeiten von einer Stunde und die Blitzer A7 Richtung Flensburg, dabei Volkspark Dingen-Marschstraße beidseitig beim Diekhusener Geestweg und Schubi B201 dabei der Autowerkstatt. Alle Staus, alle Blitzer bei uns im Web und in
5: die
4: der Delta-Radio-Verkehrsmeldung.
5: Verpasst? Kein Problem. Alle Staus und Blitzer gibt's.

im wahren Leben Jaden Dimmesdale heißt, aber er hat sich einen neuen Nachnamen ausgedacht, nämlich SWIMS. Das ist ein Akronym, also sozusagen eine Abkürzung. Someone who isn't me sometimes. So, und woher kommt der Vorname Teddy? Ah ja, das war schon als Kind sein Spitzname, den ihm seine Freunde geschenkt haben. Hier ist er jetzt mit Mr. Know-It-All.

hat sich am DJ-Pult ein bisschen sehr, sehr doll ausgetobt, möchte ich sagen, weil er hat heute eine Nummer veröffentlicht, die da heißt Why You Mad? Vom typischen Felix hier Pop-Sound ist da wenig zu hören, es geht ordentlich ab und wenn ihr auf genau solche Musik steht, dann empfehle ich euch doch von Herzen unseren Delta Radio EDM Dance Floor Stream, den findet ihr bei uns in der App und natürlich auch auf deltaradio.de und den klassischen Pop-Sound, den gibt's hier im Radio, das ist Felix hier mit Rain in Ibiza.

Der füllt mittlerweile Hallen und angefangen hat er aber als Sushi-Fahrer. Ja. Jeder hat mal irgendwie so diesen einen Job, mit dem er sich hochgearbeitet hat. Die Rede ist von Illenium. Er ist mit einem Remix von einem Chainsmoker-Hit aufgefallen. Daraufhin haben die Chainsmoker dann gesagt, ey, das war so geil, wir machen mit dir einfach einen gemeinsamen Song. Take Away heißt er. Eigentlich besonders lustig, weil er hat ja Sushi ausgefahren. Hat einen Song zu machen, der Take Away heißt. Irgendwie geil. So, und mittlerweile arbeitet er mit Marshmallow zusammen. Diesem Mann folgen 28 Millionen Menschen auf Instagram, ohne ihn wirklich zu kennen, weil er trägt ja, sobald er rausgeht, immer einen Eimer auf dem Kopf. DJ Marshmallow hat schon so viele Hits geliefert und jetzt halt zusammen einen mit Illenium rausgeballert. Heute Nacht erschienen Close My Eyes.

0: 5000 Euro findet. Ein Typ aus Schleswig-Holstein hat genau so viel Geld einfach mal gefunden. Und was er damit gemacht hat, checken wir gleich aus in den Delta News um 11:45.
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0: 11:46 Uhr.
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11: Mit Colin Mock. Flüssigkeiten umfüllen, Handgepäck checken, ab durch den Körperscanner und ans Gate geht's natürlich nur noch mit Ticket. Diese Choreografie am Flughafen ist Routine und sie ist eine Folge aus den Anschlägen vom 11. September. Heute vor genau 25 Jahren, Anne Brauer.
12: Was vorher völlig selbstverständlich war, kann man sich heute eigentlich kaum noch vorstellen, dass die Familie einen fast bis in den Flieger gebracht hat oder man völlig problemlos eine Handvoll Feuerzeuge und sein Taschenmesser im Handgepäck hatte. Nach den Anschlägen gab's da einen grundlegenden Wandel. Gerade in den ersten Jahren fühlten sich die Kontrollen zwar ewig an und für manchen auch wie ein Generalverdacht. Aber dank neuer Technik wie Körperscanner gilt das Sicherheitssystem heute als extrem wirkungsvoll. Eine Flugzeugentführung auch nur annähernd in diesem Ausmaß hat es nicht wieder gegeben.
11: In die Debatte um ein mögliches AfD-Verbotsverfahren kommt Bewegung. Zumindest die Voraussetzungen sollten geprüft werden, sagte Hamburgs Innensenator Grote dem Kölner Stadtanzeiger. Er stellt sich damit hinter NRW-Ministerpräsident Wüst. Unter anderem Kanzler Merz ist dagegen skeptisch. Letztes Wochenende die Elbtunnelsperrung Richtung Süden. Jetzt steht auf der A7 in Hamburg die nächste Wochenendvollsperrung an. Zwischen Schnelsen Nord und Stellingen bzw. Volkspark wird die Autobahn ab 22 Uhr in beiden Richtungen gesperrt. Christoph Tietgen vom ADAC Hansa sagt:
13: Ja, wir haben ja schon letzte Woche gesehen, wie wirklich das sich auf den Verkehr in Hamburg auswirkt. Oder rund um Hamburg, da war ein einziges Verkehrschaos. Man hat stundenlang gebraucht, um wirklich von A nach B zu kommen, weil eben auch viele Leute dann versuchen, durch die Stadt zu fahren. Und da ist natürlich dann, das endet meistens im Stau und auch das erwarten wir für dieses Wochenende.
11: Für Staus Richtung Norden sorgt zusätzlich auch eine Baustelle vor Quickborn. Dort ist zeitgleich nur eine Spur frei. In Bordesholm hat ein ehrlicher Finder einem Mann den Tag gerettet. Der hatte eine Ledertasche mit 5000 Euro auf dem Weg zur Bank verloren. Ein 61-Jähriger fand sie und brachte sie inklusive Bargeld zur Polizei. Da konnte der eigentliche Besitzer die Tasche dann abholen. Der 61-Jährige bekommt einen Finderlohn. Die nächsten Delta-News gibt's in einer Stunde.
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0: Ein Auto ist liegen geblieben auf der A7 Richtung Hamburg. Im Elbtunnel ist deswegen die rechte Spur gesperrt. Die Staus A7 Richtung Flensburg zwischen Stellingen und dem Dreieck Nordwest 2 Kilometer 10 Minuten plus. In der Gegenrichtung 4 Kilometer zwischen Volkspark und dem Elbtunnel. Dann haben wir noch einen Unfall auf der B5 zwischen Bredstedt und Hattstedt, kommt aktuell nicht durch. Und es blitzt auf der A7 Richtung Flensburg im Volkspark. Dann A20 Richtung Rostock, kurz hinter der Abfahrt nach Groß-Saarau. Und Kiel-Elendsredder, beidseitig 30 sind dort erlaubt. Gute Reise.
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0: Ellie Goulding hat jetzt innerhalb einer Woche einfach mal 3 Alben rausgebracht. Oha, fleißig, fleißig, fleißig. Verteilen wir da das Fleißbienchen ins Hausaufgabenheft? Oder sagen wir gucken uns das lieber nochmal genauer an. Nicht, dass da so ein bisschen, ich will mal sagen,

hier bei uns im Norden. Delta ist hier mit wieder Joshua, denn es ist nicht nur Tag des offenen Denkmals, wo ihr bei vielen historischen Gebäuden durch Türen gehen könnt, die sonst eigentlich immer verschlossen sind, sondern es ist auch zum Beispiel Kinofest. Also morgen und Sonntag lassen euch viele Kinos für 5 Euro einen Film schauen. Und ich meine, es ist doch perfektes Kinowetter, weil draußen will man jetzt nicht unbedingt sein an diesem Wochenende. Was sonst noch so los ist bei euch in der Ecke, checken wir gleich aus in unseren Veranstaltungstipps.

Loving wollte eigentlich nie ein Scheidungsalbum machen und jetzt hat sie auf einmal drei gemacht. Älter ist hier mit wieder Joshua. Also wir bringen mal so ein bisschen Licht ins Dunkel. Das eine Album heißt I Know Too Much. Da waren 10 Songs drauf. Dann hat sie jetzt innerhalb der Woche, also einfach am Mittwoch, ein neues Album released. Das hieß dann We Know Too Much. Da waren dann quasi nochmal die 10 Songs auch wieder drauf, aber noch 6 weitere neue. Und heute ist dann noch ein Album rausgekommen, das hieß You Know Too Much. Also man möchte meinen, es ist halt einfach immer ein Perspektivwechsel, aber letztendlich auch hier wieder dieselben Songs drauf, die auch schon auf den anderen beiden Alben drauf waren. Plus ein extra Song und dann noch einige in der Akustikversion. Das steckt also dahinter. Also so ein halbes Fleißbienchen kleben wir der Ellie Goulding ins Hausaufgabenheft. Und hier kommt die neueste Single, Fields of Love.

0: Musste ehrlicherweise erstmal googeln. Also ich habe eigentlich ganz gut in Englisch mich durchgemogelt in der Schule, aber Emerald Eyes wusste ich jetzt nicht, was das bedeutet. Also Eis ist Auge, klar, aber Emerald, das heißt Smaragdgrün. So, wieder was gelernt für Duolingo.
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2: Bei Lesen für Bier wird vorgelesen, was ihr mitbringt. Faust, Scheidungsurteil, irgendein völlig random Text aus dem Internet, es ist alles erlaubt. Danach entscheidet das Publikum, war der Text besser oder die Performance? Je nachdem gibt's das Bier für den Vorleser oder für die Person, die den Text mitgebracht hat. Heute Abend könnt ihr im Vereinsheim des FC Sternschanze ab 19.45 Uhr dabei sein. Für 5 Euro mit eigenem Text sogar übrigens nur 3 Euro. Ihr wollt nur kurz feiern gehen und plötzlich schreit ihr I want it that way mit 200 Leuten. Bei Tell It To My Heart kommt ihr zurück in die 90er und 2000er mit Oasis, Whitney Houston und all den Tracks, die irgendwie alle immer noch Wort für Wort mitsingen können. Tanzen, Gefühle rauslassen, einfach nur laut schreien, alles ist erlaubt und die Lyrics, die gibt's sogar auf der LED-Wand. Abdancen könnt ihr zu euren Lieblingssongs. Heute im Kent Club in Hamburg, ab 21 Uhr geht's los. Für 15 Euro könnt ihr euch auf der Throwback-Party wie der größte Main-Character fühlen und so perfekt ins Wochenende starten. Den Kent Club findet ihr direkt an der S-Bahn-Station Holstenstraße.
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3: So, und gleich. Nee, jetzt. Warum denn gleich? Wir gucken natürlich jetzt auf die Straßen. A1 Richtung Hamburg, Höhe des Kreuzes Ost, ist ein Auto liegen geblieben. A7 Richtung Hamburg, Höhe Bahrenfeld, auch da ist ein Auto liegen geblieben. Und kaputtes Auto auf der A255 Richtung Neue Elbbrücken, Höhe des Dreieck Norderelbe. Die Staus. A7 Richtung Flensburg zwischen Stillingen und dem Dreieck Nordwest. 2 Kilometer Stau. In der Gegenrichtung 6 Kilometer zwischen Volkspark und dem Elbtunnel. Die Blitzer haben wir gerade auf der A7 Richtung Flensburg bei Volkspark. A20 Richtung Rostock kurz in der Abfahrt nach Groß-Saarau und Lürschau. B201 stehen sie und blitzen, wenn ihr schneller als 70 fahrt. Alle Staus, alle Blitzer bei uns im Web und in der App.
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3: Macht ihr euer Bett im Hotel selber oder lasst ihr das machen, weil ihr sagt, ey, ich hab Urlaub, ich lass mich hier von vorne bis hinten verwöhnen? Delta-Hörerin Claudi in der Show.
4: Das ist auf jeden Fall eine gute Frage. Ich mach's auf jeden Fall immer so, dass ich mein Bett selber mache. Ich mag das nicht, wenn ich das Zimmer oder auch das Bett verlasse und alles zerwühlt liegt und jemand anders mir meine Sachen hinterherräumen muss oder für Ordnung sorgen muss. Ich bin total dankbar, dass es Menschen gibt, die unser Zimmer aufräumen und dann muss man das nicht wie ein Schlachtfeld hinterlassen.
3: Ja, besten Dank fürs Reinmelden und ihr könnt ja auch nochmal gern Bescheid sagen, ob ihr das Bett im Hotel macht oder gar am Ende des Urlaubs sogar abzieht. 0431 986 986 11, und wo wir hier gerade schon von Urlaub reden. Delta Radio schenkt euch einfach euren nächsten Traumurlaub. Wie es genau funktioniert, checken wir gleich aus in 6,5 Minuten.
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Yo, was geht ab? Mein Name ist Zartmann, ihr hört Delta Radio und das hier ist sehr wahrscheinlich und hoffentlich jetzt mein Song, den ihr hört. Also viel Spaß.

0: heute einfach nur so, ja klar geben wir euch die Kohle.
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0: Friederike baut gerade ein Haus und war die Erste, die hier im Delta-Vormittag mit mir um Urlaubscash gezockt hat. Und es ging direkt gut los mit
1: 270 Euro.
2: Weiter.
1: 426 Euro.
0: Das sind große Sprünge.
2: Ja, noch einmal weiter.
1: 542 Euro.
0: Oh. Also eine neue Etage für dein Haus kannst du dir jetzt da nicht drauf bauen, aber in Urlaub kommst du schon ein paar Tage damit.
2: Ja, ja, ich glaube, das reicht mir.
0: Ich habe eben aber weitergehört noch.
2: Ja, noch einmal noch.
1: 700 Euro.
2: Ja, einmal noch.
1: 714 Euro.
2: Reicht.
0: Fliegen?
2: Ja.
0: Dann herzlichen Glückwunsch zu 714 Euro.
2: Wow. Ja, krass, danke.
0: Und eure Urlaubskasse fülle ich auch noch. Bewerbt euch jetzt in der Delta Plus App und dann zocken wir nachher noch hier bei mir in der Show.
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schon ganz schön lange her, muss man sagen. Aber hey, ist halt auch immer noch gut. Jetzt meldet er sich aber zurück mit einem neuen Album. Es soll rauskommen Ende Oktober, am 23.10. um genau zu sein. Und er hat dieses Album nicht alleine in seinem Studio produziert, sondern

und dementsprechend klingt der Sound auch ein bisschen anders, ein bisschen dance-lastiger. Merkt man jetzt schon an der vorab rausgekommenen Single Daylight. Hier ist John Legend.

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0: Gleich 1:15.
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2: Mit Colin Mock. Genau 25 Jahre sind die Anschläge vom 11. September heute her und viele Menschen wissen heute noch ganz genau, was sie damals gemacht haben. Wie wohl kein anderes Ereignis im 21. Jahrhundert hat sich 9/11 ins kollektive Gedächtnis eingebrannt. Anne Brauer.
3: Man spricht von Blitzlichterinnerung. Wie ein Foto speichert unser Gehirn so einen Moment ab. Die Bilder der einstürzenden Türme, man konnte die Katastrophe live im Fernsehen verfolgen. 9/11 ist zum Inbegriff eines Terroranschlags geworden und wirkt bis heute nach. Von einer neuen Dimension in der Flugsicherheit über den Krieg gegen den Terror und Islamfeindlichkeit bis hin zu Verschwörungstheorien. Früher ein absolutes Nischenphänomen, heute mindestens in den USA Teil des politischen Mainstreams.
2: Im Lübecker Stadtteil St. Gertrud ist letzte Nacht ein Geldautomat gesprengt worden. Der Alarm in der Geschäftszeile wurde um 2:45 ausgelöst. Die Explosion hat den Automaten komplett zerstört. Durch die Druckwelle sind außerdem angrenzende Geschäfte auch beschädigt worden. Katharina Philipsen vom LKA sagte uns:
4: Das Schadensbild ist erheblich. Zu dem Wert des Schadens können wir bislang noch keine gesicherten Erkenntnisse freigeben. Zum möglichen Stehgut können wir aufgrund der Zerstörung auch noch keine Angaben machen. Wir wissen, dass Teile der Geldkassetten entwendet wurden, aber andere Teile wurden auch am Tatort belassen. Was die Höhe des Stehgutes angeht, ist Gegenstand der Ermittlung.
2: Das Aus der Rente mit 63 ist und bleibt ein Streitthema. Arbeitsministerin Baas betonte im Bundestag, die abschlagsfreie Rente nach 45 Beitragsjahren werde nicht von heute auf morgen einfach abgeschafft, es werde Übergangsregeln geben. An der Rentenreform hält die Ministerin generell fest. In einer Notunterkunft für Wohnungslose im Kieler Stadtteil Südfriedhof ist ein Feuer ausgebrochen. Zwei Bewohner wurden letzte Nacht vom Dach des Gebäudes gerettet. Das Feuer ist im Erdgeschoss ausgebrochen und hatte sich dann schnell bis zum Dach ausgebreitet. Insgesamt waren 65 Einsatzkräfte vor Ort. Die nächsten Delta News gibt's in einer Stunde.
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5: 12:46 Uhr, wir haben die A1 Richtung Bremen zwischen Billstedt und Stillhorn. 6 Kilometer Geschiebe, 20 Minuten dauert's länger. Die A7 Richtung Hamburg zwischen dem Dreieck Nordwest und dem Elbtunnel, 7 Kilometer Stau dort. Dann an der Elbfähre Glückstadt-Wischhafen, gerade 2,5 Stunden Wartezeit. Und A7 Richtung Hamburg, Höhe-Bahrenfeld, deswegen eines liegen gebliebenen Autos die rechte Spur gesperrt. Blitzer, A7 Richtung Flensburg, da bei Volkspark. A20 Richtung Rostock, kurz hinter der Abfahrt nach Groß-Saarau. Und Schubi B201 da bei der Autowerkstatt. 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
5: Und gleich mit dem aktuellen Cat's Eye Hit Animal. Und um ein Animal geht es auch gleich hier bei mir in der Show. Es gibt nämlich ein Tier, das hat jetzt einen neuen Weltrekord aufgestellt. Welchen checken wir so in 15 Minuten vor noch niegelnagelneuen Sound von Duff Cameron. Und das hier sind die

Sie hat als Schauspielerin angefangen, hat auch schon im Alter von 8 Jahren im städtischen Theater tatsächlich geschauspielert, ist dann mit 14 nach L.A. gezogen, um da an einer professionellen Schauspielschule ja, zu sein, und hat dann auch in Fernsehserien mitgespielt. In The Mentalist war sie mit am Start. Ja, und dann kam aber irgendwann halt noch die Musik dazu, und heute ist ein neuer Song von ihr rausgekommen, und da merkt man ihre Vorliebe für Rome. Also falls ihr noch bei Fliegen oder Fliegen hier irgendwie ein bisschen Inspiration braucht, wohin es gehen sollte, nach Italien würde Duff Cameron sagen, um genau zu

auf der A1 Richtung Fehmarn zwischen Lübeck-Mäusling und Lübeck-Zentrum und noch ein LKW ist liegen geblieben auf der A7 Richtung Hamburg in der Ausfahrt Hennstedt-Ulzburg. Delta hier jetzt mit Harry Styles und

0: Wir haben ein neues Rekordpferd. Hugo heißt es. Delta ist hier mit wieder Joshua. Es ist fast 2 Meter groß. Also bei der Widerristhöhe wurden 1,99 Meter gemessen. Alina aus dem Delta-Team hat mir gesagt, Widerriss heißt, das ist der höchste Knochen. Also wenn das Pferd den Kopf oben hat, ist es natürlich nochmal größer. Aber wenn man wirklich nur das Skelett misst, also der Kopf unten ist, dann ist dieses Pferd einfach fast 2 Meter groß. Jetzt mal eine Frage an dich als Pferdemädchen. Will man so ein großes Pferd gerne haben?
1: Also ich kann da jetzt nur für mich als ängstliche Reiterin sprechen und würde schon sagen, dass es für mich persönlich nichts wäre. Also ich hätte da glaube ich schon ein bisschen Schiss. Aber ich glaube vom Ding her gibt einem das schon nochmal ein krasses Freiheitsgefühl, auf so einem großen Pferd unterwegs zu sein.
0: Der Weg nach unten ist halt größer.
1: Ist halt größer, ja. Tut halt mehr weh. Okay.
0: Also ich kann dir auf jeden Fall sagen, es wurde ordentlich teuer, wenn du so ein großes Pferd hast. Ich meine, Pferde sind generell teuer, muss ich dir als Pferdemädchen nicht sagen.
1: Das stimmt.
0: Aber Hugo hat wegen seiner Körpergröße einen Chiropraktiker, eine Masseurin, einen Zahnarzt und einen Tierarzt, die sich regelmäßig um ihn kümmern.
1: Wahnsinn.
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1: Bei Lesen für Bier wird vorgelesen, was ihr mitbringt. Faust, Scheidungsurteil, irgendein völlig random Text aus dem Internet, es ist alles erlaubt. Danach entscheidet das Publikum, war der Text besser oder die Performance? Je nachdem gibt's das Bier für den Vorleser oder für die Person, die den Text mitgebracht hat. Heute Abend könnt ihr im Vereinsheim des FC Sternschanze ab 19.45 Uhr dabei sein. Für 5 Euro mit eigenem Text sogar übrigens nur 3 Euro. Ihr wollt nur kurz feiern gehen und plötzlich schreit ihr I want it that way mit 200 Leuten. Bei Tell It To My Heart kommt ihr zurück in die 90er und 2000er mit Oasis, Whitney Houston und all den Tracks, die irgendwie alle immer noch Wort für Wort mitsingen können. Tanzen, Gefühle rauslassen, einfach nur laut schreien, alles ist erlaubt und die Lyrics, die gibt's sogar auf der LED-Wand. Abdancen könnt ihr zu euren Lieblingssongs heute im Kent Club in Hamburg. Ab 21 Uhr geht's los. Für 15 Euro könnt ihr euch auf der Throwback-Party wie der größte Main-Character fühlen und so perfekt ins Wochenende starten. Den Kent Club findet ihr direkt an der S-Bahn-Station Holstenstraße.
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2: A1 Richtung Hamburg, Höhe Morfleet ist ein Auto liegen geblieben. Die A1 Richtung Bremen zwischen Billstedt und Stillhorn 7 Kilometer Stau, 25 Minuten on top. A7 Richtung Hamburg zwischen dem Dreieck Nordwest und dem Elbtunnel 7 Kilometer Stau. A1 Richtung Fehmarn zwischen Lübeck Zentrum und Bad Schwartau gab es einen Unfall. Jetzt die Sperrung, 2 Kilometer staut es sich da aktuell. Und wir haben die Elbfähre Glückstadt-Wischhafen mit Wartezeiten von 2,5 Stunden. In beiden Richtungen. Blitzer A7 Richtung Flensburg, dabei Volkspark, A20 Richtung Rostock, kurz hinter der Abfahrt nach Groß-Saarau und Rendsburg, Fockbeker Chaussee in Richtung Fockbek.
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4: Ein Herpes an der Lippe, kurz vor der Hochzeit. Jennys Hoffnungen ruhen nun auf einer Frau, ihrer Friseurin Tanja.
5: Tanja!
6: Hey Jenny, ich bin doch kein Hausarzt mehr.
5: Oh Mann, der kann mir ohne helfen.
7: Einfach mal positiv denken und sagen, Mensch, ist blöd, aber bis Sonntag ist das weg.
5: Ja, ich bin wunderschön.
7: Du bist so wunderschön. Im Moment jetzt gerade nicht die Schönste, aber das kriegen wir.
2: Wenn die Ehe übrigens länger halten soll als der Herpes, dann, Leute, solltet ihr nach Freiburg ziehen. Da werden nämlich die wenigsten Ehen geschieden. Nur 16,1% nehmen dort den Ring irgendwann wieder ab und unterschreiben eine Scheidungsurkunde. Das geht alles aus dem Scheidungsatlas hervor, den das Portal erotik.com veröffentlicht hat. Also kurze Nachricht an die IT-Abteilung, Leute, ich war da zu Recherchezwecken auf der Seite, ja? Nur falls ihr den Browserverlauf durchgehen wollt. Wir gehen auf jeden Fall gleich diesen Scheidungsatlas durch und gucken mal, in welcher Stadt die meisten Ehen in Deutschland scheitern.

0: 50-50 Chance, ob die Beziehung bis ans Lebensende hält oder nicht. Delta ist hier, bin wieder Joshua. Der neue Scheidungsatlas ist nämlich draußen und Hamburg führt tatsächlich die Hauptstadtliste an, in der die meisten Ehen geschieden werden. Und selbst wenn wir nicht nur auf die größten Metropolen gucken, sondern auch auf normale Großstädte, fällt der Norden wieder auf, denn die meisten Ehen in Deutschland gehen in Bremerhaven zu Bruch. Aber gut, dass eine Ehe nicht für immer hält, das habe ich tatsächlich auch schon in einer Fußballdokumentation mal gelernt.
1: Aufstieg ist wie Hochzeit, es gibt nur zwei oder einmal.

oder auch eine Single rausgebracht mit den Jungs von One Republic. Also wo Galantis draufsteht, ist meistens ein Hit hinter und heute haben sie einen neuen Song rausgebracht. Da könnt ihr easy mitsingen, wenn ihr den Zahlenraum 1 bis 10 beherrscht, weil diese ganzen Zahlen kommen in ihrem neuesten Track namens 1, 2, 3,

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16: 14:45.
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17: Mit Finn Riebesel Freundlieb. Viele kennen es nur allzu gut. Der Imbiss, der Späti oder der Wochenmarkt nehmen nur Bargeld. Kartenzahlung? Nein, danke. Wie mehrere Medien berichten, soll sich das aber bald ändern. Mehr von Tom Husse.
18: Geschäfte, Restaurants, Dienstleister, sie alle sollen in Zukunft neben Cash auch Karte oder das Handy akzeptieren müssen. Das plant die Bundesregierung. Wenn alles glatt läuft, soll die neue Regelung schon im kommenden Jahr in Kraft treten. Bargeld spielt bei vielen Deutschen zwar immer noch eine große Rolle, der Trend geht aber weiter Richtung Karte. In vielen anderen europäischen Ländern wie Dänemark, Schweden oder England läuft es mit der Kartenzahlung auch deutlich entspannter als bei uns.
17: Die Terroranschläge vom 11. September jähren sich heute zum mittlerweile 25. Mal. Bei den Anschlägen starben 2001 knapp 3000 Menschen. Am Ground Zero in New York verlesen Angehörige heute die Namen ihrer getöteten Verwandten. Al-Qaida-Terroristen hatten damals 4 Flugzeuge gekapert, 2 davon flogen sie ins World Trade Center. Autofahrer brauchen auch an diesem Wochenende rund um Hamburg starke Nerven. Die A7 wird ab heute Abend für 55 Stunden in beiden Richtungen zwischen Schnelsen Nord und Stellingen bzw. Volkspark gesperrt. Der ADAC rät, mindestens eine halbe Stunde mehr Zeit einzuplanen. Vergangene Nacht hat es eine Explosion in einer Einkaufszeile im Lübecker Stadtteil St. Gertrud gegeben. Unbekannte haben dort um kurz vor drei einen Geldautomaten gesprengt. Dabei sind auch benachbarte Geschäfte beschädigt worden. Der Automat wurde komplett zerstört. Die Täter konnten Geld erbeuten. Die Summe ist aber unklar. Wie geht's mit der Fußball-Regionalliga weiter? Wie viele Regionalligen gibt's? Wer steigt auf? Darüber soll dieses Jahr eine Entscheidung fallen, hat der DFB angekündigt. Mitte Dezember wird abgestimmt. Colin Mock.
5: Statt wie jetzt 5 Regionalligen soll es ab der übernächsten Saison dann nur noch 4 geben, mit jeweils 20 Clubs, die jede Saison neu nach geografischer Lage zusammengestellt werden. Und wer Regionalliga-Meister wird, steigt auf jeden Fall in die dritte Liga auf. Das ist bisher nicht so und sorgt immer wieder für Frust. Zum Beispiel bei Lok Leipzig. Schon 3-mal Erster der Regionalliga, aber die Relegation verloren und 3-mal nicht aufgestiegen.
17: Die nächsten Delta News gibt's in einer Stunde.
12: Verkehr. So, wir gucken mal auf die A1 Richtung Bremen. Zwischen Billstedt und Stillhorn 7 Kilometer Stau, 25 Minuten on top. A7 Richtung Flensburg zwischen Hamburg-Hausbruch und dem Elbtunnel 3 Kilometer, 20 Minuten on top. A7 Richtung Hamburg zwischen dem Dreieck Nordwest und dem Elbtunnel 7 Kilometer, 3 Viertelstunde plus. Die A24 Richtung Schwerin zwischen Rheinweg und Witzhaf 4 Kilometer, halbe Stunde dauert es länger. A1 Richtung Fehmarn zwischen Lübeck-Zentrum und Bad Schwartau nach einem Unfall eine Sperre. Es staut sich aktuell schon auf 2 Kilometer. Die A7 Richtung Flensburg, da gibt es auch gerade Probleme, weil im Elbtunnel die Höhenkontrolle ausgelöst wurde. Kommt ihr gerade nicht durch den Tunnel. Und dann ab heute Abend 22 Uhr dann auch noch mal eine Tunnelsperrung zwischen Schnelsen Nord und Stellingen. Die Blitzer haben wir auf der A1 Richtung Lübeck, Höhe Neustadt Mitte, A7 Richtung Hamburg beim Bordesholmer Dreieck und A20 Richtung Rostock zwischen Groß-Sara und Lüdersdorf. Und nach wie vor noch 2,5 Stunden Wartezeit bei der Elbfähre Glückstadt Wischhafen. Das war's.
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12: Comedian Johannes Steuding, der ist mir im Netz mal aufgefallen, weil er da erzählt hat, dass er im Hotel das Bett macht und nach seinem Urlaub auch abzieht.
20: Und dann hat mir so ein Typ geschrieben, meinte so, ja, ich bin Hotelmanager, ich habe schon in vielen Hotels in ganz Deutschland gearbeitet und wenn man in das Hotelbett abzieht, dann gehen die Putzkräfte irgendwie automatisch davon aus, dass man ins Bett geschissen hat. Und ich war so, hey, halt deinen am Arsch, gar nicht, also safe nicht. Und er meint so, ja doch, er hat schon mit mehreren Putzkräften aus verschiedenen Hotels gesprochen. Wenn man das Hotelbett abzieht, dann gehen die irgendwie davon aus, dass irgendwas mit Körperflüssigkeiten verdeckt wird oder so, ne? Und er dachte so, boah, das ist so crazy, weil die Leute, die das Bett abziehen, die machen das ja, weil die denken so, ah, ich helfe denen irgendwie, dann haben die weniger Arbeit, so, ne? Und diese Putzkraft kommt rein, sieht das und denkt, boah, das ist ein Räudiger, Alter.
12: Lustige Geschichte, jetzt kann aber ja im Internet gefühlt jeder behaupten, dass er Hotelmanager ist. Deswegen haben wir gedacht, reden wir mal mit einem echten Hotelmanager hier aus Schleswig-Holstein und fragen nach. Machen wir nach Sabrina Carpenter, Shakira und Burner.

0: Hilft man Reinigungskräften eigentlich, wenn man das Bett schon selbst ordentlich macht? Delta ist hier mit mir dann Joshua und wir wollen heute mal hinter die Kulissen schauen und sprechen deswegen mit Florian Buchebner vom Hotel Birke in Kiel. Da ist er nämlich Geschäftsführer. Ich dachte tatsächlich immer, man macht ihn damit so eine kleine Freude neben so ein bisschen Trinkgeld. Aber vielleicht sagen ja deine Leute auch, nee, lass das mal lieber nur uns machen.
1: Also klar, unsere Reinigungskräfte gehen schon natürlich davon aus, dass es zu ihrer Arbeit dazugehört. Mhm. Sie freuen sich sicher, wenn es gemacht ist. Wir haben aber schon den Anspruch, dass wir da nochmal drüber schauen, damit es auch ordentlich ausschaut. Aber sonst freuen sich die Reinigungskräfte über alles, was so ein bisschen Wertschätzung auch zeigt vielleicht.
0: Okay, also mit anderen Worten, die Reinigungskräfte machen dann nochmal so eine kleine Qualitätskontrolle, ne?
1: Genau, das machen die auch und sonst legen sie den Fokus dann halt noch auf andere Sachen. Genau.
0: Gibt es denn noch irgendwelche Tipps, was ich als Gast beachten kann, wie ich besonders gut dastehe?
1: Also ich denke, dass man sich einfach hoffentlich so verhält wie zu Hause, ne? Dass man jetzt nicht unnötig viel Müll überall rumliegen lässt, sondern auch den Mülleimer benutzt. Ja. Wie es in vielen Hotels ja auch üblich ist, dass man die Handtücher am Boden legt, sowieso als Zeichen, wenn man jetzt auch länger bleibt, dass die dann ausgetauscht werden sollen. Wenn sie hängen bleiben, heißt das beim Bleiber, dass man sie noch weiter benutzen kann. Man muss ja nicht jeden Tag die Handtücher auch tauschen wollen, außer sie sind schmutzig. Aber einfach, denke ich, ne, mit gesundem Menschenverstand, dass man das Zimmer so hinterlässt, dass auch eine Wertschätzung gegenüber denen zeigt, die das Zimmer nachher noch reinigen.
0: Ja, und jetzt die große Frage, über die wir heute schon hier den ganzen Tag bei Delta diskutieren. Wenn ich abreise, ist es dann eine gute Idee, mein Bett selber abzuziehen oder wirkt das irgendwie eher creepy, weil ihr denkt, ich habe da sonst was in dem Bett veranstaltet?
1: Ja, also eigentlich kommt das, was ich aus meiner Erfahrung weiß, sehr, sehr selten vor, dass Gäste das Bett abziehen. Also es ist auf gar keinen Fall irgendwie ein Muss oder wird nicht erwartet, sondern das kann man schon so ganz normal hinterlassen, okay, im Bett halt im Hotel. Also es gehört schon zu unserer Arbeit dazu natürlich, das Zimmer dann wieder so herzurichten und da muss man kein Bett abziehen.
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0: 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Verkehr ist hier. Vorsicht, ein Pferdeanhänger ist liegen geblieben auf der A21 Richtung Bargteheide zwischen Nettelsee und dem Deppenauer Moor. Und dann noch ein Unfall in Hamburg auf der Schnackenburgallee, Höhe der A7 Volkspark. So, jetzt gibt's neue Musik von Charlie Cheer und Cat Burns, Small Talk. Ja, das ist ja wohl der perfekte Song für uns Norddeutsche, weil Small Talk können wir richtig gut.
1: Moin!
2: Yo, moin!
1: Ach, schön, dich hier am Gartenzaun zu treffen, ne?
2: Ja.
1: Oh, schönes Wetter heute, ne? Kann man schön grillen.
2: War ja jetzt auch mal Zeit, ne?
1: Sag mal, kennst du den da vorne? Das muss ein Touri sein, oder?
3: Moin, moin!
1: Das ist doch schon gesabbelt, du! Jo, ich muss gleich auch noch mal eine Runde auf den Acker, ne?
2: Ja, na denn.
1: Yo, mach's gut!
2: Yo, erstmal.
1: Boah, also ich muss schon sagen, das war jetzt echt ein nettes Gespräch.
0: Und hier kommt, wie gesagt, Charlie Cheer, der ist eigentlich auf Social Media groß geworden. Mittlerweile macht halt auch Musik. Sängerin Cat Burns ist auf ihn aufmerksam gemacht. Und der gemeinsame Track heißt Small Talk.

0: so schön auf seinem Saxophon dahin, der Charlie Cheer. Dafür ist er berühmt geworden auf TikTok. Gerade habt ihr ihn gehört, zusammen mit Cat Burns, Small Talk. So, und gleich eine Band, die gerade sehr traurig ist, weil die Tour ist vorbei. Hey, aber die nächste kommt bestimmt. Flow sind das mit Liget gleich bei mir in der Show. Und gleich bei mir in der Show werdet ihr auch nochmal richtig happy, weil ich bezahle euch euren nächsten Urlaub.
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0: Vorsicht, ein Auto mit dem Pferdeanhänger ist liegen geblieben auf der A21 Richtung Bagdaheide zwischen Nettelsee und dem Deppenauer Moor. A1 Richtung Bremen zwischen Billstedt und Stillhorn 7 Kilometer Stau. Die A7 Richtung Flensburg zwischen Hamburg-Hausbruch und dem Elbtunnel Hamburg 3 Kilometer in der Gegenrichtung 10 zwischen Lottorf und Rendsburg-Büdelsdorf. Gute halbe Stunde plus. A7 Richtung Hamburg zwischen dem Dreieck Nordwest und dem Elbtunnel 7 Kilometer 40 Minuten on top. A24 Richtung Schwerin zwischen Rheinweg und Witzhafe 4 Kilometer Geschiebe dauert eine halbe Stunde länger. A1 Richtung Fehmarn zwischen Lübeck Zentrum und Bad Schwartau gab es einen Unfall. Jetzt die Sperrung 13 Kilometer Stau. Ihr braucht da mindestens eine Stunde länger, kann aber auch noch sein, dass es viel länger dauert, weil ihr halt aktuell nicht am Unfall dran vorbeikommt. A23 Richtung Heide, ab heute Abend die Sperrung dann zwischen dem Dreieck Nordwest und Heide steht bis Montag früh um 5. Und aktuell auch gesperrt die B5 zwischen Braderup und Niebühl. Außerdem Unfall auf der B77 Richtung Schleswig zwischen der Auffahrt Rendsburg Nordwest und der Fockbeker Chaussee. Da gibt es aktuell 3 Kilometer Stau. An der Elbfähre Glückstadt Wischhafen, auch hier nicht 3 Kilometer, sondern 3 Stunden Wartezeit. Oh, hart, haltet durch. Und es blitzt auf der A1 Richtung Lübeck, Höhe Neustadt Mitte. A7 Richtung Hamburg beim Bordesholmer Dreieck. Und A20 Richtung Rostock zwischen Groß-Sarau und Lüdersdorf. Das war jetzt wirklich nur das Schlimmste von den Straßen. 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
0: Und jetzt klären wir endlich mal die Frage, wie oft wir die Bettwäsche wechseln sollten.
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12: Die Faustregel sagt ganz klassisch, Bettwäsche ungefähr
2: alle 2 Wochen wechseln. Wenn ihr nachts stark schwitzt, Nacktschläfer seid oder Haustiere mal mit im Bett habt, dann könnt ihr sie ruhig auch häufiger wechseln. Macht am besten morgens nicht sofort das Bett komplett dicht. Über Nacht sammeln sich daher Feuchtigkeit und Wärme. Die Decke also am besten erstmal schön zurückschlagen und dann könnt ihr ordentlich lüften. Direkt nach dem Aufstehen ist es auch gut, wenn ihr das Fenster aufmacht und die Matratze atmen lasst. Danach könnt ihr ja immer noch das Bett machen. Die Kissen und eure Decke solltet ihr richtig aufschütteln. Das hilft, damit Feuchtigkeit rauskommt und die Füllung wieder verteilt ist. Wenn ihr Bettwäsche wascht, dann am besten bei 60 Grad, sofern Material und das Etikett dran das erlauben. Gerade bei stärkerem Schwitzen und Allergien ist das richtig sinnvoll. Und für alle, die das Bett grundsätzlich nicht machen, ihr seid nicht automatisch eklig. Lüften ist hygienisch nämlich wichtiger als eine Bettdecke, die aussieht wie im Möbelkatalog.
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Wir haben heute viele Songs mit Zahlen. Also wir hatten ja vorhin schon 1, 2, 3, 4 von Galantis. Und jetzt gibt's einen Song auf der Delta-Playlist, der heißt 3, 2, 1. Und er kommt unter anderem von Crystal. Crystal kennt ihr mit diesem Song hier. Ging im letzten Jahr in die Charts, nachdem er vor in den Socials war. Und Crystal ist nicht alleine bei diesem Track, sondern macht gemeinsame Sache mit den DJ-Jungs von Rudimental.

0: guter Song, oder? Crystal Rudimental. 3-2-1 gerade gespielt. Ganz, ganz neu auf Delta. Noch mehr neue Tracks dann heute Abend in der Delta Radio Frische Theke. Ab 20 vor 9 geht's los. Eine Stunde lang die hottesten Releases. Und ich verabschiede mich damit ins Wochenende. Mein Name ist dann Joshua. Wir hören uns Montag wieder ab 9:45. Aber jetzt ganz kurz müssen wir noch telefonieren, weil ich wollte ja noch hier eine Reise verschenken. Und vielleicht hat Nadja gleich das Glück, die ist auf jeden Fall jetzt am Telefon. Was machst du gerade so?
1: Wir waren gerade in London in eine U-Bahn, deswegen.
0: Ihr seid gerade in London?
1: Ja.
0: Oh, es wird teuer, der Anruf.
1: Ja, das könnte sein.
0: Naja, zum Glück musst du die Anrufkosten nicht bezahlen und den nächsten Urlaub, den musst du vielleicht auch nicht bezahlen.
1: Ja, das wäre toll.
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0: Da bist du dann ja wahrscheinlich in Heathrow gelandet, wenn ihr in London seid, ne?
1: Ja, genau.
0: Was macht ihr so in London?
1: Hey, wir waren gerade beim Buckingham Palace.
0: Mhm.
1: Und jetzt wollen wir zu so einem Supermarket. Bisschen Mittagessen.
0: Wie spät ist es bei euch?
1: 13:20.
0: Ah, okay, ihr seid also quasi eine Stunde in der Vergangenheit.
1: Genau.
0: Gut, dann kannst du ja mal gucken, ob du in einer Stunde Geld gewonnen hast. Also von London hätte man ja direkt wirklich viele Möglichkeiten wegzufliegen, aber ihr kommt wahrscheinlich erstmal zurück nach Deutschland, oder?
1: Ja, natürlich.
0: Und dann willst du auch gar nicht mit deinem Freund weg, sondern mit wem?
1: Ja, mit zwei Mädels wollte ich ganz gerne los, mit meinen besten Freundinnen.
0: Und wohin soll es gehen?
1: Ja, noch keine Ahnung.
0: Okay.
1: Das müssen wir uns jetzt zusammen überlegen.
0: Wir gucken also quasi erstmal, wie weit ihr mit dem Geld hier kommt und dann überlegt ihr euch die Reiseplanung nochmal ganz genau.
1: Genau.
0: Dann würde ich sagen, starten wir mit dem ersten Betrag. Bist du bereit?
1: Ja.
2: 125 Euro.
1: Ja, weiter.
0: Weiter?
1: Ja.
0: Dein U-Bahn-Empfang ist so schlecht.
1: Ja, weiter.
2: 270 Euro.
1: Ja, nochmal weiter.
0: Okay.
2: 387 Euro.
1: Ja, machen wir nochmal weiter.
0: Du bist in Zockerlaune.
1: Ja.
2: 400 Euro.
1: Ja, da fliegen wir.
0: Ja?
1: Ja.
0: Okay, dann liebe Grüße in die U-Bahn nach London und herzlichen Glückwunsch zu 400 Euro.
1: Danke. Das ist ja perfekt. Im Urlaub Geld gewonnen. Schön.
0: Ja. Ja. Die meisten fallen auf irgendeine Touri-Falle rein, du gewinnst einfach Geld.
1: Ja, genau.
0: Ey, dein Leben muss man haben.
1: Ja, würde ich auch sagen.
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16: Mit Finn Riebesel Freundlieb. Viele wissen wohl noch genau, wo sie heute vor 25 Jahren waren. Die Terroranschläge vom 11. September jähren sich wieder und die USA erinnern. Fabian Hoffmann berichtet.
17: Selbst dieser wichtige Gedenktag entzweit das zutiefst gespaltene Land. Präsident Trump hält im Pentagon bei Washington eine Rede. In New York wollen dagegen alle noch lebenden früheren Präsidenten und andere Politiker parteiübergreifend an die fast 3000 Todesopfer erinnern. Am 11. September 2001 hatten Al-Qaida-Terroristen 4 Flugzeuge gekapert. 2 flogen sie ins New Yorker World Trade Center, 1 ins Pentagon, ein weiteres stürzte in Pennsylvania ab. Mutmaßlichen Hintermännern soll 2028 der Prozess gemacht werden.
16: Auch an diesem Wochenende wird es rund um Hamburg voll auf den Straßen. Nach der Elbtunnelsperrung letzte Woche wird ab heute Abend die A7 im Bereich der Tunnel Stellingen und Schnelsen gesperrt. 55 Stunden lang ist dann in beiden Richtungen kein Durchkommen. Zusätzlich ist Richtung Norden vor Quickborn zeitgleich nur eine Spur frei. Der ADAC rät, rund um Hamburg mindestens eine halbe Stunde mehr Zeit einzuplanen. Sprecher Christoph Tietken.
18: Der Samstag, der wird natürlich super voll werden auf den Autobahnen. Da sind die Leute auch noch nach Hamburg unterwegs, um vielleicht ein bisschen shoppen zu gehen. Am Sonntag, da fahren dann auch keine LKWs, da wird es ein bisschen weniger werden. Aber voll ist es auf jeden Fall auf den Straßen rund um Hamburg.
16: Die Kieler Polizei ermittelt nach einem Brand in einem Mehrfamilienhaus im Stadtteil Südfriedhof in Richtung Brandstiftung. Bei dem Feuer in dem Haus an den Moorteichwiesen wurden gestern am frühen Abend 3 Menschen leicht verletzt. In demselben Haus hatte es Ende August schon im Keller gebrannt. Nur Bargeldzahlung möglich. Damit soll Schluss sein. In Deutschland soll es bald möglich sein, dass man überall auch mit Karte oder Handy zahlen kann. Wie mehrere Medien berichten, plant das die Bundesregierung. Schon im kommenden Jahr soll das Ganze umgesetzt werden. Wenn der DFB künftig von einem Bundesland eine Rechnung über einen Polizeieinsatz kriegt, reicht er die an den jeweiligen Heimatverein weiter. Zumindest einen Teil der Kosten soll der Verein übernehmen, nicht der Verband. Das hat der DFB jetzt beschlossen. Konkret geht's da um die besonders teuren Einsätze bei Hochrisikospielen. Die nächsten Delta News gibt's in einer Stunde.
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20: Schauen wir auf die A1 Lübeck Richtung Bremen. Zwischen Billstedt und Stillhorn 7 Kilometer Stau. A7 Hannover Richtung Flensburg zwischen Hamburg-Hausbruch und dem Elbtunnel 5 Kilometer. Und in der Gegenrichtung 10 zwischen Lottorf und Rendsburg-Büdelsdorf. A7 Flensburg-Hamburg zwischen dem Dreieck Nordwest und dem Elbtunnel 7. Und A24 Hamburg Richtung Schwerin zwischen Rheinbeck und Witzhave. Da sind es 4 Kilometer. Außerdem dauert es noch länger an der Elbphilharmonie Bischaf, nämlich satte 3 Stunden. Und es wird geblitzt. Kiel, Elendsredder in Höhe der Schule 30 dort erlaubt. Lürsch B201, da 70 erlaubt. Schubi B201 in Höhe der Autowerkstatt, Rendsburg, Schleswiger Chaussee und Mordik Hauptstraße in der 70er. Alle Staus, alle Blitzer bei uns in der App und auch im Web.
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20: So, in dieser halben Stunde hören wir rein in das neue kommende Album von den Leoniden und außerdem in unser Album der Woche von Alex Warren. Und es geht rein ins Wochenende. Schön.

Rain Me In von Sam Fender. Hier ist der Delta Nachmittag. Ich bin Amy und jetzt hören wir ein letztes Mal rein in unser Album der Woche. Es kommt von Alex Warren, heißt Wild Child und den Song, den ihr heute bekommt, heißt Don't Go Back Again und ich glaube, der Titel sagt schon alles, oder?

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1: Wenn die Jungs von den Leoniden aus Kiel, falls nicht bekannt, in einer Sache richtig gut sind, dann darin eventuell den längsten Songtitel und nicht nur Songtitel, sondern auch Albumtitel des Jahres mal wieder auf die Beine zu stellen. Also angefangen hat es 2017 mit dem Bandtitel Leoniden. Dann kam Again, ging ja auch noch klar. 2021 kam Complex Happenings Reduced to a Simple Design. Danach folgte Sophisticated Sad Songs und jetzt 2027 kommt If You Say Forever One More Time, I'll Remind You That We Die. Jo, schönen Dank auch. Am 1. Januar kommt das Album raus. Ich freue mich riesig drauf. 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
2: 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Ich bin Jakob von den Leoniden und ihr hört Delta Radio.

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12: Verkehr. Schauen wir auf die A1, Lübeck Richtung Bremen, zwischen Billstedt und Stillhorn 7 Kilometer. A7 Hannover Richtung Flensburg, zwischen Hausbruch und dem Elbtunnel 5 und in der Gegenrichtung 4, zwischen Lottorf und Rendsburg-Büdelsdorf. A7 Flensburg-Hamburg, zwischen Schnelsen und dem Elbtunnel 8 und A24 Hamburg Richtung Schwerin, zwischen Rheinbeck und Witzhave, da sind es 4 Kilometer. Die A1, Lübeck Richtung Fehmarn, ist zwischen Lübeck Zentrum und Bad Schwartau nach einem Unfall noch gesperrt, da gibt es 10 Kilometer Stau. Außerdem ist die A7 Flensburg Richtung Hamburg ab heute Abend 22 Uhr zwischen Schnelsen Nord und Stellingen. Und in Richtung Flensburg zwischen Volkspark und Schnelsen Nord wegen Bauarbeiten noch bis Montag gesperrt. Die B5 Grenzübergang Dänemark-Heide ist zwischen Braderup und Niebe noch gesperrt. Und die B76 Schleswig Richtung Kiel ist zwischen Gettorf Nord und Gettorf Mitte wegen Bergungsarbeiten auch noch gesperrt. Schauen wir zur Elbphilippe-Glückstadt. Wir schaffen immer noch 3 Stunden da länger. Und es wird auch noch geblitzt. A7 Hamburg-Flensburg im Volkspark, da eine 80er Kiel Elendsräder in Höhe der Schule. Lürschau B201 in der 70er Schubi B207 in Höhe der Autowerkstatt und Rendsburg-Schleswiger Chaussee in der 50er. Alle Staus, alle Blitze bei uns in der App und auch im Web.
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12: Ja, und auch heute spielen wir natürlich noch eine Runde Fliegen oder Fliegen, wie genau ihr an eure Urlaubskasse kommt. Naja, so ähnlich. An eure Kohle für eure Urlaubskasse. So, erzähle ich euch gleich nach Somba und Calvin Harris und Jazzy. Ich brauche auch Wochenende, Leute. Ich sag euch, wie es ist.

0: es sagt Malle oder Malediven. Hauptsache Urlaub.
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0: Irgendwie habe ich das Gefühl, dass das mit, jetzt ist gerade noch August, jetzt haben wir September und Herbst, doch ziemlich schnell ging, oder? Hier ist der Delta-Nachmittag, ich bin Amy und so ist es tatsächlich auch. Ihr alle habt mehr Bock auf den Herbst. Aber warum eigentlich?
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0: Darum lieben wir plötzlich den Herbst. Ja, warum freuen wir uns eigentlich auf kalte Füße, Regen und um 16 Uhr Dunkelheit? Tja, unser Gehirn findet das offenbar ziemlich geil. Denn nach einem heißen Sommer bedeutet weniger Licht und kühlere Luft für unser Nervensystem endlich mal runterfahren. Das Ganze nennt man auch Cocooning, also Decke, Sofa und Tee. Wir ziehen uns freiwillig in unser kleines Wohlfühlnest zurück. Und jetzt kommt der fiese Trick unseres Gehirns. Sobald wir Spekulatius sehen oder Herbstvideos gucken, denken wir sofort an Gemütlichkeit, an Kerzen, Kuscheldecken oder auch Serienabende. Und der Teil mit nassen Socken und Dauerregen und so, der fällt dann erstmal hinten runter. Meteorologisch ist er seit dem 1. September Herbst. Astronomisch geht's allerdings erst Mitte September weiter. Heißt, also wer schon jetzt mit Kürbis und Kuscheldecke auf dem Sofa liegt, ist entweder seiner Zeit voraus oder einfach sehr gut vorbereitet.
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11: Mit Finn Riebesel freundlieb. Auch an diesem Wochenende wird's auf den Straßen rund um Hamburg wieder voll. Auf der A7 steht die nächste 55 Stunden Vollsperrung an. Einzelheiten von Cornelius Dreger.
12: Betroffen diesmal nicht der Elbtunnel, sondern die Tunnel davor, also der Tunnel Stellingen und der Tunnel Schnelsen. Die werden einmal gecheckt und bekommen neuen Asphalt. Dafür wird die A7 ab 22 Uhr in beiden Richtungen gesperrt. Richtung Süden zwischen Schnelsen Nord und Stellingen und Richtung Norden schon ab Volkspark. Ja, und Richtung Norden sorgt außerdem noch eine Baustelle vor Quickborn für Staus. Zeitgleich wird dort die Fahrbahn schick gemacht. Nur eine Spur bleibt frei.
11: Im Lübecker Stadtteil St. Gertrud ist in der vergangenen Nacht in einer Einkaufszeile ein Geldautomat gesprengt worden. Die Täter konnten Bargeld in unbekannter Höhe erbeuten. Durch die Explosion sind auch benachbarte Geschäfte beschädigt worden. LKA-Sprecherin Katharina Philipsen sagte uns.
13: Nach ersten Erkenntnissen ist es so, dass 2 männliche Personen an der Sprengung beteiligt waren. Im Anschluss flüchteten sie in einem vermutlich dunklen Audi in Richtung Lüdersdorf in Mecklenburg-Vorpommern. Die Polizei sucht jetzt Zeuginnen und Zeugen, die die Tat beobachten konnten. Wer konnte im Bereich der Wesseloer Landstraße verdächtige Beobachtungen machen oder kann Hinweise zu dem Fluchtfahrzeug geben?
11: Viele kennen es nur zu gut. Der Imbiss, Späti oder der Wochenmarkt nehmen nur Bargeld. Kartenzahlung? Nein, danke. Die Bundesregierung will das ändern, berichten mehrere Medien. Ab dem kommenden Jahr soll es möglich sein, dass man in allen Geschäften und Restaurants auch mit Karte oder Handy zahlen kann. Viele werden sich wohl noch genau erinnern, wo sie heute vor 25 Jahren waren. Die Terroranschläge vom 11. September jähren sich wieder und selbst dieser Gedenktag spaltet die USA. Präsident Trump spricht im Pentagon, während in New York frühere Präsidenten parteiübergreifend an die fast 3000 Todesopfer erinnern. Union Berlin und Schalke 04 eröffnen heute den dritten Bundesligaspieltag. Beide haben bislang jeweils einen Punkt auf dem Konto. Schalke wartet noch auf das erste Saisontor, konnte aber vergangene Woche die Bayern mit einem 0:0 ordentlich ärgern. Anstoß ist um 20.30 Uhr. Die nächsten Delta News gibt's in einer Stunde.
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14: Schauen wir auf die A20 und auf die A1 Rostock Richtung Lübeck. Zwischen dem Tunnel Mäusling und Lübeck-Mäusling gab es einen Unfall. Außerdem B77 Rendsburg Richtung Schleswig in Höhe der Ausfahrt Rendsburg-West ist ein Auto im Kurvenbereich liegen geblieben. Stop and go A1 Lübeck Richtung Bremen zwischen Billstedt und Stillhorn 7 Kilometer. A7 Hannover-Flensburg zwischen Hausbruch und dem Elbtunnel 7 und in der Gegenrichtung 4 zwischen Lottorf und Rendsburg-Büdelsdorf. Die A1 Lübeck Richtung Fehmarn ist zwischen Lübeck-Zentrum und Bad Schwartau nach einem Unfall noch gesperrt. Außerdem ist die A7 Flensburg-Hamburg ab heute Abend 22 Uhr zwischen Schnellsen Nord und Stellingen und in Richtung Flensburg zwischen Volkspark und Schnellsen Nord wegen Bauarbeiten noch bis Montag früh gesperrt. Die A23 Hamburg-Heide ist auch noch ab heute Abend 22 Uhr zwischen dem Dreieck Nordwest und Eide steht, bis Montagmorgen 5 Uhr gesperrt. Und die B5 Grenzübergang Dänemark-Heide ist zwischen Braderup und Niebüll auch noch gesperrt. An der Elbphilippe-Glückstadt-Wischhafen dauert es aktuell noch 2,5 Stunden länger und es wird geblitzt. A7 Hamburg Richtung Flensburg in Volkspark in der 80. Zone. Kiel Elendsräder in Höhe der Schule, Lürschau B201 in der 70er, dann Schubi B201 in Höhe der Autowerkstatt und Rendsburg-Schleswiger Chaussee in der 50er. Alle Staus, alle Blitzer bei uns in der App und auch im Web.
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14: Und es geht rein Richtung Feierabend mit Taylor Swift, Opalite und hier ist Harry Styles mit American Girls. 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

0: Satellite von Taylor Swift. Hier ist der Delta-Nachmittag. Ich bin Amy und ich finde, es gibt wirklich nichts Besseres, als gerade jetzt so nach so einer Arbeitswoche, die vielleicht auch so erschöpfend war, euch hier und da Nerven geraubt hat und so weiter. Und ihr kommt so nach Hause, macht so eine Everything-Shower, keine Ahnung, Haarmaske, Peeling und alles, was dazu gehört. Und dann denkt ihr so, okay, jetzt schön Kerzen anmachen und ins Bett legen. Und dann ist das Bett auch noch frisch bezogen. Oh mein Gott, es gibt doch wirklich nichts Besseres. Aber wir sind auch ehrlich, machen wir nicht so oft, oder? Seid mal wirklich ehrlich, wie oft bezieht ihr euer Bett neu?
1: Also ich versuch's immer so alle 2 bis 3 Wochen. Ich glaube eher wahrscheinlich läuft's auch so 2,5 bis 3 eher so hinaus.
2: Ich würde sagen alle 2 Wochen.
1: Ich wasche meine Bettwäsche spätestens alle 2 Wochen eigentlich. Und dann immer mit 60 Grad, mit den Handtüchern und allem anderen zusammen.
3: Ich würde schätzen eher so im Abstand von 4 bis 6 Wochen. Hängt aber auch sehr vom aktuellen Stress ab und von der aktuellen Hitze und Temperatur. Also vom Schwitzen und von der aktuellen Krankheitslage auch. Also wenn ich krank bin, wird die alle 3 Tage gewaschen.
1: Aber so alle 3 Wochen, vielleicht im Sommer auch öfter.
4: Meine Bettwäsche einmal im Monat circa. Eigentlich habe ich mal gelesen, alle 2 Wochen soll man das machen. Geht für mich ein bisschen an der Realität vorbei. Also für mich geht es hauptsächlich ums Wohlfühlen.
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0: Guten Morgen.
1: Morgen, morgen.
0: Habt ihr gut geschlafen?
2: Ja. Heute ist nicht nur Freitag, sondern auch macht dein Betttag. Und zu Hause ist natürlich die Sache klar, wenn ihr es nicht macht, macht es keiner. Im Hotel sieht das allerdings anders aus. Da kommt morgens der große Gewissenskonflikt, Decke einfach liegen lassen, als hätte man nachts ein Wrestling-Match stattfinden lassen oder doch schnell Kissen aufschütteln, Bettdecke glattziehen und so tun, als wäre man gar nicht da gewesen. Wie macht ihr es im Hotel? Bett selber machen oder komplett zerwühlt liegen lassen? Genau das klären wir jetzt auf jeden Fall mit Florian Buchebner vom Hotel Birke hier in Kiel. Florian, erzähl mal, freut ihr euch darüber, wenn Leute das machen oder sagt ihr eher so, lasst das lieber uns machen?
3: Also klar, unsere Reinigungskräfte gehen schon natürlich davon aus, dass es zu ihrer Arbeit dazugehört. Sie freuen sich sicher, wenn es gemacht ist. Wir haben aber schon den Anspruch, dass wir da nochmal drüber schauen, damit es auch ordentlich ausschaut. Aber sonst freuen sich die Reinigungskräfte über alles, was so ein bisschen Wertschätzung auch zeigt vielleicht.
2: Okay, also wie sollte man sich als Gast dann am besten verhalten?
3: Also ich denke, dass man sich einfach hoffentlich so verhält wie zu Hause, ne? Dass man jetzt nicht unnötig viel Müll überall rumliegen lässt, sondern auch den Mülleimer benutzt. Wie es in vielen Hotels ja auch üblich ist, dass man die Handtücher am Boden legt, sowieso als Zeichen, wenn man jetzt auch länger bleibt, dass die dann ausgetauscht werden sollen. Wenn sie hängen bleiben, heißt das beim Bleiber, dass man sie noch weiter benutzen kann. Man muss ja nicht jeden Tag die Handtücher auch tauschen wollen, außer sie sind schmutzig. Aber einfach, denke ich, ne, mit gesundem Menschenverstand, dass man das Zimmer so hinterlässt, dass auch eine Wertschätzung gegenüber denen zeigt, die das Zimmer nachher noch reinigen.
2: Über welche Kleinigkeiten freuen sich Reinigungskräfte wirklich, wenn man mit der Arbeit zufrieden ist?
3: Ja, also wenn man mit der Leistung zufrieden ist, kann man das immer anerkennen mit einem kleinen Trinkgeld oder einem kleinen Smiley auf einer Karte, machen auch manche Gäste. Also ich sage, über das, was man sich als selbst als Mensch freut, freuen sich auch unsere Mitarbeiter immer.

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2: Schauen wir auf die A1 Lübeck Richtung Bremen zwischen Mofleth und Stillhorn 7 Kilometer. A7 Hannover Richtung Flensburg zwischen Hausbruch und dem Elbtunnel 7. In der Gegenrichtung 4 zwischen Lottorf und Rendsburg-Büdelsdorf und A7 Flensburg-Hamburg zwischen dem Dreieck Nordwest und dem Elbtunnel 9. Die A1 Lübeck Richtung Fehmarn ist zwischen Lübeck Zentrum und Bad Schwartau nach einem Unfall noch gesperrt. Da gibt es 10 Kilometer Stau. Außerdem ist die A23 Hamburg-Heide ab heute Abend 22 Uhr zwischen dem Dreieck Nordwest und Eide steht bis Montagmorgen 5 Uhr wegen Bauarbeiten gesperrt. Und die A7 Flensburg-Hamburg ist ab heute Abend 22 Uhr zwischen Schnelsen-Nord und Stellingen und in Richtung Flensburg zwischen Volkspark und Schnelsen-Nord auch noch gesperrt. Gucken wir mal zur Elfere Glückstadt Beschafen, da dauert es derzeit rund 2,5 Stunden länger und es wird geblitzt. A7 Hamburg-Flensburg in Volkspark in der 80er, Kiel Elendsräder in Höhe der Schule, Lürschau B201 in der 70er, Schubi B207 in Höhe der Autowerkstatt und Rendsburg-Schleswiger Chaussee in der 50er. Alle Staus, alle Blitzer, die gibt es selbstverständlich bei uns in der Delta Plus App und online auf deltaradio.de.
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2: Jo Leute, guten Start euch ein ins Wochenende. Jetzt mit neuer Musik von Neptunica, What If? Und hier sind Topic und Becky G, Sorry Puppy.

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1: Ja, es gibt so Momente, da wissen wir wahrscheinlich alle noch ziemlich genau, wo wir waren, was wir gemacht haben und wer uns die Nachricht erzählt hat. Der 11. September 2021 ist für viele von euch genauso ein Moment. An diesem Freitag vor 25 Jahren sitzen Menschen beim Frühstück in der Schule im Büro und plötzlich laufen diese Bilder im Fernsehen, die keiner wirklich einordnen kann. Erst heißt es, ein Flugzeug ist in einen der Türme geflogen, dann fliegt ein zweites in den anderen Turm. Und spätestens da ist klar, nein, das ist kein Unfall. Insgesamt werden 4 Flugzeuge entführt, 2 fliegen ins World Trade Center, 1 ins Pentagon, das 4. stürzt in Pennsylvania ab, nachdem Passagiere und Crew versuchen, die Kontrolle zurückzugewinnen. Über 2900 Menschen sterben und natürlich sind es auch diese Uhrzeiten, die ihr nie vergessen werdet. 8.46 Uhr trifft das erste Flugzeug den Nordturm, 9.03 Uhr den Südturm. 9.59 Uhr stürzt der Südturm ein, 10.28 Uhr folgt der Nordturm. 25 Jahre später ist das für viele von uns immer noch ein Tag, den wir nicht vergessen.
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1: Bevor ihr ihn hört, dieser Song ist tatsächlich der am häufigsten an der Spitze platzierte deutschsprachige Hip-Hop-Song aller Zeiten und hat wirklich einen Rekord nach dem anderen gebrochen. Man muss sich das mal reinziehen. 9 Wochen war dieser Song auf Platz 1 der deutschen Charts. Hier ist Bowser mit Was du Liebe nennst.
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0: ist Sabrina Carpenter, hier ist der Delta-Nachmittag, ich bin Amy. Gleich gibt's Alex Warren für euch. Emerald Eyes gleich mit dabei, genauso wie Taylor Swift. Kleinen Moment, geht gleich los.
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12: Mit Finn Riebesel, Freund lieb. Letztes Wochenende die Elbtunnelsperrung Richtung Süden. Jetzt steht auf der A7 in Hamburg die nächste Wochenendvollsperrung an. Zwischen Schnelsen Nord und Stellingen bzw. Volkspark wird die Autobahn ab 22 Uhr in beiden Richtungen gesperrt. Christoph Tietken vom ADAC Hansa.
13: Ja, wir haben ja schon letzte Woche gesehen, wie wirklich das sich auf den Verkehr in Hamburg auswirkt. Oder rund um Hamburg, da war ein einziges Verkehrschaos. Man hat stundenlang gebraucht, um wirklich von A nach B zu kommen, weil eben auch viele Leute dann versuchen, durch die Stadt zu fahren. Und da ist es natürlich dann, das endet meistens im Stau. Und auch das erwarten wir für dieses Wochenende.
12: Für Staus Richtung Norden sorgt zusätzlich eine Baustelle vor Quickborn. Dort ist zeitgleich nur eine Spur frei. Vergangene Nacht hat es eine Explosion in einer Einkaufszeile im Lübecker Stadtteil St. Gertrud gegeben. Unbekannte haben dort um kurz vor 3 einen Geldautomaten gesprengt. Dabei sind auch benachbarte Geschäfte beschädigt worden. Der Automat wurde komplett zerstört. Die Täter konnten Geld erbeuten. Die Summe ist aber unklar. Bundesfamilienministerin Prien will schnell was für den Kinder- und Jugendschutz im Netz tun. Die CDU-Politikerin hat ein Sofortprogramm angekündigt mit Maßnahmen, die wirklich zügig umsetzbar sind, Dirk Justus.
14: Ja, aber was genau nun kommt und wie schnell, das ist noch offen. Klar ist, Prien will eine Altersgrenze für Social Media, aber da gibt's noch Diskussionsbedarf in der Regierung. Prien gibt zu, dass die Politik bei dem Thema hinterherhängt. Heute hat die Expertenkommission zu dem Thema ihren Abschlussbericht vorgelegt und sie macht klar, das Thema geht alle an. Von Eltern über Institutionen bis zu den Konzernen. Alle müssen an einem Strang ziehen, statt mit dem Finger aufeinander zu zeigen.
12: Heute ist 9/11 genau 25 Jahre her. 3000 Menschen starben damals, als Al-Qaida-Terroristen 4 Flugzeuge kaperten und sie ins World Trade Center und ins Pentagon steuerten. Angehörige der Opfer verlesen deren Namen heute am Ground Zero in New York. Mitte Dezember fällt die Entscheidung über die Reform der Fußball-Regionalliga. Das hat der DFB jetzt angekündigt. Der Plan ist, dass es ab der übernächsten Saison nur noch 4 statt 5 Regionalligen gibt. Und dann, anders als jetzt, jeder Regionalligameister automatisch in die dritte Liga aufsteigt. Die nächsten Delta News gibt's in einer Stunde.
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0: Schauen wir gemeinsam auf die Straßen. A1 Lübeck Richtung Bremen zwischen Mofflet und Stillhorn 3 Kilometer Stau. Außerdem A7 Hannover Richtung Flensburg zwischen Hausbruch und dem Elbtunnel 7. In der Gegenrichtung 9 zwischen dem Dreieck Nordwest und dem Elbtunnel. Außerdem A24 Hamburg Richtung Schwerin zwischen Rheinweg und Bezave 4 Kilometer. Die A1 Lübeck Richtung Fehmarn ist zwischen Lübeck Zentrum und Bad Schwartau nach einem Unfall noch gesperrt. 10 Kilometer Stau gibt's da. Und am Wochenende ist auch der Tunnel Stellingen wieder gesperrt in Hamburg. Da also am besten auf jeden Fall mehr Zeit einplanen. Die B5 Grenzübergang Dänemark-Heide ist zwischen Braderup und Niebel derzeit noch gesperrt und die B76 Schleswig Richtung Kiel ist zwischen Gettorf Nord und Gettorf Mitte auch noch halbseitig gesperrt. Da gibt es auch schon Stau. 2,5 Stunden länger dauert es aktuell an der Elbfähre Glückstadt Wischhafen und es wird geblitzt. A7 Hamburg-Flensburg im Volkspark der 80er-Zone, Kiel Elendsradder in Höhe der Schule, dann noch Lürschau B201 in der 70er, Schubi der B201 in Höhe der Autowerkstatt und Rendsburg Schleswiger Chaussee in der 50er. Alle Staus, alle Blitzer natürlich bei uns in der App und auch im Web.
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0: Und es geht rein in euren Feierabend jetzt mit Alex Warren, Emerald Eyes und

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1: Hier ist der Delta-Nachmittag, ich bin Amy und auch heute ging wieder einiges an Kohle raus.
0: 60 Euro.
2: Ja, Aperol ist da drin.
3: Das stimmt, aber ich würde trotzdem nochmal weitergehen.
0: 190 Euro.
2: Boah, schöner Sprung.
3: Oh, das ist aber ein großer Sprung, ja. Ich würde trotzdem nochmal weitergehen.
2: Ich auch.
0: 277 Euro.
2: Jetzt haben wir schon mal zwei Aperol für deine Freundin und dich in Mailand.
4: Ja, richtig. Und wir haben auch den Dom in Mailand und nicht den in Hamburg.
3: Ja, das stimmt. Ich gehe trotzdem noch mal weiter.
2: Okay.
0: 468 Euro.
3: Wow, okay.
2: Hast du dir ein Limit gesetzt?
3: Nee.
2: Na, siehst du.
3: Ich glaube, ich gehe tatsächlich noch einmal weiter.
2: Noch wirklich? Einmal oder sagst du das jetzt einfach nur so?
3: Nee, das würde ich noch einmal machen.
2: Du würdest? Du musst
3: ja,
2: also,
3: ich mach's.
2: Also weiter. Alles klar. Ich frage lieber nochmal nach. Ich will nicht nachher derjenige sein, der es versaut, weißt du? Okay.
0: 542 Euro.
3: Ja, dann würde ich jetzt sagen, fliegen.
2: Du würdest.
3: Ich sage fliegen.
2: Bist du sicher?
3: Ja.
2: Ganz sicher.
3: Ja.
2: Guck mal, also. Vielleicht kriegst du zum Aperol ja nochmal ein bisschen Pasta mit.
4: Mach's nicht kaputt, Feist. Wir wissen nicht, was passiert. Wir haben hier nur einen Knopf im Studio. Und wir haben beide keine Ahnung, was passiert.
2: Ich will den beiden nur einen schönen Trip gönnen.
4: Ich gönne euch auch einen schönen Trip, aber ich will's auch nicht kaputt machen.
3: Oh Gott, wie viel habe ich dir jetzt schon weiter gesagt? Viermal?
2: Das ist jetzt der 1, 2, 3, 4, 5.
3: Das wäre das fünfte Mal.
2: Ja.
3: Okay, ich sag noch einmal weiter.
2: Wehe, Feist.
4: Was denn?
2: Wehe.
3: Ja, wehe. Genau,
2: wehe. Du weißt nicht, wo ich wohne, das ist das Gute.
4: Du sagst bei 542 Euro noch einmal weiter, okay.
3: Ja.
0: 654 Euro.
2: So, bitte.
3: Wow, okay.
2: Ich sag dir doch, wo ich wohne, dann kannst du mir Aperol vorbeibringen jetzt.
3: Das ist jetzt drin, ja. Aber jetzt sag ich fliegen.
2: Alles klar, dann sagen wir alle zusammen fliegen! Herzlichen Glückwunsch!
3: Danke.
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1: Das war ja noch nicht die letzte Runde. 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
1: Es ist Freitag, es gibt ganz, ganz viel neue Musik. Allerdings ist dieser Song schon ein bisschen früher diese Woche rausgekommen. Es ist ein neuer Vorbote vom Debütalbum von Johnny Mahoro. Und in dem Song geht es unter anderem auch um mentale Gesundheit und um ja das Gefühl, wenn einem quasi alles zu viel ist. Und man irgendwie gar nicht so weiß, wohin gerade mit sich und den ganzen Emotionen, und man vielleicht auch irgendwie diese Momente im Kopf hat, wo man sich so denkt, okay, ich gebe jetzt auf, mir wird's irgendwie alles zu viel und ja, ich habe das Gefühl, ich muss das alles mit mir selber ausmachen. Und genau darum geht es aber eben, dass ihr das nicht müsst, dass ganz viele Leute für euch da sind, die ja ein offenes Ohr für euch haben, eine offene Tür, wo ihr immer hinkommen könnt und es eben nicht das Ende der Welt ist. Darum geht's im Song von Johnny Mahoro, und den bekommt ihr jetzt.

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1: Bei Lesen für Bier wird vorgelesen, was ihr mitbringt. Faust, Scheidungsurteil, irgendein völlig random Text aus dem Internet, es ist alles erlaubt. Danach entscheidet das Publikum, war der Text besser oder die Performance? Je nachdem gibt's das Bier für den Vorleser oder für die Person, die den Text mitgebracht hat. Heute Abend könnt ihr im Vereinsheim des FC Sternschanze ab 19.45 Uhr dabei sein. Für 5 Euro mit eigenem Text sogar übrigens nur 3 Euro. Ihr wollt nur kurz feiern gehen und plötzlich schreit ihr I want it that way mit 200 Leuten. Bei Tell It To My Heart kommt ihr zurück in die 90er und 2000er mit Oasis, Whitney Houston und all den Tracks, die irgendwie alle immer noch Wort für Wort mitsingen können. Tanzen, Gefühle rauslassen, einfach nur laut schreien, alles ist erlaubt und die Lyrics, die gibt's sogar auf der LED-Wand. Abdancen könnt ihr zu euren Lieblingssongs. Heute im Kent Club in Hamburg, ab 21 Uhr geht's los. Für 15 Euro könnt ihr euch auf der Throwback-Party wie der größte Main-Character fühlen und so perfekt ins Wochenende starten. Den Kent Club findet ihr direkt an der S-Bahn-Station Holstenstraße.
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2: Schauen wir gemeinsam auf die Straßen. A1 Lübeck Richtung Bremen zwischen Mofleth und Stillhorn 3 Kilometer Stau. Außerdem A7 Hannover Richtung Flensburg zwischen Hausbruch und dem Elbtunnel 7. In der Gegenrichtung 9 zwischen dem

0: 10 Kilometer Stau gibt's da. Und am Wochenende ist auch der Tunnel Stellingen wieder gesperrt in Hamburg. Da also am besten auf jeden Fall mehr Zeit einplanen. Die B5 Grenzübergang Dänemark-Heide ist zwischen Braderup und Niebel derzeit noch gesperrt. Und die B76 Schleswig Richtung Kiel ist zwischen Gettorf Nord und Gettorf Mitte auch noch halbseitig gesperrt. Da gibt es auch schon Stau. 2,5 Stunden länger dauert's aktuell an der Elbfrick Glückstadt Wischafen. Und es wird geblitzt. A7 Hamburg-Flensburg im Volkspark der 80er-Zone. Kiel-Elendsradder in Höhe der Schule. Dann noch Lürschau B201 in der 70er. Schubi der B201 in Höhe der Autowerkstatt. Und Rendsburg-Schleswiger Chaussee in der 50er. Alle Staus, alle Blitzer natürlich bei uns in der App und auch im Web.
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0: Wie immer am Freitag ab 20 nach 5 gibt es hier eure Top 6 der meistgewünschten Songs der Woche. Und wir verabschieden uns so langsam von Temper City und Self Aware. Viele Wochen waren sie ganz oben mit dabei. Jetzt hat es sich so langsam ausgetempert, City, kann man sagen. Platz Nummer 6 diese Woche ist Self Aware, Temper City.
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1: Wisst ihr, warum ich TikTok liebe? Genau deshalb, weil einfach Songs, die wir alle auf, keine Ahnung, SingStar und Co. gesungen haben vor Jahren, manchmal einfach so ein Revival feiern und einfach nochmal komplett durch die Decke gehen. Genauso ist es jetzt auch mit dem Banger von Wir sind Helden von Hiern Blind. Ich liebe diesen Song. Ich liebe ihn und freue mich sehr, dass ihr so oft für ihn gewotet habt über deltaradio.de. So funktioniert das Ganze nämlich einfach. Ihr votet für eure Lieblingssongs, schreibt einfach ins Feld, welchen Song ihr gerade feiert, welchen Song ihr hören wollt und zack, kann es sein, dass er hier mit drin landet. Ich liebe ihn. Hier sind Wir sind Helden.

Letztes Jahr haben wir ihn noch zum Interview getroffen und es war wirklich eines der krassesten Konzerte, wo ich irgendwie je gewesen bin. Und jetzt hat er dieses Jahr einfach mal auf der Trabrennbahn in Hamburg gespielt, wo ja viele Künstler und Künstlerinnen einfach nur von träumen, das irgendwann mal zu machen. Und Levi aka Bund dachte sich so, ach, ich mach das schon mal dieses Jahr. Trippin ist auf jeden Fall auch im Delta Sixpack immer noch sehr erfolgreich mit dabei. Diese Woche

0: diesem Monat kommt schon ihr neues Album Encore und dieser Song wird auch mit drauf sein. Die aktuelle Single von Tokyo Hotel und euer Platz Nummer 3 diese Woche im Delta Sixpack, Dye My Hair. Ich bin Amy, moin.
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0: Heute Abend gibt's direkt wieder ein Topspiel in der Fußball-Bundesliga. Union Berlin gegen Schalke 04. 20:30 geht's los und wir bleiben direkt beim Fußball, denn dieser Song hat auf jeden Fall, ja, uns den ganzen Sommer begleitet. Es war der WM-Song 2026 und ist auch hier im Delta Sixpack immer noch ziemlich erfolgreich, nämlich euer Platz Nummer 2, Die Die von Shakira und Burna Boy.

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1: Euer Platz Nummer 1 im Delta Sixpack geht raus an einen Song, der auf jeden Fall den Sommer nochmal so ein bisschen verlängert. Schon lange im Delta Sixpack mit dabei und diese Woche euer Platz Nummer 1. Hügel mit Moving to the Sun.

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7: Mit Finn Riebesel, Freund lieb. Auch an diesem Wochenende wird's rund um Hamburg voll auf den Straßen. Nach der Elbtunnelsperrung letzte Woche wird ab heute Abend die A7 im Bereich der Tunnel Stellingen und Schnelsen gesperrt. 55 Stunden lang ist dann in beiden Richtungen kein Durchkommen. Zusätzlich ist Richtung Norden vor Quickborn zeitgleich nur eine Spur frei. Der ADAC rät, rund um Hamburg mindestens eine halbe Stunde mehr Zeit einzuplanen. Sprecher Christoph Tietken.
8: Der Samstag, der wird natürlich super voll werden auf den Autobahnen. Da sind die Leute auch noch nach Hamburg unterwegs, um vielleicht ein bisschen shoppen zu gehen. Am Sonntag, da fahren dann auch keine LKWs, da wird es ein bisschen weniger werden. Aber voll ist es auf jeden Fall auf den Straßen rund um Hamburg.
7: In der vergangenen Nacht ist im Lübecker Stadtteil St. Gertrud ein Geldautomat gesprengt worden. Der Alarm in der Geschäftszeile wurde um 2.48 Uhr ausgelöst. Die Explosion hat den Automaten komplett zerstört. Durch die Druckwelle sind außerdem angrenzende Geschäfte beschädigt worden. Katharina Philipsen vom LKA sagte uns.
9: Das Schadensbild ist erheblich. Zu dem Wert des Schadens können wir bislang noch keine gesicherten Erkenntnisse freigeben. Zum möglichen Stehgut können wir aufgrund der Zerstörung auch noch keine Angaben machen. Wir wissen, dass Teile der Geldkassetten entwendet wurden, aber andere Teile wurden auch am Tatort belassen. Was die Höhe des Stehgutes angeht, ist Gegenstand der Ermittlungen.
7: Die Terroranschläge vom 11. September jähren sich heute zum mittlerweile 25. Mal. Bei den Anschlägen starben 2001 knapp 3000 Menschen. Am Ground Zero in New York verlesen Angehörige heute die Namen ihrer getöteten Verwandten. Al-Qaida-Terroristen hatten damals 4 Flugzeuge gekapert, 2 davon flogen sie ins World Trade Center. Nur Bargeldzahlung möglich. Damit soll Schluss sein. In Deutschland soll es bald möglich sein, dass man überall auch mit Karte oder Handy zahlen kann. Wie mehrere Medien berichten, plant das die Bundesregierung. Schon im kommenden Jahr soll das Ganze umgesetzt werden. Wenn der DFB künftig von einem Bundesland eine Rechnung über einen Polizeieinsatz kriegt, reicht er die an den jeweiligen Heimatverein weiter. Zumindest einen Teil der Kosten soll der Verein übernehmen, nicht der Verband. Das hat der DFB jetzt beschlossen. Konkret geht's da um die besonders teuren Einsätze bei Hochrisikospielen. Die nächsten Delta News gibt's in einer Stunde.
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10: Schauen wir gemeinsam auf die Straßen. A1 Lübeck Richtung Bremen zwischen Mofleth und Stillhorn 3 Kilometer Stau. Außerdem A7 Hannover Richtung Flensburg zwischen Hausbruch und dem Elbtunnel 7. In der Gegenrichtung 9 zwischen dem Dreieck Nordwest und dem Elbtunnel. Außerdem A24 Hamburg Richtung Schwerin zwischen Rheinweg und Witzhavel 4 Kilometer. Die A1 Lübeck Richtung Fehmarn ist zwischen Lübeck Zentrum und Bad Schwartau nach einem Unfall noch gesperrt. 10 Kilometer Stau gibt's da. Und am Wochenende ist auch der Tunnel Stellingen wieder gesperrt in Hamburg. Da also am besten auf jeden Fall mehr Zeit einplanen. Die B5 Grenzübergang Dänemark-Heide ist zwischen Braderup und Niebel derzeit noch gesperrt.

0: Kiel Elendsradar in Höhe der Schule, dann noch Lürschau B201 in der 70er, Schubi der B201 in Höhe der Autowerkstatt und Rendsburg-Schleswiger Chaussee in der 50er. Alle Staus, alle Blitzer natürlich bei uns in der App und auch im Web.
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0: Guten Start Richtung Wochenende jetzt mit Miles Smith, Stay If You Wanna Dance, und hier ist der Bowser Magnetic.

0: Excel-Data Nachmittag. Ich bin Amy und ich finde, es gibt wirklich nichts Besseres, als gerade jetzt so nach so einer Arbeitswoche, die vielleicht auch so erschöpfend war, euch hier und da Nerven geraubt hat und so weiter. Und ihr kommt so nach Hause, macht so eine Everything-Shower, keine Ahnung, Haarmaske, Peeling und alles, was dazu gehört. Und dann denkt ihr so, okay, jetzt schön Kerzen anmachen und ins Bett legen. Und dann ist das Bett auch noch frisch bezogen. Oh mein Gott, es gibt doch wirklich nichts Besseres. Aber wir sind auch ehrlich, machen wir nicht so oft, oder? Seid mal wirklich ehrlich, wie oft bezieht ihr euer Bett neu?
1: Also ich versuch's immer so alle 2 bis 3 Wochen. Ich glaube eher wahrscheinlich läuft's auch so 2,5 bis 3 eher so hinaus.
2: Ich würde sagen alle 2 Wochen.
1: Ich wasche meine Bettwäsche spätestens alle 2 Wochen eigentlich. Und dann immer mit 60 Grad, mit den Handtüchern und allem anderen zusammen.
3: Ich würde schätzen eher so im Abstand von 4 bis 6 Wochen. Hängt aber auch sehr vom aktuellen Stress ab und von der aktuellen Hitze und Temperatur. Also vom Schwitzen und von der aktuellen Krankheitslage auch. Also wenn ich krank bin, wird die alle 3 Tage gewaschen.
1: So also alle 3 Wochen, vielleicht im Sommer auch öfter.
4: Meine Bettwäsche einmal im Monat circa. Eigentlich habe ich mal gelesen, alle 2 Wochen soll man das machen. Geht für mich ein bisschen an der Realität vorbei. Also für mich geht es hauptsächlich ums Wohlfühlen.
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6: Nico Santos, Why Don't You Stay?

0: Guten Morgen.
1: Morgen, morgen.
0: Habt ihr gut geschlafen?
2: Ja. Heute ist nicht nur Freitag, sondern auch mach dein Betttag. Und zu Hause ist natürlich die Sache klar, wenn es nicht macht, macht es keiner. Im Hotel sieht das allerdings anders aus. Da kommt morgens der große Gewissenskonflikt, Decke einfach liegen lassen, als hätte man nachts ein Wrestling-Match stattfinden lassen oder doch schnell Kissen aufschütteln, Bettdecke glattziehen und so tun, als wäre man gar nicht da gewesen. Wie macht ihr es im Hotel? Bett selber machen oder komplett zerwühlt liegen lassen? Genau das klären wir jetzt auf jeden Fall mit Florian Buchebner vom Hotel Birke hier in Kiel. Florian, erzähl mal, freut ihr euch darüber, wenn Leute das machen, oder sagt ihr eher so, lasst das lieber uns machen?
3: Also da unsere Reinigungskräfte gehen schon natürlich davon aus, dass es zu ihrer Arbeit dazugehört. Sie freuen sich sicher, wenn es gemacht ist. Wir haben aber schon den Anspruch, dass wir da nochmal drüber schauen, damit es auch ordentlich ausschaut. Aber sonst freuen sich die Reinigungskräfte über alles, was so ein bisschen Wertschätzung auch zeigt vielleicht.
2: Okay, also wie sollte man sich als Gast dann am besten verhalten?
3: Also ich denke, dass man sich einfach hoffentlich so verhält wie zu Hause, ne? Dass man jetzt nicht unnötig viel Müll überall rumliegen lässt, sondern auch den Mülleimer benutzt. Wie es in vielen Hotels ja auch üblich ist, dass man die Handtücher am Boden legt, sowieso als Zeichen, wenn man jetzt auch länger bleibt, dass die dann ausgetauscht werden sollen. Wenn sie hängen bleiben, heißt das beim Bleiber, dass man sie noch weiter benutzen kann. Man muss ja nicht jeden Tag die Handtücher auch tauschen wollen, außer sie sind schmutzig. Aber einfach, denke ich, ne, mit gesundem Menschenverstand, dass man das Zimmer so hinterlässt, dass auch eine Wertschätzung gegenüber denen zeigt, die das Zimmer nachher noch reinigen.
2: Über welche Kleinigkeiten freuen sich Reinigungskräfte wirklich, wenn man mit der Arbeit zufrieden ist?
3: Ja, also wenn man mit der Leistung zufrieden ist, kann man das immer anerkennen mit einem kleinen Trinkgeld oder einem kleinen Smiley auf einer Karte, machen auch manche Gäste. Also ich sage, über das, was man sich als selbst als Mensch freut, freuen sich auch unsere Mitarbeiter immer.

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1: Bei Lesen für Bier wird vorgelesen, was ihr mitbringt. Faust, Scheidungsurteil, irgendein völlig random Text aus dem Internet, es ist alles erlaubt. Danach entscheidet das Publikum, war der Text besser oder die Performance? Je nachdem gibt's das Bier für den Vorleser oder für die Person, die den Text mitgebracht hat. Heute Abend könnt ihr im Vereinsheim des FC Sternschanze ab 19.45 Uhr dabei sein. Für 5 Euro mit eigenem Text sogar übrigens nur 3 Euro. Ihr wollt nur kurz feiern gehen und plötzlich schreit ihr I want it that way mit 200 Leuten. Bei Tell It To My Heart kommt ihr zurück in die 90er und 2000er mit Oasis, Whitney Houston und all den Tracks, die irgendwie alle immer noch Wort für Wort mitsingen können. Tanzen, Gefühle rauslassen, einfach nur laut schreien, alles ist erlaubt und die Lyrics, die gibt's sogar auf der LED-Wand. Abdancen könnt ihr zu euren Lieblingssongs heute im Kent Club in Hamburg. Ab 21 Uhr geht's los. Für 15 Euro könnt ihr euch auf der Throwback-Party wie der größte Main-Character fühlen und so perfekt ins Wochenende starten. Den Kent Club findet ihr direkt an der S-Bahn-Station Holstenstraße.
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2: Auf der A24 Hamburg Richtung Schwerin. Vorsicht, zwischen Horn und Jenfeld liegen Metallteile auf der Autobahn. Auf der A21 Barkter Heide Richtung Kiel steht zwischen Tremsbüttel und Bad Oldesloe Süd ein kaputtes Auto. Auf der A1 Hamburg Richtung Fehmarn sind es 4 Kilometer Stau zwischen Rheinfeld und Lübeck Zentrum. Es staut sich auf der A7 Hannover Richtung Flensburg zwischen Hausbruch und dem Elbtunnel auf 3 Kilometern, in der Gegenrichtung zwischen dem Dreieck Nordwest und dem Elbtunnel auf 4 Kilometern. Und außerdem ist die A24 Hamburg Richtung Schwerin zwischen Rheinbeek und Witzhafe 3 Kilometer lang dicht. Die A7 Hannover Richtung Flensburg ist zwischen Waltershof und dem Elbtunnel wegen Aufräumarbeiten auf einen Fahrstreifen verengt. Auf der A23 Hamburg Richtung Heide gibt es zwischen dem Dreieck Nordwest und Eidelstedt ab heute Abend 22 Uhr bis Montagmorgen um 5 Uhr wegen Bauarbeiten eine Sperrung. Und außerdem ist die A7 zwischen Schnelsen Nord und Stellingen und in Richtung Flensburg zwischen Volkspark und Schnelsen Nord ab heute Abend 22 Uhr bis Montagmorgen um 5 Uhr wegen Bauarbeiten gesperrt. 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
3: So Leute, hier wird jetzt auf jeden Fall gleich die nächste Runde gezockt. Fliegen oder fliegen, vorher gibt's aber Musik von Summer Jam, Kilimanjaro und hier sind Giant Rooks mit Slow Dance for a Minute.
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1: Und ich habe die nächste Person aus dem Lostopf gezogen und ich würde sagen, wir rufen sie jetzt einfach mal an, oder?
2: Hallo?
1: Hallo, ist da Isabel?
2: Ja.
1: Das freut mich total. Hier ist Amy von Delta. Hallo.
2: Hey.
1: Na? Wo bist du gerade?
2: Auf der 215 im Stau.
1: Oh no. Wie lange schon?
2: Ja. 20 Minuten, aber es rollt ein bisschen.
1: Okay, immerhin ein bisschen. Und hast du irgendwie eine Idee, was ich wohl will, warum ich will?
2: Ich bin in Urlaub und werde leider 30.
1: Was heißt leider? Wie alt, du bist 29 jetzt?
2: Ja.
1: Ich bin 28, ich fühle es ein bisschen. Ich bin dir ehrlich.
2: Aber es ging zu schnell auf einmal.
1: Ja, genau. Es ging dann doch irgendwie alles ein bisschen zu schnell. Aber man sagt ja auch irgendwie die goldenen 30er. Also von daher, ich glaube, die guten Zeiten sind noch vor uns. Wo würdest du denn gerne hinwollen?
2: Ich würde gerne in die Türkei tatsächlich mit meinem Freund.
1: Ja.
2: Und einfach so zu zweit ganz entspannt den 30. genießen dann.
1: Ja, schön ein bisschen all-inclusive, ein Pool.
2: Ja, genau.
1: Ah, ja.
2: Ganz
1: ja, die Voraussetzungen sind schon mal gegeben. Das finde ich sehr gut. Dann würde ich sagen, wir zocken einfach eine Runde. Hast du Lust?
2: Klar.
1: Sehr gut. Dann noch mal ganz kurz die Regeln im Schnelldurchlauf. Also, wir zocken jetzt gleich eine Runde. Wir starten mit 100 Euro und ab dann entscheidest du bei jeder Stufe neu. Gehst du noch eine Stufe weiter oder sagst du fliegen, dann ist das Spiel sofort vorbei und du nimmst die Summe mit nach Hause, die bis dahin erspielt wurde. Aber es ist natürlich ein Risikospiel. Es kann nach jeder Stufe soweit sein, dass du wieder auf Null runterfällst. Also einfach auf gut Glück entscheiden und dann gucken wir mal, was passiert, ja?
2: Das kriegen wir hin.
1: Alles klar, dann starten wir jetzt. Fühlst du dich bereit?
2: Ja.
1: Na dann geht's los.
0: 100 Euro.
2: Dann machen wir weiter.
1: Mhm. Da wird's auch wirklich ja noch nichts für geben, sag ich.
2: Nicht wirklich.
1: Also da sind ja noch keine Flüge drin oder so. Dann gucken wir doch mal.
0: 220 Euro.
1: Weiß dein Freund eigentlich davon, dass du dich angemeldet hast?
2: Nee.
1: Oh, alles klar. Gut.
2: Also, falls er das hört, ich gebe mein Bestes.
1: Mhm.
2: Nee, komm, wir machen nochmal.
1: Ja?
2: Ja.
1: Okay, dann.
0: 313 Euro.
2: Das ist ja vielleicht schon mal ein Koffer, ne?
1: Das ist schon. Vielleicht ist das auch schon eine Person der Hinflug. Ich weiß inzwischen nicht, was sowas kostet Richtung Türkei.
2: Ja, ist schon ein bisschen teurer geworden. Oh. Einmal noch und dann hören wir auf.
1: Mhm.
0: 468 Euro.
2: Ja, okay. Ich glaube, wir hören auf.
1: Was heißt?
2: Das war jetzt schon zu oft.
1: Glauben oder wissen?
2: Wie oft haben wir jetzt schon gemacht?
1: Das vierte Mal.
2: Oh, ich habe heute das nicht verfolgt. Wie oft habe ich schon gesagt schon? Okay, einmal noch.
1: Mhm. Dann ist das jetzt der fünfte, okay?
2: Ja.
0: 570 Euro.
2: Ja, okay, fliegen. Machen wir.
1: Oder noch ein.
2: Amy.
1: Ja, das ist mein Name, das ist richtig.
2: Jetzt kann ich ja auch noch schnell fliegen. Okay, einmal noch. Nee.
1: Was denn jetzt?
2: Dann wäre das sechs. Boah, ich weiß es nicht. Nee, komm, fliegen. 570 Euro, das ist schon ein Flug.
1: Ja, oder es kommt vielleicht noch eine Stufe.
2: Okay, einmal noch.
1: Soll ich drücken?
2: Ja.
1: Okay, ich mach die Augen zu. Ich will's nicht hören oder sehen.
2: Nein, ich nehme
1: nee, du bitte
2: fahren.
1: Nicht! Nein! Okay. Ich guck nicht hin. Ich drück mal. Mal gucken, was passiert.
0: 750 Euro.
2: Okay, fliegen.
1: Ja, das hat sich aber gelohnt.
2: Danke!
1: Oh,
2: Schmitz!
1: Also, wenn sich das nicht doch gelohnt hat, oder was?
2: Ja, das hat sich wirklich gelohnt.
1: Ich glaube, es ist sogar fast der ganze Urlaub. Fast.
2: Ja, noch nicht ganz leider.
1: Genau, ich sag ja fast. Aber hey,
2: ja,
1: 750 Euro, einfach mal so gewonnen.
2: Geil!
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1: Darum lieben wir plötzlich den Herbst. Ja, warum freuen wir uns eigentlich auf kalte Füße, Regen und um 16 Uhr Dunkelheit? Tja, unser Gehirn findet das offenbar ziemlich geil. Denn nach einem heißen Sommer bedeutet weniger Licht und kühlere Luft für unser Nervensystem endlich mal runterfahren. Das Ganze nennt man auch Cocooning, also Decke, Sofa und Tee. Wir ziehen uns freiwillig in unser kleines Wohlfühlnest zurück. Und jetzt kommt der fiese Trick unseres Gehirns. Sobald wir Spekulatius sehen oder Herbstvideos gucken, denken wir sofort an Gemütlichkeit, an Kerzen, Kuscheldecken oder auch Serienabende. Und der Teil mit nassen Socken und Dauerregen und so, der fällt dann erstmal hinten runter. Meteorologisch ist ja seit dem

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7: Mit Finn Riebesel freundlieb. Auch an diesem Wochenende wird's auf den Straßen rund um Hamburg wieder voll. Auf der A7 steht die nächste 55 Stunden Vollsperrung an. Einzelheiten von Cornelius Dreger.
8: Betroffen diesmal nicht der Elbtunnel, sondern die Tunnel davor, also der Tunnel Stellingen und der Tunnel Schnelsen. Die werden einmal gecheckt und bekommen neuen Asphalt. Dafür wird die A7 ab 22 Uhr in beiden Richtungen gesperrt. Richtung Süden zwischen Schnelsen Nord und Stellingen und Richtung Norden schon ab Volkspark. Ja, und Richtung Norden sorgt außerdem noch eine Baustelle vor Quickborn für Staus. Zeitgleich wird dort die Fahrbahn schick gemacht. Nur eine Spur bleibt frei.
7: New York erinnert an die Opfer der Terroranschläge vom 11. September 2001. Im Moment läuft noch die zentrale Gedenkfeier an dem Platz, an dem früher das World Trade Center stand. Dort werden die Namen der fast 3000 Todesopfer verlesen. Al-Qaida-Terroristen hatten damals 4 Flugzeuge gekapert, 2 davon flogen sie ins World Trade Center. Der Historiker Manfred Berg sagte bei NTV.
9: Also wenn ihr Ziel war, das ist oft ja gesagt worden, den Westen in eine Konfrontation mit der islamischen Welt zu treiben, dann hat das zumindest teilweise funktioniert. Der Westen hat zwar kein zweites 9/11 erlebt, aber doch immer wieder Anschläge.
7: Viele kennen es nur zu gut. Der Imbiss, Späti oder der Wochenmarkt nehmen nur Bargeld. Kartenzahlung? Nein, danke. Die Bundesregierung will das ändern, berichten mehrere Medien. Ab dem kommenden Jahr soll es möglich sein, dass man in allen Geschäften und Restaurants auch mit Karte oder Handy zahlen kann. In Lübeck-St. Gertrud hat es vergangene Nacht richtig laut geknallt. Gegen 3 Uhr haben Unbekannte einen Geldautomaten in einer Einkaufszeile gesprengt. Der Automat ist komplett hin, auch nebenan gingen Scheiben und Geschäfte zu Bruch. Die Täter sind mit Geld abgehauen, wie viel ist noch unklar. Union Berlin und Schalke 04 eröffnen heute den 3. Bundesligaspieltag. Beide haben bislang jeweils einen Punkt auf dem Konto. Schalke wartet noch auf das erste Saisontor, konnte aber vergangene Woche die Bayern mit einem 0:0 ordentlich ärgern. Anstoß ist um 20.30 Uhr. Die nächsten Delta News gibt's in einer Stunde.
10: Viele Wolken gibt es heute Abend. Dazu kann vereinzelt leichter Regen runterkommen. An der Nordsee später auch mal ein Schauer. In der Nacht lassen die Schauer dort nach, zwischendurch lockert es auf und später ist auch mal Nebel drin. Die Tiefstwerte liegen zwischen 16 und 11 Grad. Morgen bleibt es wolkig mit ab und zu einem leichten Schauer bei maximal 21 Grad. Am Sonntag wird es nasser mit Regen und Schauern bei 19 bis 21 Grad.
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10: Auf der A215 Kiel Richtung Neumünster, Vorsicht, zwischen dem Kreuz Kiel West und Blumenthal liegt ein Müllsack auf der Straße. In Hamburg auf der B5 Bergedorfer Straße steht zwischen Billstedt Mitte und der A1 ein kaputtes Auto. Auf der A1 Hamburg Richtung Fehmarn gibt es 2 Kilometer Stau zwischen Rheinfeld und Lübeck Zentrum. Es stockt auf der A7 Hannover Richtung Flensburg zwischen Hausbruch und dem Elbtunnel auf 3 Kilometern. Im weiteren Verlauf ist die Autobahn zwischen Waltershof und dem Elbtunnel wegen Aufräumarbeiten auf einen Fahrstreifen verengt. Und in der Gegenrichtung stockt es zwischen dem Dreieck Nordwest und dem Elbtunnel ebenfalls auf 3 Kilometern. Die A24 Hamburg Richtung Schwerin hat zwischen Rheinbeek und Witzhafe 3 Kilometer Stau. Außerdem ist die A7 ab heute Abend 22 Uhr zwischen Schnelsen Nord und Stellingen und in Richtung Flensburg zwischen Volkspark und Schnelsen Nord aufgrund von Bauarbeiten bis Montagmorgen um 5 Uhr gesperrt. Und die A23 Hamburg Richtung Heide ist ab heute Abend 22 Uhr zwischen dem Dreieck Nordwest und Eidelstedt bis Montagmorgen um 5 Uhr aufgrund von Bauarbeiten gesperrt. 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
11: Die wichtigen Themen des Tages gibt's auf jeden Fall gleich hier bei mir in FOMO. Vorher aber Musik, hier ist Boston und außerdem Bebe Rexha und Faceless mit New Religion. 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

0: der Delta-Nachmittag. Ich bin Amy und auch heute ging wieder einiges an Kohle raus.
1: 60 Euro.
2: Ja, Aperol ist da drin.
3: Das stimmt, aber ich würde trotzdem nochmal weitergehen.
1: 190 Euro.
2: Boah, schöner Sprung.
3: Oh, das ist aber ein großer Sprung, ja. Ich würde trotzdem nochmal weitergehen.
2: Ich auch.
1: 277 Euro.
2: Jetzt haben wir schon mal zwei Aperol für deine Freundin und dich in Mailand.
4: Ja, richtig. Und wir haben auch den Dom in Mailand und nicht den in Hamburg.
3: Ja, das stimmt. Ich gehe trotzdem noch mal weiter.
2: Okay.
1: 468 Euro.
3: Wow, okay.
4: Hast du dir ein Limit gesetzt?
3: Nee.
2: Na, siehst du.
3: Ich glaube, ich gehe tatsächlich noch einmal weiter.
2: Noch einmal oder sagst du das jetzt einfach nur so?
3: Nee, das würde ich noch einmal machen.
4: Du würdest. Du musst
3: ja,
4: also,
3: ich mach's.
4: Also
3: ich
4: weiter.
3: Mach's.
4: Alles klar. Ich frage lieber nochmal nach. Ich will nicht nachher derjenige sein, der es versaut, weißt du? Okay.
1: 542 Euro.
3: Ja, dann würde ich jetzt sagen, fliegen.
2: Du würdest.
3: Ich sage fliegen.
2: Bist du sicher?
3: Ja.
2: Ganz sicher.
3: Ja.
2: Guck mal, also. Vielleicht kriegst du zum Aperol ja nochmal ein bisschen Pasta mit.
4: Mach's nicht kaputt, Feist. Wir wissen nicht, was passiert. Wir haben hier nur einen Knopf im Studio. Und wir haben beide keine Ahnung, was passiert.
2: Ich will den beiden nur einen schönen Trip gönnen.
4: Ich gönne euch auch einen schönen Trip, aber ich will's auch nicht kaputt machen.
3: Oh Gott, wie viel habe ich denn jetzt schon weiter gesagt? Viermal?
2: Das ist jetzt der 1, 2, 3, 4, 5.
3: Das wäre das fünfte Mal.
4: Ja.
3: Okay, ich sag noch einmal weiter.
4: Wehe, Feist.
2: Was denn?
4: Wehe.
3: Ja, wehe. Genau, wehe.
4: Wehe, wehe, wehe.
2: Du weißt nicht, wo ich wohne, das ist das Gute.
4: Du sagst bei 542 Euro noch einmal weiter, okay.
3: Ja.
1: 654 Euro.
2: So, bitte.
3: Wow, okay.
2: Ich sag dir doch, wo ich wohne, dann kannst du mir Aperol vorbeibringen jetzt.
3: Das ist jetzt drin, ja. Aber jetzt sag ich fliegen.
4: Alles klar, dann sagen wir alle zusammen fliegen! Herzlichen Glückwunsch!
3: Danke.
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5: In Hamburg auf der B5 Bergedorfer Straße Richtung A1. Bitte aufpassen, zwischen Billstedt Mitte und der A1 steht ein Pannenauto. Auf der A7 Hannover Richtung Flensburg gibt es zwischen Hausbruch und dem Elbtunnel 3 Kilometer Stau. Außerdem ist die Autobahn zwischen Waltershof und dem Elbtunnel wegen Aufräumarbeiten auf einen Fahrstreifen verengt. Die A7 Flensburg Richtung Hamburg ist ab heute Abend 22 Uhr zwischen Schnelsen Nord und Stellingen wegen Bauarbeiten gesperrt. In der Gegenrichtung Richtung Flensburg ist zwischen Volkspark und Schnelsen Nord auch dicht. Das gilt bis Montagmorgen um 5 Uhr. Die A23 Hamburg Richtung Heide ist ab heute Abend 22 Uhr zwischen dem Dreieck Nordwest und Eidelstedt wegen Bauarbeiten dicht bis Montagmorgen um 5 Uhr. Auf der B5 Grenzübergang Dänemark-Heide ist zwischen Braderup und Niebel eine Sperrung. Und in Hamburg ist die Jüdhornstraße in Richtung Westen zwischen der Bovestraße und der Ernst-Albers-Straße wegen Reparaturarbeiten bis voraussichtlich heute Abend dicht. Geblitzt wird in Dingen auf der Marschstraße, in Kiel auf dem Elendsredder in Höhe der Schule und ein Blitzer steht auch in Marne auf der Hafenstraße am Ortseingang in Höhe der Bushaltestelle. 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
1: Ja, es gibt so Momente, da wissen wir wahrscheinlich alle noch ziemlich genau, wo wir waren, was wir gemacht haben und wer uns die Nachricht erzählt hat. Der 11. September 2021 ist für viele von euch genauso ein Moment. An diesem Freitag vor 25 Jahren sitzen Menschen beim Frühstück in der Schule im Büro und plötzlich laufen diese Bilder im Fernsehen, die keiner wirklich einordnen kann. Erst heißt es, ein Flugzeug ist in einen der Türme geflogen, dann fliegt ein zweites in den anderen Turm. Und spätestens da ist klar, nein, das ist kein Unfall. Insgesamt werden 4 Flugzeuge entführt, 2 fliegen ins World Trade Center, 1 ins Pentagon, das 4. stürzt in Pennsylvania ab, nachdem Passagiere und Crew versuchen, die Kontrolle zurückzugewinnen. Über 2900 Menschen sterben und natürlich sind es auch diese Uhrzeiten, die ihr nie vergessen werdet. 8.46 Uhr trifft das erste Flugzeug den Nordturm, 9.03 Uhr den Südturm, 9.59 Uhr stürzt der Südturm ein, 10.28 Uhr folgt der Nordturm. 25 Jahre später ist das für viele von uns immer noch ein Tag, den wir nicht vergessen.
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0: Agazzi von Palm Monkey, hier ist der Delta-Nachmittag. Ich bin Amy, verabschiede mich jetzt Richtung Wochenende und in den Urlaub. Ich bin hier nämlich eine Woche raus, Kollege Leo übernimmt. Nicht nur gleich mit dem Delta-Musik-Spezial, sondern dann auch nächste Woche mit dem Delta-Nachmittag. Und ich sage nur so, seid lieb, macht euch ein schönes Wochenende und eine gute Zeit. Bis dahin, ciao.
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4: Mit Finn Riebesel, Freundlieb. Letztes Wochenende die Elbtunnelsperrung Richtung Süden. Jetzt steht auf der A7 in Hamburg die nächste Wochenendvollsperrung an. Zwischen Schnelsen Nord und Stellingen bzw. Volkspark wird die Autobahn ab 22 Uhr in beiden Richtungen gesperrt. Christoph Tietken vom ADAC Hansa.
5: Ja, wir haben ja schon letzte Woche gesehen, wie wirklich das sich auf den Verkehr in Hamburg auswirkt. Oder rund um Hamburg, da war ein einziges Verkehrschaos. Man hat stundenlang gebraucht, um wirklich von A nach B zu kommen, weil eben auch viele Leute dann versuchen, durch die Stadt zu fahren. Und da ist es natürlich dann, das endet meistens im Stau. Und auch das erwarten wir für dieses Wochenende.
4: Für Staus Richtung Norden sorgt zusätzlich eine Baustelle vor Quickborn. Dort ist zeitgleich nur eine Spur frei. Im Lübecker Stadtteil St. Gertrud ist in der vergangenen Nacht in einer Einkaufszeile ein Geldautomat gesprengt worden. Die Täter konnten Bargeld in unbekannter Höhe erbeuten. Durch die Explosion sind auch benachbarte Geschäfte beschädigt worden. LKA-Sprecherin Katharina Philipsen sagte uns.
6: Nach ersten Erkenntnissen ist es so, dass zwei männliche Personen an der Sprengung beteiligt waren. Im Anschluss flüchteten sie in einem vermutlich dunklen Audi in Richtung Lüdersdorf in Mecklenburg-Vorpommern. Die Polizei sucht jetzt Zeuginnen und Zeugen, die die Tat beobachten konnten. Wer konnte im Bereich der Wesseloer Landstraße verdächtige Beobachtungen machen oder kann Hinweise zu dem Fluchtfahrzeug geben?
4: Der Landessportverband in Schleswig-Holstein fordert vom Land deutlich mehr Unterstützung, vor allem in Form von Geld. Dafür ist jetzt ein 7-Punkte-Positionspapier vorgelegt worden, das mehr Spielraum bei den Sportstätten oder für das Ehrenamt schaffen soll. LSV-Präsidentin Barbara Ostmeier sagte uns.
7: Na, aktuell stehen wir vor einer Situation, dass die Anforderungen an den organisierten Sport, die Themenvielfalt, die Aufgaben gewachsen sind und gleichzeitig sind die finanziellen Bedarfe auch mitgewachsen und ja, der organisierte Sport braucht jetzt die Unterstützung, damit er auch in Zukunft stark, eigenständig und gesellschaftlich wirksam agieren kann.
4: In Bordesholm hat ein ehrlicher Finder einem Mann den Tag gerettet. Der hatte eine Ledertasche mit 5000 Euro auf dem Weg zur Bank verloren. Ein 61-Jähriger fand sie und brachte sie inklusive Bargeld zur Polizei. Da konnte der eigentliche Besitzer die Tasche abholen. Der 61-Jährige bekommt jetzt einen Finderlohn. Die nächsten Delta News gibt's in einer Stunde.
1: Viele Wolken gibt es heute Abend. Dazu kann vereinzelt leichter Regen runterkommen. An der Nordsee später auch mal ein Schauer. In der Nacht lassen die Schauer dort nach, zwischendurch lockert es auf und später ist auch mal Nebel drin. Die Tiefstwerte liegen zwischen 16 und 11 Grad. Morgen bleibt es wolkig mit ab und zu einem leichten Schauer bei maximal 21 Grad. Am Sonntag wird es nasser mit Regen und Schauern bei 19 bis 21 Grad.
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1: Auf der A1 Lübeck Richtung Hamburg, bitte aufpassen, zwischen Oehlendorf und Billstedt steht ein kaputtes Auto. Auf der A7 Hannover Richtung Hamburg, Achtung, in Höhe Waltershof steht ein Pannenauto. Auf der A7 Hannover Richtung Flensburg gibt es zwischen Hausbruch und dem Elbtunnel 3 Kilometer stockenden Verkehr. Die A7 Flensburg Richtung Hamburg ist ab heute Abend 22 Uhr zwischen Schnelsen Nord und Stellingen gesperrt. In Richtung Flensburg ist sie zwischen Volkspark und Schnelsen Nord wegen Bauarbeiten bis Montagmorgen um 5 Uhr gesperrt. Die A23 Hamburg Richtung Heide ist ab heute Abend 22 Uhr zwischen dem Dreieck Nordwest und Eidelstedt wegen Bauarbeiten bis Montagmorgen um 5 Uhr dicht. Die B5 Grenzübergang Dänemark-Heide ist zwischen Braderup und Niebüll dicht. In Hamburg ist die Jüdhornstraße in Richtung Westen zwischen der Bovestraße und der Ernst-Albers-Straße wegen Reparaturarbeiten bis voraussichtlich heute Abend dicht. Außerdem ist die Veddeler Brückenstraße zwischen Veddeler Damm und Hovestieg in beiden Richtungen wegen einem Straßenfest noch bis Sonntagmittag dicht. Geblitzt wird in Dingen auf der Marschstraße und ein Blitzer steht auch in Kiel auf dem Elendsredder in Höhe der Schule. 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
8: Hallöchen. Was geht?
5: Schön, dass ihr da seid. Ab jetzt eine Stunde, weil wir starten mit euren Lieblingsstars aus der Musikbranche immer zusammen rein ins Wochenende. Heute mit der großen Frage, ob's
9: bessere Gewürze gibt als Rosmarin, wenn man als Band auch schon Rosmarin heißt. Wir checken das in dieser Stunde aus. Los geht's mit ihrem gemeinsamen Song mit den Leoniden, Leere Worte. Und hier sind Rosmarin aus Kassel mit Wutz.

0: erst drauf auf dem aktuellen Album von Rosmarin mit den Leoniden zusammen. Leere Worte. Hier ist das Delta Musik Spezial, denn wir sind neuer, näher Delta. Wir haben eure Lieblingsstars. Immer direkt auf Kurzweil. Silhouetten, so heißt euer neues Album, was ja mittlerweile schon ein paar Tage raus ist. Im Februar habt ihr es released dieses Jahr. Wie habt ihr den Release so wahrgenommen? Wie fühlte sich das an für euch?
1: Es war, irgendein Termin war bei dem Album Release.
2: Es war Tourstart. Wir haben das Album zum Tourstart zur ersten Show in Hannover oder was? Einen Tag vorher. Oder an dem Abend oder so ist es rausgekommen. Deshalb haben wir live gefeiert. Es war richtig geil.
3: Ich wollte gerade sagen, ist wahrscheinlich dann auch schon irgendwie mit am coolsten, wenn man da direkt einen Grund hat, richtig abzugehen. Und damit habt ihr euch ja auch einen kleinen Traum erfüllt, ne?
2: Und es ist crazy. Einfach ein Album war irgendwie immer Traum. Wir lieben Alben, wir hören sehr gerne Alben und es war sehr schön, mal endlich einen selber zu machen so.
0: Das kann ich mir wohl vorstellen. Deshalb hören wir heute auch ein bisschen auf die Platte mal drauf und rein mit eurem Song Reise jetzt als nächstes. Wo würdet ihr jetzt gerade am liebsten hinreisen, wenn wir hier nach dem Interview einfach direkt irgendwo sein könnten?
1: Oh. Crazy Frage.
2: Ich wollte schon immer mal nach Jamaika, sage ich ehrlich. Fände ich krass. Jetzt sofort in Jamaika, aber es ist auch sehr heiß gerade, ne? Aber das wäre ein Take von mir auf jeden Fall. Portugal, Meer. Ich glaube, Meer wäre geil gerade, sage ich ehrlich, bei der Hitze.
1: Bei mir ist es tatsächlich eher so etwas kälter. Ich finde Island, glaube ich, ganz geil.
3: Wow.
1: Ja, ich hätte Bock auf so Natur in Island.
3: Schön ein paar mit Geysiren und so. Da ist das regnerische Wetter bei uns jetzt hier im Norden vielleicht auch nicht mehr ganz so weg dann.
0: Wir hören rein in Reise. Hier sind Rosmarin aus Kassel bei Delta.

0: Das sind Rosmarin auf Delta mit ihrem Song Redest. Entspannten Start in den Freitagabend. Moin, ich bin Leo. Wenn eine Band Rosmarin heißt, dann müssen wir natürlich hier im Delta Musik Spezial auch mal gucken, welche Gewürze denn besser oder eben schlechter sind als Rosmarin. Und deshalb habe ich mir heute einfach mal so ein kleines Gewürzranking überlegt, damit wir mal gucken können, inwieweit ihr Rosmarin wirklich als euer Lieblingsgewürz identifiziert. Schauen wir uns mal an. Wir starten ganz entspannt rein mit Rosmarin oder Paprika Edelsüß.
1: Rosmarin.
2: Ich bin schon mal...
3: Nein, Lukas Hocke, nein, ist Quatsch, Bro.
1: Aber edel, also ich finde Paprika okay, aber Paprika edelsüß,
2: ja,
1: overrated.
2: Ich meine, wir gehen erstmal mit unserem Rosmarin.
1: Ja, Rosmarin.
0: Ah, okay, dann gehen wir mal weiter. Rosmarin oder Kurkuma?
2: Ja, Rosmarin.
1: Rosmarin, definitiv.
0: Ja. Alrighty, nächste Frage. Rosmarin oder italienische Gartenkräuter?
2: Ja, italienische Gartenkräuter.
1: Ja, sag ich auch. Fuck.
2: Ganz ehrlich, ich habe wirklich noch nie Rosmarin geused in meinem Essen. Also, du auch nicht, komm.
1: Doch, Rosmarinkartoffeln habe ich schon gemacht. Zu Steak. Ich sag's euch, Leute. Ich empfehl's euch.
0: Okay, und dann der Last Guess. Rosmarin oder Currypulver?
2: Curry. Curry. Auf jeden Fall.
1: Ja, ist okay. Ja, Curry. Sorry, Rosmarin, ja.
0: Ja, Mist. Dann vielleicht bald Currypulver und nicht mehr Rosmarin als Bandname. Okay. Ihr dürft natürlich heute auch mal ein paar Songs selber mitbringen, die ihr vielleicht gerade so richtig abfeiert und die wir deshalb auch unbedingt in eure Stunde Delta Musikspezial reinpacken müssen.
1: Du kannst jetzt sagen, What Once Was von Hearse auf jeden Fall. Ist das korrekt?
2: Ja, das ist korrekt, ja.
1: Dieser Song geht immer, ne?
0: Ja, und wenn der doch immer geht, dann gibt's den jetzt auch hier auf Delta. Das ist das Musikspezial mit Rosmarin und mit Hearse, What Once Was.

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3: Krass synchron. Wie ist das Musik Spezial auf dem Freitagabend mit mir heute? Ich bin Leo. Die Jungs von Rosmarin aus Kassel sind am Start heute. Und ich habe mir gedacht, dass wir gleich mal gucken, was man sonst noch so wissen sollte über Rosmarin. Also nicht nur vielleicht, dass sie aus Kassel kommen. Noch mehr Infos gleich. Nacht zu zweit von Rosmarin und hier ist Lila Grün. Nebenbei übrigens auch meine zwei Lieblingsfarben. Der Song kann also dann gut werden.
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0: jetzt den Rosmarin in den letzten Minuten hier noch nie vorher gehört habt, es ist kein Problem, denn wir lernen die Jungs heute nochmal ein bisschen besser kennen. Beim Funhouse Festival 2026 haben sie Kiel schon zerlegt und heute zerlegen sie nochmal den ganzen Norden in ihrer Stunde im Delta Musikspezial. Zu zweit, gerade auf unserer Delta Playlist. Ich habe schon gesagt, ihr kommt aus Kassel, das kann ja aber nicht der einzige Fact sein, den wir heute über euch wissen. Deshalb wollen wir euch ein bisschen mehr kennenlernen. Was sollte man denn unbedingt sonst noch über euch als Band wissen?
1: Also je nachdem, ob man unsere Musik schon mal gehört hat oder nicht, würde ich sagen, wir machen sehr tanzbare Musik, die kommt sehr ehrlich aus unserem Herzen raus. Das ist das, was wir auch selber fühlen, was wir selber hören und generell gute Laune auf Festivals, einfach Spaß haben, auch wenn die Hitze knallt, trotzdem tanzen. Sei dir nicht zu schade, peinlich zu tanzen, ist quasi unsere Quote. Ja, ja, genau.
2: Ja, Mann, kommt live vorbei, wir sind eine sehr gute Liveband, Leute, das macht Bock.
0: Kann ich auf jeden Fall bestätigen beim Funhouse, da habt ihr ordentlich abgerissen, als wir nebenan, neben der Mainstage standen mit unserer Delta-Karaoke-Karre. Welcher Song muss denn immer auf eure Setlist mit drauf?
1: Wie du da liegst.
2: 100%.
1: Ist seitdem es den gibt, unser erster Song, weil der einfach perfekt zum Starten ist und du kommst locker rein in die Show und bockt einfach. Ja, macht
2: ja
1: Spaß.
2: Ja, auf jeden Fall. Und also es kommt immer drauf an, wie lang das Set ist, aber in so längeren Sets würde ich auch mittlerweile sagen, weit weg gehört dazu. So finde ich einen Track von uns.
0: Dann hätten wir ja, wie du da liegst, heute eigentlich schon als erstes spielen sollen, aber ich würde sagen, wir holen es denn jetzt einfach mal nach. Hier sind Rosmarin.
3: Sieht voll schön aus.

0: Die Jungs von Rosmarin versüßen uns den Start in Richtung Wochenende. Gerade mit ihrem Song zusammen mit Emma Rose, weit weg habt ihr hier auf der Delta-Playlist gehört. Das war ja eine richtig mausige Reunion bei den beiden auf dem Funhaus Festival oder besser gesagt bei der Band und Emma Rose, denn beide waren zusammen hier in Kiel auf dem Funhaus. Das hat schon Spaß gemacht, glaube ich, dass man direkt beide Styles dann da kombiniert hatte. Wir starten immer rein ins Wochenende mit euren Lieblingsacts aus der Musikindustrie. Freitagsabends ab 20 vor 8 hier im Delta Musikspezial. Dieses Jahr wart ihr ja auch schon auf Tour. Die ganzen Festivals, ein Album-Release. Stresst euch das nicht auch irgendwie mal, wenn ihr so ganz ehrlich seid?
1: Nee, ich muss echt sagen, ich habe auch heute nochmal reflektiert. Also man ist so von der Aufgeregtheit vorher, ist man schon auf jeden Fall viel cooler geworden und routinierter und so. Aber es sind trotzdem immer so, es kommen immer neue Momente oder die Leute schreien was Neues rein. Oder so, gestern hatten wir, wo Leute dann auf einmal Rosmarin, bevor wir auf die Bühne gegangen sind, geschrien haben. Das sind dann immer so neue Impulse, die einem dann halt irgendwie auch zeigen, warum man das macht.
0: Gänsehaut, glaube ich, wenn man auf einmal seinen Bandnamen von allen vor der Bühne geschrien bekommt oder so. Das muss, glaube ich, schon ganz gut sein. In Delta Musik Spezial natürlich auch gang und gäbe, dass ihr ein paar Songs mitbringt. Welche CD darf denn als nächstes sein?
2: Ey Leute, ich stehe auf dem Schlauch, was soll ich sagen? Irgendein Song von L'Imperatrice oder Parcels, sage ich. Ja, es geht immer.
0: Parcels kriegen wir hin. Tied Up Right Now würde ich einfach mal vorschlagen. Oh, da läuft er jetzt auch. Das Delta Musik Spezial mit Rosmarin, wenn ihr mögt oder erst zwischendurch reingehört habt, kein Problem. Das ganze Interview checkt ihr jetzt nämlich schon direkt aus auf deltaradio.de. Euch ganz herzlichen Dank und bis hoffentlich ganz bald.

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1: Mit Finn Riebesel Freundlieb. Auch an diesem Wochenende wird's rund um Hamburg voll auf den Straßen. Nach der Elbtunnelsperrung letzte Woche wird ab heute Abend die A7 im Bereich der Tunnel Stellingen und Schnelsen gesperrt. 55 Stunden lang ist dann in beiden Richtungen kein Durchkommen. Zusätzlich ist Richtung Norden vor Quickborn zeitgleich nur eine Spur frei. Der ADAC rät, rund um Hamburg mindestens eine halbe Stunde mehr Zeit einzuplanen. Sprecher Christoph Tietken.
2: Der Samstag, der wird natürlich super voll werden auf den Autobahnen. Da sind die Leute auch noch nach Hamburg unterwegs, um vielleicht ein bisschen shoppen zu gehen. Am Sonntag, da fahren dann auch keine LKWs, da wird es ein bisschen weniger werden. Aber voll ist es auf jeden Fall auf den Straßen rund um Hamburg.
1: In der vergangenen Nacht ist im Lübecker Stadtteil St. Gertrud ein Geldautomat gesprengt worden. Der Alarm in der Geschäftszeile wurde um 2.48 Uhr ausgelöst. Die Explosion hat den Automaten komplett zerstört. Durch die Druckwelle sind außerdem angrenzende Geschäfte beschädigt worden. Katharina Philipsen vom LKA sagte uns.
3: Das Schadensbild ist erheblich. Zu dem Wert des Schadens können wir bislang noch keine gesicherten Erkenntnisse freigeben. Zum möglichen Stehgut können wir aufgrund der Zerstörung auch noch keine Angaben machen. Wir wissen, dass Teile der Geldkassetten entwendet wurden, aber andere Teile wurden auch am Tatort belassen. Was die Höhe des Stehgutes angeht, ist Gegenstand der Ermittlungen.
1: Der Landessportbund fordert mehr Spielraum und hat aus diesem Grund einen 7-Punkte-Plan für ein so wörtlich starkes Sportland aufgestellt. Dabei geht es zum Beispiel um zukunftsfähige und moderne Sportstätten oder mehr Sportunterricht an Schulen. LSV-Präsidentin Barbara Ostmeier sagte uns weiter zum Thema Ehrenamt.
4: Das ist eine Investition in unsere Zukunft und es ist eine Investition in das ganze Land. 237.000 Ehrenamtlerinnen und Ehrenamtler bringen 800.000 Menschen in Bewegung. Und wenn man Projekte hinzunimmt, sind 1 Million Menschen, die von unseren Vereinen, von unseren Ehrenamtlerinnen und Ehrenamtlern erreicht werden. Und das bedarf jetzt eine Unterstützung.
1: Heute ist Earth Night. Auch in Schleswig-Holstein schalten viele Gemeinden unnötige Lichter ab Einbruch der Dunkelheit spätestens um 22 Uhr aus. Die Aktion macht auf Lichtverschmutzung aufmerksam, denn zu viel künstliches Licht stört nicht nur unseren Blick auf die Sterne, sondern auch Mensch und Natur, heißt es von der Sternwarte Lübeck. Die nächsten Delta News gibt's in einer Stunde.
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5: Auf der A7 Hannover Richtung Hamburg, bitte aufpassen, in Höhe Waltershof steht ein Pannenauto. Auf der A215 Neumünster-Kiel sind in beiden Richtungen zwischen dem Dreieck Bordesholm und Blumenthal-Rehe auf der Straße. 3 Kilometer Stop-and-Go auf der A7 Hannover Richtung Flensburg zwischen Hausbruch und dem Elbtunnel. Die A7 Flensburg Richtung Hamburg ist ab heute Abend 22 Uhr zwischen Schnelsen-Nord und Stellingen gesperrt und in Richtung Flensburg zwischen Volkspark und Schnelsen-Nord bis Montagmorgen um 5 Uhr wegen Bauarbeiten gesperrt. Die A23 Hamburg Richtung Heide ist ab heute Abend 22 Uhr zwischen dem Dreieck Nordwest und Eidelstedt bis Montagmorgen um 5 Uhr wegen Bauarbeiten gesperrt. Die B5 Grenzübergang Dänemark-Heide ist zwischen Braderup und Niebel dicht. Und in Hamburg ist die Veddeler Brückenstraße zwischen dem Veddeler Damm und dem Hovestieg in beiden Richtungen wegen einem Straßenfest noch bis Sonntagmittag dicht. Geblitzt wird in Dingen auf der Marschstraße, in Kiel auf dem Elendsredder in Höhe der Schule und ein Blitzer steht auch in Westerohrstedt auf der Hauptstraße. 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
6: Schönen guten Abend. Melle ist hier, wie immer am Freitagabend ab 20 vor 9 und Dienstagabend ab 20 vor 8 mit der Frische Theke. Heute neue Musik von den Leoniden, Domitiana, Felix Jen, Ray, Clock Clock, Danger Dan, David Guetta, Blumengarten. Und wir starten jetzt mit 2 Ladies, wo wir ja seit dem 5. September wissen, dass da was zusammenkommt. Da hat nämlich Icky Mel im Berliner Sommergarten gespielt. Bad Moms J war als Gästin mit dabei und die haben den damals noch unveröffentlichten Song zusammengespielt. Jetzt gibt's ihn für alle. Hier sind Bad Moms J und Icky Mel mit Geile Sau. Trotzdem.
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When in Rome war das hier in der Frische Theke bei Delta von Duff Cameron. Mein Name ist Melle und das ist für Duff Cameron, 30 Jahre jung aus Seattle in Washington, ein richtiger Neustart. Denn es ist die erste Single von ihrem kommenden Album und es wird ihr allererstes sein. Und als ich das gelesen habe, habe ich gedacht so, hä, Debütalbum, die ist ja auch schon jetzt ein paar Jahre mit dabei. Und es gab in 2023 auch sowas wie ein Album, war aber sowas wie ein erster Teil. Und das Album, das jetzt kommt, rundet das Ganze ab und ist dann trotzdem noch ein Debütalbum. Naja, Datum für das Album steht noch nicht fest. Den Song gibt es jetzt erstmal, When in Rome. Und das bringt uns jetzt zu dem wunderbaren Johnny Mahoro. Und der, finde ich, der released auf so stabil gutem Niveau. Und in seinem neuesten Track geht's um das Ende der Welt. Hier ist Johnny Mahoro bei Delta in der Frische Tee.

Mel ist hier wie jeden Freitagabend ab 20 vor 9 und Dienstagabend ab 20 vor 8 mit der frischen Theke hier bei Delta. Das war Chloe Kisha mit Question of the Day. Chloe Kisha ist eine britisch-malaysische Sängerin, eine der, wie ich finde, spannendsten Pop-Newcomerinnen. Und ich glaube, wenn ihr so die Musik von Sabrina Carpenter oder auch Olivia Rodrigo möchtet, könntet ihr schon mal ein bisschen eintauchen in den Back-Katalog von Chloe Kisha. Das war jetzt gerade ihre neueste Single, Question of the Day. So, dann gibt's was Neues von Blumengarten. Ich glaube, die kennt jetzt seit diesem Jahr jeder. Mindestens aber mal den Song. So. Das war ja ein Song zusammen mit Kitschkrieg. Und für die neueste Nummer haben sich Blumengarten mit UFO361 und Soli zusammengetan. Die gemeinsame Nummer heißt Wani weg. Gibt's jetzt hier in der frischen Theke bei Delta.

0: David Guetta aus Frankreich und Hypaton aus Italien waren das hier gemeinsam auf dieser frische, dicke Playlist bei Delta mit ihrem neuesten gemeinsamen Song You and I, Me and You. Und das bringt uns jetzt zu dem wunderbaren Danger Dan. Sein zweites Klavieralbum, Keine Angst, erscheint sehr bald schon. Am 2. Oktober ist es soweit. Der Titeltrack, Keine Angst, die meisten meiner Freunde, dass es hier so schön ist. Und jetzt 3 Wochen vor Release des Albums gibt's jetzt mal einen weiteren Appetizer. Die Nummer heißt Zum Späti. Hier ist Danger Dan bei Delta.
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4: Mit einem neuen Clock-Clock-Song starten wir hier in eine neue halbe Stunde von der Frische Theke. Außerdem in den kommenden 30 Minuten noch neue Musik von den Leoniden dabei. Domitiana, Felix, Jen, Tränen, Ray, Ibau und wie gesagt jetzt Clock-Clock. Die haben im Februar 2026 eine EP namens Out of the Dark veröffentlicht. Und der Song, den ich euch jetzt hier spiele, ist sozusagen jetzt der erste neue Song seitdem. Hier sind Clock Clock mit Skeletons.
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Hier haben sich zwei ganz tolle Ladies zusammengetan, Ibao und Joy Dinalani, in der frischen Theke bei Delta mit ihrem gemeinsamen Song Neues Leben. Das ist ein Track von Ibaos sechstem Album, Typologie eines Lebens. Ist jetzt raus, kann überall gehört werden. Und für dieses neue Album hat sie sich auf einen Track eben Soul-Legende Joy Dinalani rangeholt. Richtig toll. Das bringt uns jetzt hier zu Ray. Und mal abgesehen davon, dass alles, was Ray singt, sowieso per se erstmal fantastisch klingt, ist dieser Song was ganz Besonderes. Denn Emma und Absolutely sind Rays jüngere Schwestern. Wie viel Talent kann in einer Familie stecken, frage ich euch. Hier sind Ray, Emma und Absolutely mit ihrem gemeinsamen Track Joy in der frischen Theke bei Delta.

Extrem ist das Projekt von Steffen Israel, dem Kraftklub-Gitarristen, zusammen mit der Sängerin Gwendolyn. Und am 30. Oktober erscheint deren zweites Album Leben in einer Katze. Hier ist die frische Theke bei Delta. Mein Name ist Melle. Und Felix Jehn hat einen neuen Track. Sehr clubby. Also Felix Jehn hatte ja schon den ein oder anderen Radio-Hit. Die waren alle etwas, ich sag mal, gediegener. Das ist schon echt ein bisschen doller und clubbiger. Die Nummer hat er zusammen gemacht mit Jaguar und Fangs. Der Song heißt Why You Mad? Hier ist Felix Jehn bei Delta in der frische Theke.

Dumme Tiana war das hier in der Frische Theke. Die Sendung gibt's immer am Freitagabend ab 20 vor 9 und Dienstagabend ab 20 vor 8. Ich bin Melle und Domitianas neuer Song, den ihr gerade gehört habt, heißt Ich verstehe es jetzt. Domitiana heißt mit bürgerlichem Namen, und das finde ich ziemlich fantastisch, Domitiana Helga Gibbels. 1997 in Freiburg geboren, zeitweise auf Sizilien aufgewachsen, lebt sie seit ihrer Jugend in Berlin. Ohne Benzin war ihr erster großer Hit 2022 und das gerade war ihr neuester Track. Und ich verabschiede mich jetzt mit Musik aus Norddeutschland, aus Kiel, von den wunderbaren Leoniden. Da kommt ein neues Album, und wenn ich jetzt nicht komplett irgendwas falsch verstanden habe, dann erscheint das am 1. Januar. Was für ein Start ins neue Jahr. Der Albumtitel natürlich schon wieder unmöglich, weil niemals nie werde ich mir das merken können. Und lese das deshalb jetzt hier ab. Das kommende Leoniden-Album heißt If You Say Forever One More Time, I'll Remind You That We Die. Der neueste Song heißt Umami und dazu gab es, wie auch schon bei den Vorgänger-Singles, eine ziemlich gute Social-Media-Kampagne. Jamin, der Keyboarder, hat jeden Tag auf etwas gesessen und jeden Tag wurde die Position höher. Angefangen auf dem Boden und am Ende hat er auf, glaube ich, das letzte Video, was ich gesehen habe, war auf einem Windrad. Mag ich sehr, deren Social Media Game. Ich verabschiede mich mit den Leoniden und Umami. Wünsche euch noch einen schönen Abend. Das war Melle mit der Frische Theke hier bei Delta.

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1: Mit Silas Quiring. Flüssigkeiten umfüllen, Handgepäck checken, ab durch den Körperscanner und ans Gate geht's natürlich nur noch mit Ticket. Diese Choreografie am Flughafen ist Routine. Sie ist eine Folge aus den Anschlägen vom 11. September vor genau 25 Jahren. Anne Brauer.
2: Was vorher völlig selbstverständlich war, kann man sich heute eigentlich kaum noch vorstellen, dass die Familie einen fast bis in den Flieger gebracht hat oder man völlig problemlos eine Handvoll Feuerzeuge und sein Taschenmesser im Handgepäck hatte. Nach den Anschlägen gab es da einen grundlegenden Wandel. Gerade in den ersten Jahren fühlten sich die Kontrollen zwar ewig an und für manchen auch wie ein Generalverdacht, aber dank neuer Technik wie Körperscanner gilt das Sicherheitssystem heute als extrem wirkungsvoll. Eine Flugzeugentführung auch nur annähernd in diesem Ausmaß hat es nicht wieder gegeben.
1: Viele kennen es nur zu gut. Der Imbiss, Späti oder der Wochenmarkt nehmen nur Bargeld. Kartenzahlung? Nein, danke. Wie mehrere Medien berichten, soll sich das aber bald ändern. Mehr von Tom Husse.
3: Geschäfte, Restaurants, Dienstleister, sie alle sollen in Zukunft neben Cash auch Karte oder das Handy akzeptieren müssen. Das plant die Bundesregierung. Wenn alles glatt läuft, soll die neue Regelung schon im kommenden Jahr in Kraft treten. Bargeld spielt bei vielen Deutschen zwar immer noch eine große Rolle, der Trend geht aber weiter Richtung Karte. In vielen anderen europäischen Ländern wie Dänemark, Schweden oder England läuft es mit der Kartenzahlung auch deutlich entspannter als bei uns.
1: Familienministerin Prien will schnell was für den Jugendschutz im Netz tun. Die CDU-Politikerin hat ein Sofortprogramm angekündigt mit Maßnahmen, die wirklich zügig umsetzbar sind. Was genau nun allerdings wie schnell kommt, ist noch offen. Klar ist aber, dass Prien auch eine Altersgrenze für Social Media will. Die KI-Branche warnt vor KI. Das US-Unternehmen Anthropic berichtet, dass Regime etwa mit Hilfe des KI-Modells Claude versucht haben, Regierungsgegner und Minderheiten auszuspionieren. Unter anderem geht's da um China und den Iran. Urlaub in Deutschland ist weiter sehr beliebt. Von Januar bis Juli haben Hotels, Pensionen und Co. etwa 280 Millionen Übernachtungen gezählt. Das ist ein neuer Rekord, so das Statistische Bundesamt. Die meisten Gäste kamen aus dem Inland. Die nächsten Delta News gibt's in einer Stunde.
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4: Auf der A215 Neumünster-Kiel. Vorsicht, in beiden Richtungen zwischen dem Dreieck Bordesholm und Blumenthal sind Rehe auf der Straße. Die A7 Flensburg Richtung Hamburg ist ab Freitagabend 22 Uhr zwischen Schnelsen Nord und Stellingen wegen Bauarbeiten gesperrt und in Richtung Flensburg zwischen Volkspark und Schnelsen Nord ebenfalls bis Montagmorgen um 5 Uhr. Die A23 Hamburg Richtung Heide ist ab Freitagabend 22 Uhr zwischen dem Dreieck Nordwest und Eidelstedt wegen Bauarbeiten gesperrt. Das gilt bis Montagmorgen um 5 Uhr. Die B5 Grenzübergang Dänemark-Heide ist zwischen Braderup und Niebüll gesperrt. Und in Hamburg ist die Veddeler Brückenstraße zwischen dem Veddeler Damm und dem Hovesteg in beiden Richtungen wegen einem Straßenfest noch bis Sonntagmittag gesperrt. Geblitzt wird in Dingen auf der Marschstraße. 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
3: Ihr kennt's wahrscheinlich, ihr seid eigentlich nur kurz zum Einkaufen los und plötzlich landet dann doch nochmal irgendwie am Ende ein Hotdog oder eine Currywurst oder ein belegtes Brötchen im Magen. Damit sind wir auf jeden Fall alle nicht alleine, denn das Konzept Shoppen und Snacken geht richtig durch die Decke. Die Handelsgastronomie, also Essen direkt im Supermarkt, Möbelhaus oder Baumarkt oder so, hat in Deutschland einen Rekordumsatz hingelegt. 13,3 Milliarden Euro. Schätz mal bitte, Feist, wie viele Hotdogs allein bei IKEA im vergangenen Jahr in Deutschland verkauft wurden.
4: Bei IKEA im vergangenen Jahr?
3: Ja?
4: Keine Ahnung.
3: 20 Millionen.
4: Ich wollte 20 Millionen sagen.
3: Wirklich?
4: Ja, wirklich.
3: Das gibt's ja nicht. Spiel Lotto. Auch Rewe, Edeka und so weiter, die setzen immer mehr auf Vor-Ort-Essen. Hat ja auch einen Vorteil. Die Kunden bleiben länger im Laden. Aber warum nehmen wir das Ganze eigentlich so gut an? Ist einfach, Essen gehen ist teurer geworden. Mhm. Und spätestens beim Preis sind wir dann auch nicht mehr ganz so wählerisch.
5: Ist mir eigentlich egal.
4: Vom Essen kommen wir quasi zum Trinken. Es gibt Leute, die schlürfen das Zeug wie Wasser. Gruß nach Sylt an dieser Stelle. Und andere, zu denen ich auch gehöre, können diesem Gesöff wirklich so gar nichts abgewinnen. Es geht um Champagner.
2: Ich spreche nur Champagner.
4: Wie sieht's bei dir aus, Schwenker?
3: Ach, nee, danke.
4: Für alle Liebhaber des Schaumweins habe ich jetzt auf jeden Fall erstmal ganz prickelnde Nachrichten. Oh. Champagner darf in diesem Jahr nämlich besonders knallen. Und ich meine jetzt nicht den Korken nach dem Öffnen der Flasche, sondern den Alkoholgehalt. Normalerweise hat Champagner nämlich 12% Alkohol. Aber es gibt in diesem Jahr eine Ausnahmegenehmigung für die Winzer. Grund dafür sind die extremen Klimabedingungen. Deswegen haben sie das Ganze mal eben raufgeschraubt auf bis zu 15%. Die Trauben haben nämlich schon bei der Ernte einen relativ hohen Alkoholgehalt. Allerdings könnte es sein, dass alle Shampoos- und Weinfans ein bisschen weniger abbekommen. Die Ernte ist wegen des intensiven Frosts aus dem Frühjahr und der Hitzewellen im Sommer nämlich leider nicht so ergiebig wie zum Beispiel im vergangenen Jahr.
6: Ich habe Kopfschmerzen genug.
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0: 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Delta ist hier mit wieder Joshua. Der neue Scheidungsatlas ist nämlich draußen und Hamburg führt tatsächlich die Hauptstadtliste an, in der die meisten Ehen geschieden werden. Und selbst wenn wir nicht nur auf die größten Metropolen gucken, sondern auch auf normale Großstädte, fällt der Norden wieder auf, denn die meisten Ehen in Deutschland gehen in Bremerhaven zu Bruch. Aber gut, dass eine Ehe nicht für immer hält, das habe ich tatsächlich auch schon in einer Fußballdokumentation mal gelernt.
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2: Mit Silas Quiring. New York hat an die Opfer der Terroranschläge vom 11. September 2001 erinnert. Bei der zentralen Gedenkfeier auf dem Platz, an dem früher das World Trade Center stand, wurden die Namen der fast 3000 Todesopfer vorgelesen. Vor 25 Jahren hatten Al-Qaida-Touristen 4 Flugzeuge gekapert, 2 davon flogen sie ins World Trade Center. Der Historiker Manfred Berg sagte bei NTV:
3: Also wenn ihr Ziel war, das ist oft ja gesagt worden, den Westen in eine Konfrontation mit der islamischen Welt zu treiben, dann hat das zumindest teilweise funktioniert. Der Westen hat zwar kein zweites 9/11 erlebt, aber doch immer wieder Anschläge.
2: Das Aus der sogenannten Rente mit 63 ist und bleibt ein großes Streitthema. Arbeitsministerin Baas betonte im Bundestag, ja, im Kern steht sie hinter der Rentenreform. Gleichzeitig betonte Baas aber auch, dass die abschlagsfreie Rente nach 45 Beitragsjahren nicht von heute auf morgen einfach abgeschafft wird.
4: Es wird einen Vertrauensschutz geben, darauf können sich alle verlassen. Und wir werden uns darüber unterhalten müssen miteinander, wie wir in Unternehmen, die unter Druck stehen, auch einen sozialverträglichen Abbau der Arbeitsplätze hinbekommen.
2: Viele kennen es nur zu gut. Der Imbiss, Späti oder der Wochenmarkt nehmen nur Bargeld. Kartenzahlung? Nein, danke. Die Bundesregierung will das ändern, berichten mehrere Medien. Ab dem kommenden Jahr soll es möglich sein, dass man in allen Geschäften und Restaurants auch mit Karte oder Handy zahlen kann. Die Zahl der Firmenpleiten in Deutschland hat ein 13-Jahres-Hoch erreicht. Im ersten Halbjahr gab es knapp 13.000 Insolvenzen, rund 7% mehr als im Vorjahreszeitraum, so das Statistische Bundesamt. Besonders oft pleite gegangen sind Unternehmen aus Logistik, Gastronomie und Bau. Zum Start in den Bundesligaspieltag hat Union Berlin zu Hause 1:3 gegen Schalke verloren. Für die Gelsenkirchener ist es der erste Sieg nach der Rückkehr in die erste Liga. Einer der Torschützen war ausgerechnet der Ex-Unioner Robin Gosens. Die nächsten Delta News gibt's in einer Stunde.
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5: Die A7 Flensburg Richtung Hamburg ist zwischen Schnellsen Nord und Stellingen wegen Bauarbeiten von heute Abend 22 Uhr bis Montagmorgen um 5 Uhr gesperrt. Und in der Gegenrichtung, also Richtung Flensburg, ist zwischen Volkspark und Schnellsen Nord im selben Zeitraum ebenfalls gesperrt. Auf der B5 Grenzübergang Dänemark-Heide gibt es zwischen Braderup und Niebel eine Sperrung. Die A23 Hamburg Richtung Heide ist zwischen dem Dreieck Nordwest und Eidelstedt wegen Bauarbeiten von heute Abend 22 Uhr bis Montagmorgen um 5 Uhr gesperrt. Und in Hamburg ist die Veddeler Brückenstraße zwischen Veddeler Damm und Hovestieg in beiden Richtungen wegen einem Straßenfest noch bis Sonntagmittag gesperrt. Geblitzt wird in Dingen auf der Marschstraße. 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

0: Taylor Swift hat in ihrem Leben ja wirklich gefühlt schon alles erreicht. Nummer 1 Hits, Rekorde, ausverkaufte Stadien und jetzt hat sie sogar eine eigene Insektengattung.
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0: Ja, ihr habt richtig gehört. Während andere Leute vielleicht einen Song nach sich benennen, gehen Wissenschaftler direkt aufs Ganze. Gleich 4 neu bestimmte Insektenarten heißen jetzt nach Taylor und ihren Alben. Die gehören nämlich zur Gatte Swiftiphyllus und allein dieser Name klingt vielleicht ein bisschen so, als würde gleich das nächste Album von ihr angekündigt werden. Also eine Art heißt Swiftiphyllus taylorae. Dazu kommen die Namen wie Lover, Fearless und The Tortured Poet Department, an die das Ganze angelehnt ist. Und ja, das passt auch optisch ganz gut, denn es sind Wanzen und diese kleinen Weichwanzen sind hellgelb mit roten Akzenten. Und eine Forscherin hat sogar gesagt, ja, sie sehen sogar blond aus. Entdeckt wurden diese Tiere übrigens schon 1995 und 2004. Aber das Ganze lag jetzt halt irgendwo rum. Und jetzt hat man gedacht, ach, jetzt ist der große Moment, diesen Tieren ein bisschen Aufmerksamkeit zu schenken.
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0: Wir haben ein neues Rekordpferd. Hugo heißt es. Delta ist hier mit wieder Joshua. Es ist fast 2 Meter groß. Also bei der Widerristhöhe wurden 1,99 Meter gemessen. Alina aus dem Delta-Team hat mir gesagt, Widerriss heißt, das ist der höchste Knochen. Also wenn das Pferd den Kopf oben hat, ist es natürlich nochmal größer. Aber wenn man wirklich nur das Skelett misst, also der Kopf unten ist, dann ist dieses Pferd einfach fast 2 Meter groß. Jetzt mal eine Frage an dich als Pferdemädchen. Will man so ein großes Pferd gerne haben?
1: Also ich kann da jetzt nur für mich als ängstliche Reiterin sprechen und würde schon sagen, dass es für mich persönlich nichts wäre. Also ich hätte da glaube ich schon ein bisschen Schiss. Aber ich glaube vom Ding her gibt einem das schon nochmal ein krasses Freiheitsgefühl, auf so einem großen Pferd unterwegs zu sein.
0: Der Weg nach unten ist halt größer.
1: Ist halt größer, ja. Tut halt mehr weh.
0: Okay. Also ich kann dir auf jeden Fall sagen, es wurde ordentlich teuer, wenn du so ein großes Pferd hast. Ich meine, Pferde sind generell teuer, muss ich dir als Pferdemädchen nicht sagen.
1: Das stimmt.
0: Aber Hugo hat wegen seiner Körpergröße einen Chiropraktiker, eine Masseurin, einen Zahnarzt und einen Tierarzt, die sich regelmäßig um ihn kümmern.
1: Wahnsinn.
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5: Mit Silas Quiring. 25 Jahre sind die Anschläge vom 11. September her und viele Menschen wissen noch ganz genau, was sie damals gemacht haben. Wie wohl kein anderes Ereignis im 21. Jahrhundert hat sich 9/11 ins kollektive Gedächtnis eingebrannt. Anne Brauer.
6: Man spricht von Blitzlichterinnerung. Wie ein Foto speichert unser Gehirn so einen Moment ab. Die Bilder der einstürzenden Türme, man konnte die Katastrophe live im Fernsehen verfolgen. 9/11 ist zum Inbegriff eines Terroranschlags geworden und wirkt bis heute nach. Von einer neuen Dimension in der Flugsicherheit über den Krieg gegen den Terror und Islamfeindlichkeit bis hin zu Verschwörungstheorien. Früher ein absolutes Nischenphänomen, heute mindestens in den USA Teil des politischen Mainstreams.
5: Das Wahlbeben von Sachsen-Anhalt steckt der Bundesregierung in den Knochen. Jetzt geht der Blick nach Berlin.

0: Und Mecklenburg-Vorpommern. Gut möglich, dass die Debatten über das schwarz-rote Spitzenpersonal nach den Wahlen in gut einer Woche so richtig hochkochen. Daniel Bornberg.
1: Ja, die CDU hoffte auf Berlin, da liefert sie sich ein Kopf-an-Kopf-Rennen mit der Linken. In Mecklenburg-Vorpommern hat sich die SPD von Ministerpräsidentin Schwesig ordentlich an die AfD rangekämpft. Schwesig grenzt sich aber klar von der Bundespolitik ab. Gut möglich also, dass ein gutes Abschneiden die SPD-Spitze Klingbeil-Baas eher schwächt als stärkt. Und wenn es für die CDU schlecht läuft, dürfte auch die Kanzlerdebatte richtig Fahrt aufnehmen.
0: Schluss mit hier nur Bargeld. In Deutschland soll es bald möglich sein, dass man überall auch mit Karte oder dem Handy zahlen kann. Wie mehrere Medien berichten, plant das die Bundesregierung. Schon im kommenden Jahr soll das Ganze umgesetzt werden. Ein schnelles Aus der Rente nach 45 Beitragsjahren wird so nicht kommen. Das hat Bundesarbeitsministerin Baas bekräftigt. Sie sagt, es werde einen Vertrauensschutz für Menschen geben, die damit geplant haben. Gleichzeitig machte Baas deutlich, dass sie hinter einer umfassenden Rentenreform steht. Schalke 04 feiert den ersten Bundesligasieg seit der Rückkehr in die Erstklassigkeit. Bei Union Berlin gewannen die Schalke am Abend mit 3:1. Union bleibt damit weiter sieglos. Die nächsten Delta News gibt's in einer Stunde.
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3: Die A7 Flensburg Richtung Hamburg ist zwischen Schnellsen Nord und dem Volkspark wegen Bauarbeiten bis 5 Uhr gesperrt. Die A23 Hamburg Richtung Heide ist zwischen dem Dreieck Nordwest und Eidelstedt wegen Bauarbeiten bis 5 Uhr gesperrt. Die B5 Grenzübergang Dänemark-Heide ist zwischen Braderup und Niebüll gesperrt. Die B75 Buchholz Richtung Hamburg ist zwischen Kornweide und Wilhelmsburg nach einem Unfall dicht. Und in Hamburg ist die Veddeler Brückenstraße zwischen Veddeler Damm und Hovestieg in beiden Richtungen wegen einem Straßenfest noch bis Sonntagmittag dicht. 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

0: Ich bin mir beim Waschen auch immer nicht so ganz sicher. Ich habe da für mich keine Regel gefunden. Ich mache das halt schon in einer gewissen Regelmäßigkeit. Also es ist nicht so, dass ich jetzt 2 Monate in derselben ungewaschenen Bettwäsche schlafe.
1: Ach
0: sondern
1: so,
0: irgendwann
1: ich dachte,
0: mal,
1: du sprichst vom Duschen.
0: Irgendwann mal ist es soweit und dann kommt das Ganze in die Wäsche auch schön fein säuberlich bei 60 Grad, damit alles rausgeht und so weiter. Aber eine Regelmäßigkeit habe ich da nicht. Beim Bettmachen allerdings schon. Da bin ich relativ konsequent und sage, das sollte jeden Tag irgendwie ein bisschen gemacht werden.
1: Schwenker und Feist hier für euch bei Delta. Und da gibt's natürlich unterschiedliche Dinge, die ihr hört. Mama und Oma sagen so, eure Kumpels sagen das und das. Mhm. Aber wie oft sollte man denn jetzt eigentlich die Bettwäsche waschen? Und wann macht man eigentlich jetzt so genau das Bett? Ja, Gott sei Dank gibt's uns.
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3: Die Faustregel sagt ganz klassisch, Bettwäsche ungefähr alle 2 Wochen wechseln. Wenn ihr nachts stark schwitzt, Nacktschläfer seid oder Haustiere mal mit im Bett habt, dann könnt ihr sie ruhig auch häufiger wechseln. Macht am besten morgens nicht sofort das Bett komplett dicht. Über Nacht sammeln sich daher Feuchtigkeit und Wärme. Die Decke also am besten erstmal schön zurückschlagen und dann könnt ihr ordentlich lüften. Direkt nach dem Aufstehen ist es auch gut, wenn ihr das Fenster aufmacht und die Matratze atmen lasst. Danach könnt ihr ja immer noch das Bett machen. Die Kissen und eure Decke solltet ihr richtig aufschütteln. Das hilft, damit Feuchtigkeit rauskommt und die Füllung wieder verteilt ist. Wenn ihr Bettwäsche wascht, dann am besten bei 60 Grad, sofern Material und das Etikett dran das erlauben. Gerade bei stärkerem Schwitzen und Allergien ist das richtig sinnvoll. Und für alle, die das Bett grundsätzlich nicht machen, ihr seid nicht automatisch eklig. Lüften ist hygienisch nämlich wichtiger als eine Bettdecke, die aussieht wie im Möbelkatalog.
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4: Mit Silas Quiring. New York hat an die Opfer der Terroranschläge vom 11. September 2001 erinnert. Bei der zentralen Gedenkfeier auf dem Platz, an dem früher das World Trade Center stand, wurden die Namen der fast 3000 Todesopfer vorgelesen. Vor 25 Jahren hatten Al-Qaida-Touristen 4 Flugzeuge gekapert, 2 davon flogen sie ins World Trade Center. Der Historiker Manfred Berg sagte bei NTV:
5: Also wenn ihr Ziel war, das ist oft ja gesagt worden, den Westen in eine Konfrontation mit der islamischen Welt zu treiben, dann hat das zumindest teilweise funktioniert. Der Westen hat zwar kein zweites 9/11 erlebt, aber doch immer wieder Anschläge.
4: Viele kennen es nur zu gut. Der Imbiss, Späti oder der Wochenmarkt nehmen nur Bargeld. Kartenzahlung? Nein, danke. Wie mehrere Medien berichten, soll sich das aber bald ändern. Mehr von Tom Husse.
6: Geschäfte, Restaurants, Dienstleister, sie alle sollen in Zukunft neben Cash auch Karte oder das Handy akzeptieren müssen. Das plant die Bundesregierung. Wenn alles glatt läuft, soll die neue Regelung schon im kommenden Jahr in Kraft treten. Bargeld spielt bei vielen Deutschen zwar immer noch eine große Rolle, der Trend geht aber weiter Richtung Karte. In vielen anderen europäischen Ländern wie Dänemark, Schweden oder England läuft es mit der Kartenzahlung auch deutlich entspannter als bei uns.
4: 7 mutmaßlichen Hamas-Mitgliedern soll der Prozess gemacht werden. Die Bundesanwaltschaft hat sie in Berlin angeklagt. Die Männer sollen dabei geholfen haben, Waffen für einen möglichen Anschlag auf Israelis und Juden in Deutschland oder Österreich zu organisieren.

0: Start in den Bundesligaspieltag hat Union Berlin zu Hause 1:3 gegen Schalke verloren. Für die Gelsenkirchener ist es der erste Sieg nach der Rückkehr in die erste Liga. Einer der Torschützen war ausgerechnet der Ex-Unioner Robin Gosens. Tennisprofi Alexander Zverev steht nach einem echten Arbeitssieg im Finale der US Open. Zverev besiegte den Russen Khachanov zwar glatt mit 3:0, musste in 2 Sätzen aber ins Tiebreak. Jetzt trennt ihn nur noch ein Sieg vom 2. Grand Slam-Titel seiner Karriere. Die nächsten Delta News gibt's in einer Stunde.
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2: Auf der B5 Heide, Itzehoe, Achtung, zwischen der Überleitung Wilster, Wewelsfleth und Begdorf sind in beiden Richtungen Leute auf der Straße. Auf der A23 Hamburg-Heide sind zwischen Pinneberg Nord und Tornesch in beiden Richtungen Rehe auf der Fahrbahn. Bitte langsam fahren. Die A7 Flensburg Richtung Hamburg ist zwischen Schnellsen Nord und dem Volkspark wegen Bauarbeiten bis 5 Uhr gesperrt. Die A23 Hamburg Richtung Heide ist zwischen dem Dreieck Nordwest und Eidelstedt wegen Bauarbeiten bis 5 Uhr gesperrt. Die B5 Grenzübergang Dänemark-Heide ist zwischen Braderup und Niebüll gesperrt. Außerdem ist in Hamburg die Veddeler Brückenstraße zwischen dem Veddeler Damm und dem Hovestieg in beiden Richtungen wegen einem Straßenfest noch bis Sonntagmittag gesperrt. 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
1: Darum lieben wir plötzlich den Herbst. Ja, warum freuen wir uns eigentlich auf kalte Füße, Regen und um 16 Uhr Dunkelheit? Tja, unser Gehirn findet das offenbar ziemlich geil. Denn nach einem heißen Sommer bedeutet weniger Licht und kühlere Luft für unser Nervensystem endlich mal runterfahren. Das Ganze nennt man auch Cocooning, also Decke, Sofa und Tee. Wir ziehen uns freiwillig in unser kleines Wohlfühlnest zurück. Und jetzt kommt der fiese Trick unseres Gehirns. Sobald wir Spekulatius sehen oder Herbstvideos gucken, denken wir sofort an Gemütlichkeit, an Kerzen, Kuscheldecken oder auch Serienabende. Und der Teil mit nassen Socken und Dauerregen und so, der fällt dann erstmal hinten runter. Meteorologisch ist er seit dem 1. September Herbst. Astronomisch geht's allerdings erst Mitte September weiter. Heißt also, wer schon jetzt mit Kürbisse und Kuscheldecke auf dem Sofa liegt, ist entweder seiner Zeit voraus oder einfach sehr gut vorbereitet.
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3: Mit Silas Quiring. Ein paar Stunden Stille in New York City. Zum 25. Jahrestag der Terroranschläge vom 11. September ist der knapp 3000 Todesopfer gedacht worden. Am Standort des ehemaligen World Trade Centers verlasen Angehörige jeden einzelnen Namen. Vor Ort waren auch alle noch lebenden Ex-US-Präsidenten sowie der amtierende Vize J.D. Vance. Politische Reden gab es hier aber bewusst nicht. Donald Trump sprach zeitgleich bei einer Gedenkfeier im Pentagon. Dabei nannte er den Iran-Krieg eine Fortsetzung des damals gestarteten Kriegs gegen Terror. Familienministerin Prien will schnell was für den Kinder- und Jugendschutz im Netz tun. Die CDU-Politikerin hat ein Sofortprogramm angekündigt mit Maßnahmen, die wirklich zügig umsetzbar sind. Dirk Justus.
4: Ja, aber was genau nun kommt und wie schnell, das ist noch offen. Klar ist, Prien will eine Altersgrenze für Social Media, aber da gibt's noch Diskussionsbedarf in der Regierung. Prien gibt zu, dass die Politik bei dem Thema hinterherhängt. Heute hat die Expertenkommission zu dem Thema ihren Abschlussbericht vorgelegt und sie macht klar, das Thema geht alle an, von Eltern über Institutionen bis zu den Konzernen. Alle müssen an einem Strang ziehen, statt mit dem Finger aufeinander zu zeigen.
3: Bei einem Zugunglück in Nordfrankreich sind über 40 Menschen verletzt worden, mindestens eine Frau schwer. Der Regionalzug war in der Normandie mit fast 200 Passagieren an Bord entgleist. Wie es dazu kommen konnte, wird jetzt untersucht. Wenn der DFB künftig eine Rechnung für einen Polizeieinsatz kriegt, reicht er sie an den jeweiligen Heimatverein weiter. Die Vereine sollen zumindest einen Teil der Kosten übernehmen, das hat der DFB beschlossen. Konkret geht's da um die besonders teuren Einsätze bei Hochrisikospielen. Schalke 04 feiert den ersten Bundesligasieg seit der Rückkehr in die Erstklassigkeit. Bei Union Berlin gewannen die Schalker am Abend mit 3:1. Union bleibt damit weiter sieglos. Die nächsten Delta-News gibt's in einer Stunde.
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5: Die A7 Flensburg Richtung Hamburg ist zwischen Schnellsen Nord und dem Volkspark wegen Bauarbeiten bis 5 Uhr gesperrt. Die B5 Grenzübergang Dänemark-Heide ist zwischen Braderup und Niebüll gesperrt. Und in Hamburg ist die Veddeler Brückenstraße zwischen Veddeler Damm und Hovestieg in beiden Richtungen wegen einem Straßenverkehr.

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3: Ihr kennt's wahrscheinlich. Ihr seid eigentlich nur kurz zum Einkaufen los und plötzlich landet dann doch nochmal irgendwie am Ende ein Hotdog oder eine Currywurst oder ein belegtes Brötchen im Magen. Damit sind wir auf jeden Fall alle nicht alleine, denn das Konzept Shoppen und Snacken geht richtig durch die Decke. Die Handelsgastronomie, also Essen direkt im Supermarkt, Möbelhaus oder Baumarkt oder so, hat in Deutschland einen Rekordumsatz hingelegt. 13,3 Milliarden Euro. Schätzt mal bitte, Feist, wie viele Hotdogs allein bei IKEA im vergangenen Jahr in Deutschland verkauft wurden.
4: Bei IKEA im vergangenen Jahr?
3: Ja?
4: Keine Ahnung.
3: 20 Millionen.
4: Ich wollte 20 Millionen sagen.
3: Wirklich?
4: Ja, wirklich.
3: Das gibt's ja nicht. Spiel Lotto. Auch Rewe, Edeka und so weiter, die setzen immer mehr auf Vor-Ort-Essen. Hat ja auch einen Vorteil. Die Kunden bleiben länger im Laden. Aber warum nehmen wir das Ganze eigentlich so gut an? Ist einfach, Essen gehen ist teurer geworden. Mhm. Und spätestens beim Preis sind wir dann auch nicht mehr ganz so wählerisch.
5: Ist mir eigentlich egal.
4: Vom Essen kommen wir quasi zum Trinken. Es gibt Leute, die schlürfen das Zeug wie Wasser. Gruß nach Sylt an dieser Stelle. Und andere, zu denen ich auch gehöre, können diesem Gesöff wirklich so gar nichts abgewinnen. Es geht um Champagner.
2: Ich trinke Champagner.
4: Wie sieht's bei dir aus, Schwenker?
3: Ach nee, danke.
4: Für alle Liebhaber des Schaumweins habe ich jetzt auf jeden Fall erstmal ganz prickelnde Nachrichten. Oh. Champagner darf in diesem Jahr nämlich besonders knallen. Und ich meine jetzt nicht den Korken nach dem Öffnen der Flasche, sondern den Alkoholgehalt. Normalerweise hat Champagner nämlich 12% Alkohol. Aber es gibt in diesem Jahr eine Ausnahmegenehmigung für die Winzer. Grund dafür sind die extremen Klimabedingungen. Deswegen haben sie das Ganze mal eben raufgeschraubt auf bis zu 15%. Die Trauben haben nämlich schon bei der Ernte einen relativ hohen Alkoholgehalt. Allerdings könnte es sein, dass alle Shampoos- und Weinfans ein bisschen weniger abbekommen. Die Ernte ist wegen des intensiven Frosts aus dem Frühjahr und der Hitzewellen im Sommer nämlich leider nicht so ergiebig wie zum Beispiel im vergangenen Jahr.
6: Ich habe Kopfschmerzen genug.
0: Delta, was zum Schwenker ist jetzt wieder los? Nur damit du Bescheid weißt.